was ist denn hier los? Ja, dann soll er doch die schöne Platte auflegen, die er mir zum Geburtstag geschenkt hat. Die ist überhaupt kein bisschen monoton. Hier, hör doch.

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Das ist schon richtig. Hier ist Radio Frei, aber Radio Frei ist nicht alleine. Wir sind zu dritt. Wir sind nämlich da mit Unterdessen. Und der hier die Bitte gewährt, im Bunde der Dritte zu sein, ist Reino. Willkommen bei dieser Sendung. Willkommen bei Unterdessen. Willkommen am 24. Juni des Jahres 2026.

Manchmal hat man an heißen Tagen ja den Eindruck, es passierte eigentlich gar nichts. Aber es passiert sehr viel in dieser Welt. Man braucht nur in die Nachrichten reinzuschauen. Und nicht nur in dieser Welt passiert sehr viel, auch in Erfurt. Und ein wenig von Erfurt senden wir denn nun in diese Welt, wie auch immer und wann auch immer und wo auch immer die Hörerschaft sitzen, liegen, aber eben hören mag.

Was habe ich zusammengestellt aus für diese Sendung und aus der Welt und aus Erfurt für diese Welt? Ich habe zusammengestellt mal wieder eine kleine Rubrik, eine ganz kurze kleine Rubrik unter der Überschrift: Was sind eigentlich Vorurteile und wie gehen wir damit um? Wir haben außerdem eine Rubrik, die schon ganz, ganz alt ist. Die Folge 120 läuft da heute schon. 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

Dann gibt es eine Wissenschaftsecke, die sich heute mit unserem ganzen Selbst beschäftigt, also im Wesentlichen mit dem Gehirn. Und der Kollege Ulrich hat einen Veranstaltungshinweis mit einem Interview beigesteuert aus seinem Leben, aus seinem musikalischen Leben, aus dem Bereich des Jazz. Es gibt natürlich auch eine Menge Musik. Ich habe versucht, sie ein wenig auf die Themen, unter denen diese Wortbeiträge stehen, abzustimmen, wie ich das gelegentlich so mache. Und da werden wir jetzt erstmal ein kleines Schlagzeug machen.

Das ist so eine Musik, die sagt, beweg dich. Und das Wetter sagt, beweg dich lieber nicht. Konflikte von morgens bis abends. Und mit Konflikten haben auch zu tun unsere Vorurteile. Denn sie leiten uns nicht selten durch die Konflikte durch. Und heute habe ich mich unterhalten, sondern vor ein paar Tagen habe ich mich unterhalten mit der Kollegin Katharina. Sie hat uns geschildert, was das Vorurteil ist, das sie am meisten in dieser Gesellschaft ärgert. Und dieses Vorurteil, das hat mit Kindern zu tun. Und deswegen habe ich dazu erstmal einen Song beizusteuern von Mantissa.

0: Mantissa war das und der Titel heißt Les Enfants Difficiles, die schwierigen Kinder. Die Rubrik, die ich gerade ausgerufen habe, die gibt es noch gar nicht so lange. Es gibt auch noch keinen richtigen Jingle dazu, keinen Trailer oder so etwas. Das Ganze läuft unter dem Stichwort Vorurteile. Und jeder von uns hat Vorurteile. Jedem von uns sind sie nützlich und manchmal sind sie eben auch fürchterlich schädlich. Nämlich dann, wenn sie auf falschen Tatsachen beruhen, beziehungsweise wenn aus den richtigen Tatsachen die falschen Schlüsse gezogen werden. Auch das kann ja passieren. Zu diesen Vorurteilen befrage ich jetzt immer die Interviewpartner, was haben Sie denn für ein Vorurteil, über das Sie sich am meisten in dieser Gesellschaft ärgern? Und dann frage ich weiter, was tun Sie, wenn es Ihnen begegnet in dieser Gesellschaft? Und genau dasselbe habe ich jetzt auch mit Katharina Müller gemacht. Und dieses Gespräch, dieses ganz kurze Gespräch, das folgt jetzt.
1: Welches Vorurteil in dieser Gesellschaft ärgert dich am allermeisten?
2: Das, was mir gerade in den Kopf schießt, ist das Vorurteil, dass Kinder kleine, unzulängliche Menschen sind, sowas wie Menschen dritter Klasse. Ja.
1: Und warum ärgert dich das?
2: Weil das nicht so ist. Weil Kinder nicht so sind, wie viele denken, dass sie sind.
1: Nun ist dieses Vorurteil ja nicht eins, was einem unbedingt in einer Diskussion oder in einer Unterhaltung begegnet, sondern eher im praktischen Umgang mit Kindern.
2: Korrekt. Und vor allem mir als Mutter natürlich sehr viel auffällt.
1: Was machst du, wenn dir eine solche Situation begegnet, in der du den Eindruck hast, da hat einer dieses Vorurteil, was mich so fürchterlich ärgert?
2: Wenn ich den Zugang zu dem Kind habe oder zu den Kindern, dann versuche ich die Kinder darin zu bestärken, dass sie eben nicht in dieser Position sind, sich von oben her diese Macht aufdrücken zu lassen und dass sie bestärkt werden, darin so zu sein, wie sie sind. Und falls ich den Zugang zum Kind nicht habe und doch einen eher persönlicheren Zugang zum Elternteil oder zur Bezugsperson, versuche ich die Bezugsperson aufmerksam zu machen darauf, dass die Kinder genauso gleichwertige Menschen sind wie wir Erwachsene, einfach mit einer anderen Perspektive und mit einem anderen Entwicklungsstand.
0: Das war ein Vorurteil, über das sich Katharina so fürchterlich ärgert. Ich habe dazu jetzt noch einen Titel rausgesucht, bei dem man sich fragen kann, bestärkt das dieses Vorurteil eigentlich oder spricht es dagegen? Ich weiß es nicht ganz genau und diese gewisse Unsicherheit, die ist ja auch ein Anlass nachzudenken und nachzudenken Anlass zu geben, haben wir in diesen Zeiten genug. Und der Titel, den ich dazu jetzt rausgesucht habe, der ist von den Wise Guys und heißt einfach Kinder.
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Die letzte Zeile macht aus dem Vorurteil die Selbstironie. So habe ich es jedenfalls empfunden von den Wise Guys Kinder. Was bleibt dazu noch zu sagen? Im Grunde genommen jetzt erstmal nichts mehr. Dieses Vorurteil macht nachdenken, finde ich jedenfalls. Und weil wir gerade beim Nachdenken sind und weil die Einstellung zu Kindern zu einem Gutteil mit Gefühlen zu tun hat, haben wir jetzt aus der Rubrik Switch vom Frosch zum Vogel eine Episode, die nennt sich Gefühle. Und auch dazu habe ich natürlich etwas rausgesucht und war etwas verblüfft darüber. Darüber hatte ich mir noch gar nicht so richtig Gedanken gemacht, wie viele Begriffe wir eigentlich in den verschiedenen Sprachen für Gefühle haben. Da gibt es im Englischen zum Beispiel das Wort Feelings, dann gibt es das Wort Emotions, dann gibt es das Wort Sensation, dann gibt es das Wort Sentiment und so weiter und Sensen auch noch. Alles mit geringfügig unterschiedlichen Inhalten und Bedeutungen. Es ist jedenfalls faszinierend, wie viele Begriffe wir dazu haben, auch in anderen Sprachen und natürlich auch im Deutschen. Deswegen habe ich jetzt einen Titel rausgesucht, der beschäftigt sich erstmal mit den Emotions von Brenda Lee.

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0: Sowas.
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3: Wir sind zurück bei Switch vom Frosch zum Vogel und ich freue mich, dass Mirjam Binder und Lukas Osburg hier sind. Hallo.
4: Hallo.
3: Wir besprechen Woche für Woche Situationen aus unserem Leben oder dem von anderen Menschen und gucken, wie es mit gewaltfreier Kommunikation schöner laufen könnte. Und wenn ihr da draußen manchmal denkt, doch, ich habe was, das sollen die da mal bereden, dann schreibt uns eine E-Mail an switch@radio-frei.de.
0: Dankeschön für die letzten beiden, wahrscheinlich waren es die letzten beiden Folgen, die ausgestrahlt wurden. Da waren zwei Beispiele eingesendet worden, einmal von einer Martina haben wir sie genannt und einmal von einer Freundin von Marie. Ja. Danke, dass ihr es eingesendet habt.
3: Genau, das stimmt. Und immer noch freuen wir uns auch, wenn es irgendwann nochmal Feedback gibt. Wie ist es eigentlich ausgegangen?
0: Das war absoluter Mist, was ihr da erzählt habt.
3: Entweder das, genau, ob es was geholfen hat oder auch... wie die Geschichte weiterging. Ja. Das sind ja manchmal schon spannende Sachen. Mhm. Heute wollen wir nicht konkret auf eine Situation schauen, sondern auf etwas, was wir hier jede Folge besprechen. Und zwar sind das diese Gefühle, von denen immer alle reden. Mhm. Und wir auch. Mhm. Die irgendwie wichtig zu sein scheinen, dass wir die erkennen und wahrnehmen können.
1: Genau. Und es gibt ja immer ein riesen Portfolio. Also eigentlich gibt es eine ganz schön lange Liste an Begrifflichkeiten, die wir für Gefühle nutzen können. Und so der Klassiker, Marie, du bist eingestiegen, willst du das Wort nochmal sagen?
3: Welches
1: Wie du dich
3: Wort?
1: Fühlst?
3: Scheiße fühle ich.
1: Genau. Lukas, was würdest du sagen? Ist das Wort Scheiße ein Gefühl?
0: Nein.
3: Kein Gefühl.
1: Genau.
0: Nein.
3: Ich fühle mich richtig schlecht. Geht das?
0: Ja und nein. Also nein, es ist halt, genau. Also so... Der Gefühlswortschatz bei einigen Menschen, und das war vor ein paar Jahren bei mir nicht anders, ist zwischen gut und schlecht und vielleicht noch normal oder mittel. Also man kennt drei Worte.
3: Oder ich weiß nicht, ich habe keine Gefühle.
1: Manchmal, ja, und manchmal sagt man auch, oh, ich bin müde und ich habe Hunger.
3: Ah ja.
1: Das gibt's schon.
3: Gestresst. Also, ich glaube, das gibt's
1: ja,
3: auch.
1: Ja, das gibt's auch.
0: So eine Handvoll Gefühle, gut, schlecht, gestresst, Hunger, müde.
1: Mhm. Genau.
3: Und wir wollen heute darüber sprechen, wie wir Zugang dazu bekommen, das ein bisschen differenzierter zu betrachten, was mit Übung durchaus gehen kann. Das habe ich an mir selbst schon festgestellt.
1: Ja. Stark. Wir auch. Und die Frage ist, weshalb ist das denn so wichtig?
3: Gute Frage.
1: Ja? Wir sprechen ja immer wieder davon, dass wir, also dass die Bedürfnisse uns dann am Ende auch den Weg zu einer möglichen Lösung oder zu unterschiedlichen Lösungen weisen. Und um dahin zu kommen, braucht es tatsächlich auch den Fokus auf die Gefühle. Gleichzeitig ist es wichtig, da nicht hängen zu bleiben. Also die Gefühle sind immer nur so ein guck mal genauer dahin, guck mal genauer dorthin. Und ich denke, es ist gut, wenn man sich damit auch mal beschäftigt, wenn man mal ganz genau schaut, hey, was gibt es denn da für verschiedene Begrifflichkeiten, die ich verwenden kann, um wirklich auch in Kontakt mit mir selbst zu kommen. Also ich merke immer wieder, wie wir hier auch sitzen und überlegen, ah, welche Gefühle könnten das denn sein und das ist noch nicht so stimmig, das ist noch nicht so da, aber ja, jetzt trifft es das. Macht es dann leichter, am Ende auch zu den entsprechenden Bedürfnissen zu kommen, die so da sind.
0: Und wenn man sich dann damit beschäftigt, dann merkt man auch so bei Worten wie Wut oder Traurigkeit oder Dankbarkeit oder Freude oder Entspannung, dass man die auch noch abmildern oder intensiver sagen kann. Nicht nur, ich bin sehr entspannt oder ich bin ein wenig traurig, sondern dann findet man auch noch andere Worte, die zum Beispiel bei Ärger, kann man sagen, ich bin wütend oder ich bin aufgebracht. Aufgebracht ist deutlich weniger doll. Mhm. Und genau, was Mirjam sagt, um dahin zu kommen, ist es wichtig, das zu üben und dann irgendwie auch Worte dafür zu finden, was da im eigenen Körper gerade lebendig ist, statt gut, schlecht und hungrig.
1: Genau.
0: Ja.
1: Und wer uns häufiger schon zugehört hat, hat auch schon mitbekommen, dass wir von zwei unterschiedlichen Sprachen sprechen. Wir reden einmal von der Wolfs- und von der Giraffensprache. Die Wolfssprache ist so das, was wir im Alltag leben, also wo wir eigentlich weniger drauf gucken, wie äußern wir uns jetzt, nehmen wir da jetzt Rücksicht drauf, ob wir den anderen in irgendeiner Form verletzen oder was auch immer, wie auch immer, oder ob wir von uns selbst sprechen oder eben über den anderen oder über etwas anderes. Und in der Giraffensprache geht es vom Prinzip her darum, miteinander in Verbindung zu kommen und auch wirklich bei sich selbst zu bleiben. Da geht es nicht um Egoismus, sondern einfach um die Tatsache, dass wenn ich von mir selbst spreche, wie geht es mir, welche Bedürfnisse habe ich, dass ich in der Verantwortung bei mir bleibe und niemand anders dazu aufgefordert ist, für mein eigenes Seelenheil quasi zu sorgen. Ne? Genau, ja. Und...
0: Ja, und das Wichtige ist, also Wolfs- und Giraffensprache, wenn man das jetzt so sieht, dass das eine richtig ist und das andere falsch, das eine gut und das andere schlecht, dann ist man wieder in der gleichen Welt wie vorher. Dann gibt es Böse und Gut und dann bestraft man die Bösen und die Guten belohnt man. Und da, also will ich nicht hin und da will auch die gewaltfreie Kommunikation nicht hin, sondern es ist eher so ein, die Giraffensprache sorgt für Verbindung und diese Wolfssprache, wenn ein Mensch, was ich ja auch hin und wieder mache, Wolfssprache spricht, dann... tut er sein Bestes, was er in dem Moment tun kann. Und dann kann man trotzdem auf die Gefühle und Bedürfnisse dahinter hören. Es ist halt nicht so leicht.
1: Ich finde es total wichtig.
0: Ja, ist
1: also
0: es.
1: Ich feiere das immer voll, wenn ich genau diese Wölfe auspacken kann. Wenn ich wirklich loslegen kann und meine Wut freien
0: laufen
1: lassen.
0: Ich bin gerade so stinksauer oder so. Ich bin übelst traurig.
1: Piept mich voll an, wie hat denn der sich jetzt verhalten, was ist denn das für ein Mist? Oh, immer wieder dasselbe und so weiter und so fort.
0: Weil dann
1: über dieses Loslassen.
0: Weil dann nämlich, so wie Miriam das gerade sagt, die Energie dahinter in Schwung kommt und die Worte sind halt voll authentisch und dann kann man dahinter die Gefühle und Bedürfnisse vermuten, statt halt so... wie fühle ich mich gerade? Keine Ahnung, wie das Gefühl heißt. Halt einfach, oh, ich bin stinkesauer oder halt einfach, oh, das nervt mich. Geh mir jetzt nicht auf den
1: Schwimmer. Also, und auch da, das ist immer das Schöne, so die Idee, die Wolfssprache gut, schlecht, ne? Nein, gibt's ja nicht, sondern ich brauche die auch.
0: Ja, auf jeden Fall.
1: Und das fetzt voll, sich da auszutoben.
0: Und die auch zu feiern.
1: Auch die Kreativität finde ich auch.
0: Lass uns mal anwolfen, okay?
1: Ja, genau.
0: Ey, das kann ich machen. Ich habe eine Idee, kann ich wirklich.
1: Genau, also auch für jede und jeden, also wenn du dich alleine damit auseinandersetzt, ruhig alle Kommentare, die in deinem Kopf da sind, rausballern.
3: Alle die bösen wertenden Sätze.
1: Ja, genau, alles, was in irgendeiner Art und Weise Vorwurf, Kritik, Angriff ist, immer raus damit. Such dir vielleicht jemanden, den es nicht betrifft. Oder nimm dir Zettel und Stift oder schreib dir selber eine Sprachnachricht, also so ein Memo irgendwie, was du dir vielleicht nochmal anhören kannst, um dann zu gucken, ganz in Ruhe, okay, krass, das ist jetzt alles da. Und das ist so bunt und lebendig und das will alles gehört werden. Auch wenn es unangenehm ist, ist es hilfreich, weil es mir zeigt, dass bestimmte Sachen mir wichtig sind. Mhm. Und da finde ich erst den Zugang zu, wenn genau diese Gedanken, diese Interpretationen, diese Bewertungen, all das, wenn das alles Raum hat, wenn das alles mal raus kann, wenn da so richtig Luft gelassen wird.
0: Wenn das alles da sein darf und kann, statt halt, ich fange an, mich aufzuregen und dann, ich mache einfach mal, du kannst mich ja mal unterbrechen oder sagen, ja, das stimmt so gar nicht. Boah, ich bin übelst sauer, weißt du, was schon wieder
1: komm,
0: auf Arbeit passiert?
1: Jetzt beruhige dich doch mal ein
0: bisschen. Das ist schon tausendmal passiert, weißt du, wie jetzt. Genau, und dann unterbrich ich meinen Gesprächspartner, meine Gesprächspartnerin und es ist einfach wichtig, dass das Raum hat, dass ich mich aufregen kann, weil manchmal reicht das Aufregen allein schon aus und beim zweiten oder dritten Mal erzählen oder einfach nur mit dem Sein, ist es schon bei weitem nicht mehr so tragisch, so schlimm, so intensiv. Ja, danke fürs Unterbrechen.
1: Voll gern. Und ich hatte gerade so den Eindruck, wäre das jetzt echt gewesen, Lukas wäre noch mehr explodiert.
0: Ja.
1: Weil ich ihn immer wieder, da wird immer wieder, der Reißverschluss wird wieder hochgezogen und dann platzt irgendwann die Naht.
0: Eigentlich gibt es dann nur zwei Möglichkeiten. Entweder ich explodiere oder wenn ich ein anderer Menschentyp bin, dann ziehe ich mich zurück und erzähle einfach nichts mehr.
1: Ich implodiere.
0: Ja.
1: Und beides ist nicht gut.
0: Ja.
1: Also es ist ja auch wirklich für die physische, psychische Gesundheit.
0: Außer man kennt die Giraffensprache, dann kann man merken, warte, ich atme mal. Und dann kann ich mich entscheiden, gehe ich erstmal mit mir in Verbindung? Wenn das möglich ist, ja, prima. Und wenn das dann gemacht ist, kann ich auch mit der anderen Person in Verbindung gehen und sagen, hey, lass mich bitte 2 Minuten ausreden.
1: Mhm.
0: Ja. Das ist jetzt die Kurzform, einfach nur eine Bitte anstelle von

0: selbst, also so Selbstgespräche.
1: Ja. Und was auch schön ist, also ich hatte ja eben schon gesagt, Kreativität. Am Anfang kommen vielleicht wirklich so richtig krass blöde Kommentare, weil einen das richtig frustriert. Und je mehr man sich da so reinsteigert, mit umso mehr Leichtigkeit geht das dann auch. Und dann wird es vielleicht auch gerade plötzlich lustig, obwohl es eigentlich eine ganz schön anstrengende Situation ist, kommt da trotzdem noch ein bisschen Humor und Leichtigkeit rein. Und das ist auch total schön, sowas dann genießen zu können, da drin zu baden.
0: Ja, ja.
1: Um dann unbedingt, bitte, bitte, nachdem wir alle Gefühle gesehen haben, zu jedem Gefühl uns ein Bedürfnis zu suchen, was so da ist.
2: Und dann vielleicht zu überlegen, wie könnte ich mir das erfüllen? Wie könnte ich mir das erfüllen?
1: Ja. Und da sagt ja Rosenberg, oder sagte, die Lösung ist dann das Abfallprodukt. Also wenn ich die Gefühle habe und die Bedürfnisse, die ja wirklich ja dieser kostbare Schatz sind, den wir da entdecken, dann kommt die Lösung von ganz allein.
0: Ja.
2: Du bist easy.
1: Voll. Am Anfang, ne? 10 Jahre sind holprig und dann geht's so.
0: Dann geht's. Dann habe ich nur noch 3 holprige Jahre. Hoffentlich wird es danach noch leichter.
2: Wir hören uns nächste Woche wieder. Ich freue mich drauf.
0: Ja, ich auch. Bis dann.
2: Tschüss.
1: Tschüss.
3: Das war Switch vom Frosch zum Vogel. Vielen Dank, Marie. Vielen Dank Ihren Gästen für diesen Beitrag über Gefühle. Und nachdem ich eingangs einen Titel gespielt hatte, der hieß Emotions von Brenda Lee, habe ich jetzt einen, der kommt von der Who und heißt Sensation.

Die Who Sensation. Gestern Nacht hatte ich den Eindruck, müssten viele, vielen Menschen die Gefühle überbordend gewesen sein. Es war so etwa zwischen 9:30 und 10:30 in der Nacht, dass bei der Bahn der gesamte Verkehr eingestellt wurde. So jedenfalls war die Meldung, die ich gelesen habe und deretwegen ich dann auch gleich zum Bahnhof geflitzt bin, um mal zu gucken, was da eigentlich so los ist. Es war aber eigentlich gar nicht so allzu viel los. Es standen nur sehr, sehr viele Züge im Bahnhof, die sich nicht bewegten. Und es gab eine Menge von Zugbegleitungspersonal, die auf ihren Einsatz warteten. Aber es gab natürlich auch Gäste, die auf einen Zug warteten. Ich habe da zum Beispiel mit zwei Damen gesprochen, die, das war so gegen

als dann die Meldung kam, dass der Betrieb jetzt langsam wieder anlaufen würde. Und die beiden Damen, die wollten zum Flughafen in Frankfurt, um in den Urlaub zu fliegen. Und sie erzählten mir, dass das Flugzeug um 7 Uhr wohl fliegen sollte und sie aber keine Vorstellung davon hatten, wie sie noch nach Frankfurt kommen sollten in der Zeit. Es gab zwar in diesem Navigator der Bahn einen Zug, der fuhr irgendwas um 2:45 oder so etwa in dieser Dreh rum in Erfurt los und sollte dann in Frankfurt am Hauptbahnhof sein um 6:01 Uhr. Ob das allerdings alles noch gereicht hat, ich weiß es nicht. Und die beiden haben mir dann erzählt, sie seien schon so verzweifelt gewesen, dass sie zum Taxistand gegangen seien und gefragt hätten, was es denn kosten würde, wenn ein Taxifahrer sie zum Flughafen nach Frankfurt von Erfurt aus brächte. Und der Betrag, der dabei rauskam, der war so hoch, dass sie gesagt haben, ne, dann müssen wir uns irgendwas anderes einfallen lassen. Es waren nämlich 1.000 Euro, die der Taxifahrer haben wollte, um nach Frankfurt zum Flughafen zu kommen. Ich sage das nicht deswegen, weil ich diesen Betrag für unangemessen halte. Ich kann das überhaupt nicht beurteilen, was da angemessen und unangemessen gewesen wäre. Deswegen erzähle ich das aber auch nicht, sondern nur deswegen, weil diese beiden Damen natürlich ein Beispiel dafür sind, in welch verzweifelte Situationen man bedingt dadurch, in diesem Fall war es wohl ein Softwarefehler, der dazu geführt hat, dass der Zugfunk nicht mehr funktionierte, wenn so etwas also eintritt, was das für Verzweiflungen auslösen kann. Übrigens waren die ersten, die mir im Bahnhof da begegneten, die Kollegen von der Schreibenden Zunft, die mit einer Kamera bewaffnet und mit einem Notizblock auch Eindrücke niederschrieben, um sie dann vielleicht morgen in der Zeitung wiedergeben zu können. Soweit also von einem Ereignis, das bestimmt viele Emotionen ausgelöst hat, verständliche Emotionen ausgelöst hat, Gefühle also mit anderen Worten. Aber diese Gefühle, die konnten in dem Moment jedenfalls bei vielen Menschen überhaupt nicht irgendwie abgelassen werden, sondern mit der Zeit wurden sie immer nur noch mehr und dichter. Und weil wir nun schon mal bei Gefühlen sind, habe ich dann dazu noch einen Musiktitel, der ist von Efterklang und heißt Sentiment.

Efterklang war das Sentiment. Wir kommen zur nächsten Rubrik, die am Mittwoch meistens ausgesendet wird und die sich mit dem Thema Wissenschaft beschäftige, was mich immer wieder so besonders fasziniert. Die Wissenschaftsecke habe ich daraus gemacht und ja, ich habe heute eine Folge 62 dazu vorbereitet, die sich mit dem Gehirn beschäftigt und was mir dabei durch den Kopf gegangen ist und was wir alles an neuen Erkenntnissen, aber auch an den Erkenntnissen über neue Wissenslücken haben zu diesem Thema darüber behandelt. Das behandelt diese Wissenschaftsecke. Es ist eben doch verdammt warm und der Kopf wird manchmal überlastet. Das Gehirn, über das dieser Beitrag jetzt gleich geht, aber kein Anspruch auf Vollständigkeit. Es gibt sehr viel mehr über das Gehirn zu erzählen als in diesem Beitrag. Es sind nur ein paar kleine Schnipsel, die ich da rausgesucht habe.

Hier ist die Wissenschaftsecke bei Radio Frei. Neues und Interessantes aus Forschung und Wissenschaft. Und natürlich aus Technik. Aber nicht, dass ihr was Falsches denkt. Wir haben hier auch Verhaltenswissenschaft, wir haben Psychologie, was das Herz begehrt. Meine jüngste Wissenschaftsecke zum Thema Gehirn trägt die Nummer 55 und sie stammt aus dem März dieses Jahres. Also versuche ich heute ein Update dazu. Aber die Meldungen, die zu diesem Stichwort zu finden sind, sind erstens sehr viele und zweitens betreffen sie eigentlich ganz unterschiedliche Dimensionen oder Aspekte des Gehirns. Es geht ums Wahrnehmen, genauso wie ums Identifizieren, ums Gedächtnis, ums Lernen, ums Altern, ums Erkranken und Gesunden. Und um das Staunen vor unserem Hirn und seiner Leistungsfähigkeit auszudrücken, habe ich also diese Folge genannt aus dem Kosmos, den wir Gehirn nennen. Und das möchte ich unterlegen mit einem Zitat aus einem Gespräch von Spektrum der Wissenschaft mit Professor Dr. Katrin Amunds von Anfang Mai. Frau Amunds ist Direktorin des Instituts für Neurowissenschaften und Medizin am Forschungszentrum Jülich und des Cecil und Oskar Vogt Instituts für Hirnforschung am Uniklinikum der Heinrich-Heine-Universität in Düsseldorf. Sie nämlich sagte auf die Frage, ob es etwas gäbe, das sie immer noch sprachlos machen würde an diesem Organ, Folgendes. Ja, seine unglaubliche Komplexität. Als ich angefangen habe, das Gehirn zu erforschen, schien alles noch sehr viel einfacher. Heute betrachten wir das Gehirn als Multiskalensystem. Das bedeutet, es gibt ganz viele Ebenen, auf denen es organisiert ist. Wir können uns Moleküle anschauen, einzelne Zellen, kleine Netzwerke von Zellen, aber natürlich auch ganz große Netzwerke. Und all diese verschiedenen Blickwinkel sind letztlich notwendig, um zu verstehen, wie das Gehirn aufgebaut ist und warum es überhaupt so funktionieren kann, wie es das tut. Zitat Ende. Und auf die Frage, was man wissen sollte, um über das Gehirn sprechen zu können, sagte sie, ich zitiere noch einmal, dass es aus etwa 86 Milliarden Nervenzellen besteht. Jede davon hat im Schnitt rund 10.000 Verbindungen. Es gibt eine ähnliche Anzahl von Gliazellen, das sind die Zellen, die die Nervenzellen schützen, vereinfacht gesagt. Jede Nervenzelle besitzt ein Axon, das Informationen weiterleitet, und viele Dendriten, die Informationen empfangen und bündeln. Daraus entsteht ein hochkomplexes Netzwerk, das wir bislang nur sehr unvollständig verstehen. Zitat Ende. Eins dieser Rätsel ist zum Beispiel auch, warum unser Hirn so langsam arbeitet. Wie bitte? Langsam? Ja, tatsächlich, jedenfalls im Vergleich zu der theoretisch möglichen Geschwindigkeit. Im Spektrum der Wissenschaft vom 8.4.2026 ist das dargestellt. Danach können unsere Sinne 1 Milliarde Bit pro Sekunde verarbeiten. Unser Gehirn kommt aber nur auf rund 10 Bit pro Sekunde. Zwei Neurowissenschaftler vom California Institute of Technology, Jie-Yu Zheng und Markus Meister, haben ermittelt, dass selbst der Weltrekordler beim Lösen eines Rubik's Cube 5,5 Sekunden braucht, um sich die komplette Konfiguration eines solchen Cubes zu merken und noch einmal 7 Sekunden, um ihn dann mit verbundenen Augen wieder zu ordnen. Das entspricht einer Denkgeschwindigkeit von 11,8 Bit pro Sekunde. Auch bei anderen Aufgaben sieht es nicht viel besser aus. Über 50 Bit pro Sekunde kamen auch die schnellsten Denkerinnen und Denker bei keiner der Aufgaben hinaus. Rätselhaft ist das Ergebnis allerdings, weil das Gehirn sehr viel schneller sein könnte. Schon allein die Nervenbahn, die die Augen mit der Sehrinde im Gehirn verbindet, kann den Berechnungen zufolge bis zu 100 Millionen Bit pro Sekunde verarbeiten. Das Gehirn kann das auch verarbeiten.
ist die Information, welche die Sinne an das Gehirn herantragen, aber erst einmal verarbeitet, werden alle weiteren Prozesse auf einmal schleichend langsam. Eine Erklärung dafür ist zum Beispiel, dass wir erheblich an Flexibilität verlieren, wenn das Gehirn bis zum Anschlag arbeiten würde. Auf überraschende Ereignisse könnte es sich dann nicht mehr einstellen. Außerdem ist in den Berechnungen vieles nicht erfasst. Nur ein Beispiel: das Herausfiltern von Störgeräuschen aus den Hintergrundgeräuschen. Ist aber das Übersteigen der Kapazität gegenüber der tatsächlichen Leistung so immens, nämlich um den Faktor 100 Millionen, dann reichen solche Erklärungen irgendwie nicht mehr aus. Moritz Helmstetter, der Direktor des Max-Planck-Instituts für Hirnforschung in Frankfurt, resümiert das mit dem Satz, ich zitiere ihn, die Berechnungen machen deutlich, dass wir noch überhaupt nicht verstanden haben, wofür das Gehirn seine Rechenkapazitäten im Detail einsetzt. Der Hirnforschung stehen da noch einige Überraschungen bevor. Zitat Ende.

Und nun zur ersten Frage. Wie erkennt unser Gehirn einen anderen Menschen? Und welche Rolle spielt dabei das Hintergrundwissen, das wir über diesen Menschen haben? Diesen Fragen sind Forschende des Instituts für Psychologie der Friedrich-Schiller-Universität in Jena nachgegangen und haben ihre Ergebnisse im Forschungsjournal Cerebral Cortex veröffentlicht. Methodisch haben sie 45 Studienteilnehmende in zwei Gruppen eingeteilt. Beide Gruppen bekamen dieselben Bilder von Menschen, aber diesen Bildern wurden unterschiedliche Biografien zugeordnet. Dasselbe Gesicht war für die eine Gruppe zum Beispiel ein strenger Deutschlehrer, für die andere ein charmanter französischer Koch. Danach betrachteten alle Teilnehmenden die Gesichter erneut und das Team beobachtete zeitaufgelöst mit Hilfe von Elektroenzephalographie, was währenddessen in ihrem Gehirn passierte. Für jedes Gesicht zeigte sich dabei ein individuelles Muster an Gehirnsignalen, mit denen die Forschenden ein Machine Learning Modell trainierten. Zitat: Durch dieses Studiendesign gelang es uns, den Einfluss von personenbezogenem Wissen von den rein visuellen Informationen, die das Gesicht selbst enthält, zu trennen. So erklärt Julia Kovac, der Studienleiter, das. Denn der Computer war zwar in der Lage, sehr schnell und akkurat anhand der Muster die entsprechenden Gesichter zu erkennen, allerdings nur innerhalb einer Gruppe. Wurde das Modell dagegen mit Mustern aus dem Identifikationsprozess der anderen Gruppe getestet, erkannte es die Gesichter deutlich schlechter. Ich zitiere noch einmal: Auf diese Weise konnten wir zeigen, dass personenbezogene Kenntnisse die Identitätsrepräsentation im Gehirn, also das neuronale Muster für eine Person, zwischen 250 und 350 Millisekunden nach dem Erscheinen eines Gesichts verstärken. Ein Zeitfenster, das traditionell eher mit der visuellen Verarbeitung von Gesichtern in Verbindung gebracht wird. Zitat Ende. Die Hintergrundinformationen spielten also eine wesentliche Rolle bei der Identifikation der jeweiligen Person. Oder in den Worten von Julia Kovac: Durch unsere Studie haben wir mehr darüber erfahren, wie das Gehirn Wahrnehmung und Erinnerung bei der sozialen Erkennung miteinander verbindet. Zitat Ende.

Eine neue Studie des Zentrums für molekulare Neurobiologie in Hamburg und des Mannheimer Zentrums für translationale Neurowissenschaften der Medizinischen Fakultät Mannheim der Universität Heidelberg beleuchtet eines der hartnäckigsten Rätsel der Neurowissenschaften. Wie kann das Gehirn stabile Erinnerungen bewahren, wenn sich die physischen Strukturen, die diesen Erinnerungen zugrunde liegen, ständig verändern? Das Gehirn speichert Erinnerungen nämlich in verteilten Netzwerken von Nervenzellen, die durch Synapsen miteinander verbunden sind. Synapsen sind nun jedoch sehr dynamisch. Sie können ihre Stärke kontinuierlich verändern und sogar über Tage und Wochen hinweg vollständig verschwinden und dann wieder auftauchen. Trotz dieser hohen Dynamik können Erinnerungen bis zu einem ganzen Leben lang bestehen bleiben. Wie das Gehirn diesen Widerspruch auflöst, ist bislang weitgehend unklar. Was in früheren Studien vermutet worden ist, konnte nun im lebenden Gehirn gezeigt werden. Starke synaptische Verbindungen blieben bevorzugt erhalten. Schwächere werden schneller abgebaut. Simon Wiegert vom Mannheimer Zentrum für translationale Neurowissenschaften ergänzt das wie folgt, ich zitiere ihn. Darüber hinaus sorgt die Summe vieler Synapsen für die Stabilität der Informationen. Ein Mechanismus, der für die langfristige Speicherung von Erinnerungen entscheidend sein könnte. Mit der Methode der Optogenetik verfolgte er zusammen mit Cynthia Reiss dendritische Dornen im Gehirn von wachen Mäusen. Und auf diese Weise konnten sie einen direkten Zusammenhang zwischen der funktionellen Stärke dendritischer Dornen und ihrem Schicksal im lebenden Gehirn herstellen. Etwas, das bisher in keiner Studie gelungen war. Eine hohe neuronale Aktivität korreliert mit einer stabilen Verbindung der Synapsen. Darüber hinaus konnten die Wissenschaftler auch erstmals im lebenden Gehirn bestätigen, dass größere Synapsen nicht nur stabilere sind als kleinere, sondern dass diese größeren Synapsen auch stärkere Synapsen darstellen. Eine weitere wichtige Erkenntnis aus dieser Studie war, dass trotz der hohen Variabilität einzelner Synapsen über die Zeit hinweg die Signalübertragung auf der Ebene der dendritischen Äste konstant war. Das Gehirn also einen zuverlässigen Informationsfluss auf dieser Ebene aufrechterhält. Diese Stabilität der Informationsübertragung wurde auch auf der Ebene der Nervenzellen beobachtet. Sie zeigten über mehrere Sitzungen hinweg zuverlässige Reaktionen auf dieselben Reize. Die Studie hilft übrigens auch, die Mechanismen, die neurodegenerativen Erkrankungen wie Alzheimer zugrunde liegen, deren wesentliches Merkmal ein früher Verlust von Synapsen ist, besser zu verstehen.

Was schützt vor Demenz? Mit dieser Frage befasst sich die Forschung schon geraume Zeit. Als sicher gilt, dass Schulbildung einer dieser Faktoren ist, der eine Rolle spielt. Je länger jemand zur Schule geht und je höher sein Bildungsabschluss, desto geringer das spätere Demenzrisiko. Ist aber Prävention nur bis zum Ende der Schulbildung möglich? Oder lassen sich Effekte auf das spätere Demenzrisiko, die man aus älteren Studien kannte, womöglich damit erklären, dass sich Menschen mit höherer Bildung im Schnitt gesünder verhalten, etwa weniger rauchen oder trinken? Und dass sie mehr Geld verdienen oder andere Jobs machen? Ist also gar nicht die Schulbildung selbst der Schutzfaktor, sondern das aus ihr folgende Leben? Das haben Forschende aus Großbritannien mit einer Auswertung der UK Biobank herauszubekommen versucht. Das ist eine weltweit nahezu einzigartige Datenbank, die Informationen von Hunderttausenden Patienten enthält. Aus ihnen lässt sich beispielsweise ablesen, wie lange jemand zur Schule gegangen ist, wie hoch sein Einkommen ist, welchen Job er hat, ob er trinkt, raucht oder an Diabetes oder Bluthochdruck leidet. Mit diesen Daten lässt sich auch das Schicksal jedes Einzelnen 15 Jahre lang nachverfolgen. Und sie zeigen, ob die Person im Laufe ihres Lebens eine Demenz entwickelt hat. Als die Forscherinnen aber statistisch ermittelten, ob nicht andere Faktoren den Zusammenhang erklären könnten, machten sie eine bemerkenswerte Entdeckung. Bildung schützte demnach vor allem deshalb vor Demenz, weil sie die Probanden häufiger in geistig anspruchsvolle und, wie es in der Studie heißt, komplexe Berufe führte. Der Faktor Arbeit erklärt der Studie nach über 70% des schützenden Bildungseffekts auf das Gehirn. Experten sehen darin eine ermutigende Botschaft. Zitat: Mit dem letzten Zeugnis ist also noch nichts verloren. Das sagt der Psychologe und Epidemiologe René Thirion, der am Deutschen Zentrum für neurodegenerative Erkrankungen in Greifswald forscht. Ich zitiere ihn weiter: Für unsere Hirngesundheit scheint es viel wichtiger zu sein, was wir nach der Schule tun, dass wir uns ein Leben lang geistig fordern, sagt er. Wie die Zusammenhänge genau sind, weiß man allerdings aufgrund der Studie noch nicht, weil die Differenzierung nach Berufen nur nach zwei Kategorien erfolgen konnte: komplexe und weniger komplexe. Aus älteren Arbeiten hat man allerdings Hinweise darauf, dass abwechslungsreiche Tätigkeiten, die einen geistig fordern und mit Menschen in Kontakt bringen, gut als Prävention sind. Schlecht sind jene, die uns entweder dauerhaft überfordern und unter Stress setzen oder in denen wir immer wieder das Gleiche tun und der Kopf passiv herumdümpelt. Und es gibt auch erste Vermutungen, wie genau eine geistig fordernde Arbeit das Gehirn verändern könnte. In einer anderen Studie maßen Forschende die Konzentration von knapp 5000 Proteinen im Blutplasma ihrer Probanden. Einige davon stammen aus dem Gehirn, wo sie beispielsweise daran beteiligt sind, zu regulieren, wo neue Synapsen sprießen, also neue Verknüpfungen zwischen Hirnzellen gebildet werden. Manche dieser Proteine stehen im Verdacht, die Neubildung auszubremsen. Und wer einer geistig fordernden Tätigkeit nachging, hatte weniger dieser Bremsproteine im Blut. Was im Umkehrschluss heißt, dass sich schneller neue Verknüpfungen bilden könnten. Diese Beobachtung passt zu einer der gängigsten Erklärungen, warum uns geistige Arbeit länger gesund im Kopf hält. Sie sorgt dafür, dass sich neue Verknüpfungen im Gehirn bilden. Aus der Schlafmedizin weiß man, dass das Gehirn jeden Tag solche Verbindungen zwischen den Nervenzellen neu knüpft und überschüssige kappt, sobald wir nachts schlafen. Neuroplastizität nennen Forschende das. Wer regelmäßig Reize für neue Verknüpfungen setzt, dessen Hirn ist wahrscheinlich engmaschiger verdrahtet und arbeitet effizienter. Wenn nun im Rahmen von neurodegenerativen Erkrankungen wie einer Demenz Hirngewebe zugrunde geht, kann solch ein besser verknüpftes Gehirn das länger kompensieren. Experten nennen das kognitive Reserve. Und wie lässt sich diese Erkenntnis nun in den Alltag integrieren? Wie fängt man damit an, sich mehr zu fordern?
Thirion sagt dazu, Abwechslung einbringen und Neues wagen, wo und wann es geht. Und Neues lässt sich auch in der Freizeit entdecken. Zitat, Tanzen ist zum Beispiel eine wunderbare Sache, sagt Thirion. Da müsse man sich unterhalten, darauf achten, sich nicht auf die Füße zu treten und man komme sogar ins Schwitzen. Eine, wie Thirion endet, sehr komplexe Geschichte, die übrigens nachweislich dazu führt, dass Hirnregionen wachsen, die für das Gedächtnis wichtig sind und die Gedächtnisleistung sich verbessert.

Mit Verletzungen des Gehirns nach sensorischen Verletzungen, wie zum Beispiel Lärmschäden, haben sich Forschende der Ludwig-Maximilian-Universität in München befasst. Sie haben mit ihrer Arbeit aufgeklärt, wie das Gehirn einen entscheidenden Aspekt des Hörens bewahren kann, wenn es zuvor schädlichen Lärmpegeln ausgesetzt war. Die Fähigkeit nämlich zu erkennen, wann ein Geräusch endet. Die Neurobiologin Conny Kopp-Scheimpflug, Professorin am Biozentrum der Ludwig-Maximilian-Universität und Leiterin der neuen Studie, beschreibt diesen Forschungsgegenstand so. Ich zitiere sie. Eine Situation, in der unser Gehör durch Lärm geschädigt wird, tritt heutzutage in lärmbelasteten städtischen Umgebungen immer häufiger auf. Wir wollten deswegen verstehen, wie das Gehirn mit solchen Belastungen umgeht. Zitat Ende. Die Ergebnisse der Studie wurden nun im Fachmagazin The Journal of Physiology publiziert. Die Signale, die das Ende eines Geräusches verzeichnen, entstehen in einer spezialisierten Region des Hirnstamms. Ich zitiere noch einmal, was jedoch mit diesem System geschieht, nachdem es schädlichen Lärmpegeln ausgesetzt war, ist bislang unklar. Die Forschenden untersuchten, wie die Neuronen in diesem Hirnbereich nach übermäßiger Lärmbelastung reagieren. Und das Ergebnis war, unmittelbar nach einer solchen Belastung verloren die Neuronen in diesem Schaltkreis ihre Fähigkeit, auf Schallunterbrechungen zu reagieren. Dr. Michail Stantschuh, einer der Erstautoren der Studie, fasst die Erkenntnisse über die Folgezeit wie folgt zusammen. Ich zitiere ihn. Erstaunlicherweise begann sich das System bereits innerhalb von nur 24 Stunden durch gezielte, schaltkreisspezifische Anpassungen zu erholen. Die Neuronen wurden leichter erregbar und erhielten gleichzeitig stärkere Hemmungsimpulse, was sich in einer erhöhten Anzahl und Aktivität hemmender synaptischer Verbindungen widerspiegelte. Zitat Ende. Diese koordinierten Veränderungen konnten die verminderten Impulse aus dem geschädigten Innenohr wirksam kompensieren und ermöglichten die frühzeitige Wiederherstellung der Offset-Reaktionen auf lautere Geräusche, auch wenn die Empfindlichkeit gegenüber leiseren Geräuschen weiterhin vermindert blieb. Die Studie lieferte neue Einblicke in die Widerstandsfähigkeit des auditorischen Systems und könnte letztlich zu Strategien zur Eindämmung der Auswirkungen von Hörschäden in lauten, modernen Umgebungen beitragen.

Und mit dieser letztgenannten Meldung sind wir unversehens bei der Resilienzforschung im Hinblick auf das Gehirn angekommen. Wenn man Resilienz, also eine langfristig gute psychische Gesundheit trotz widriger Umstände, fördern will, dann muss man verstehen, wie die Zusammenhänge funktionieren. Dazu sagt Professor Dr. Albrecht Stroh, assoziierter Arbeitsgruppenleiter am Leibniz-Institut für Resilienzforschung und Neurophysiologie an der Universität Münster und Co-Autor der Studie, über die hier zu berichten ist. Ich zitiere ihn: Resilienz wird oft anhand der Verhaltensweisen einer Person beurteilt. Doch letztlich verbergen sich dahinter neurobiologische Prozesse im Gehirn. Und weiter: Über die Zusammenarbeit der Gehirnnetzwerke gibt es nur wenige Erkenntnisse. Zitat Ende. Um die Mechanismen von Resilienz genauer zu untersuchen, erfasste das Forschungsteam zunächst die psychische Verfassung von 103 Probeteilnehmenden und ermittelte ihre belastenden Lebensereignisse der letzten Monate. Aus diesen Daten ließ sich ein individueller Resilienzwert ableiten. Anschließend nahmen die Personen an umfangreichen Versuchen teil, bei denen ihnen emotionale Bilder gezeigt wurden, gefolgt von einem Test zur visuellen Verhaltenskontrolle. Gleichzeitig wurden ihre Gehirnaktivitäten mittels Elektroenzephalographie analysiert. Und das Ergebnis war, resilientere Menschen reagierten schneller und machten weniger Fehler in den Aufgaben. Bei ihnen arbeiteten die Gehirnregionen demnach strukturierter zusammen. Während der EEG-Untersuchung zeigten sie eine stärkere Steuerung durch den Frontallappen des Gehirns, der für Kontrolle und Entscheidungen zuständig ist. Sie hatten eine bessere kognitive Kontrolle über den visuellen Kortex, der für die optische Wahrnehmung verantwortlich ist. Gleichzeitig war die Aktivität im visuellen Kortex des Gehirns weniger zufällig. Um die Zusammenhänge detaillierter untersuchen zu können, wandten die Forschenden noch einen entsprechenden Test mit Mäusen an. Die Ergebnisse deckten sich. Resiliente Mäuse, also gestresste Tiere mit einem normalen Sozialverhalten, wiesen im visuellen Kortex insgesamt weniger spontane, ungeordnete Aktivität auf. Gleichzeitig konnten sie visuelle Reize feiner unterscheiden. Weniger resiliente Tiere zeigten hingegen mehr spontane Aktivität der Nervenzellen. Als besonders interessant hat Albrecht Stroh hervorgehoben, dass die nicht gestressten Tiere in diesem Experiment ähnliche neuronale Aktivitätsmuster wie die gestressten, nicht resilienten Tiere. Bei den resilienten Mäusen führte demnach erst der soziale Stress im Versuch zu aktiven Veränderungen im Gehirn, was ihre Resilienz erhöhte. Die Mausergebnisse legen nahe, dass Stress unter bestimmten Bedingungen kognitiv förderlich sein kann. Welche Bedingungen dafür optimal sind, lässt sich jedoch im Moment noch nicht festlegen. Die Anpassungsfähigkeit des Gehirns drückt sich in seiner Fähigkeit aus, seine Strukturfunktionen und Verbindungen als Reaktion auf Erfahrungen, Verletzungen oder Stress aktiv umzubauen. Fachleute sprechen hierbei von Plastizität. Ich zitiere: Unsere Studie zeigt erstmals, dass die Plastizität der visuellen Schaltkreise des Gehirns ein Mechanismus der Resilienz ist. Anhand von Mäusen konnten wir zudem erstmals nachweisen, dass es sich dabei um aktive, messbare neurobiologische Veränderungen im Gehirn handelt. So fasst Professor Dr. Oliver Tischer, Direktor der Universitätsklinik und Poliklinik für Psychiatrie, Psychotherapie und Psychosomatik an der Universitätsmedizin Halle, die Ergebnisse der Studie zusammen.

ganz schön viel Hirn und ganz schön viel Unwissen in diesem Hirn über sich selber. Übrigens eine interessante Frage, wie man mit unserem Hirn rauskriegen können will, wie das Gehirn funktioniert, also auf sich selber bezogen wird. Lassen wir dieses Rätsel offen. Das ist sowas Ähnliches wie der Friseur auf einer Insel. Und kommen wir zur Musik, die sich mit dem Gehirn beschäftigt. Ich habe, weil das nun ein sehr langer Wortbeitrag war, zwei Titel rausgesucht, die sich mit dem Gehirn beschäftigen. Ein Titel, der heißt Brain Damage und ist von Pink Floyd, und ein anderer heißt Love on the Brain und ist von Rihanna.

0: Rihanna war das. Rihanna mit dem Song Love on the Brain. Und dass wir unser Hirn lieben sollen, das dürfte keine Frage sein. Obwohl es uns manchmal ja Sachen vorgaukelt, bei denen wir schier verzweifeln mögen. Und sei es auch nur der Traum in der Nacht, über den wir erschreckt aufwachen. Ich hoffe, keinem von euch ist das heute passiert. Mit dieser Überlegung schließe ich das Gehirn, nicht den Mund, sondern ich rede einfach weiter. Nicht ohne Gehirn, das ist ja klar, aber mit ein bisschen zurückgefahrenem Gehirn in dieser Hitze hier. Wir senden, das hört man ja immer wieder in dieser Sendung von allen möglichen Kolleginnen und Kollegen, aus der Johannesstraße 156. Und diese Johannesstraße, die hat ihren Namen natürlich von dem Namen Johannes, der eine griechische Urform hat und die ihrerseits auf Hebräisches zurückgeht. Der Name setzt sich aus der Kurzform des jüdisch-christlichen Gottesnamens und dem Verb gnädig sein, sich erbarmen zusammen und bedeutet also, der Herr ist gnädig. Und somit ist der Name ein Dankname. Die Johannesstraße ihrerseits hier in Erfurt ist benannt nach der früheren Johanneskirche. Die gibt's nicht mehr so weit, da ist nur übrig geblieben der Johannesturm an der Ecke zur Frankestraße und diese Johanneskirche ist im Jahr 1819 abgerissen worden und die Johanneskirche hatte als Patron Johannes den Täufer. Und der Tag, der Johannistag heute, ist im Übrigen, was nicht mehr so übermäßig weit verbreitet bekannt ist, ein Hochfest der katholischen Kirche jedenfalls, nämlich die Geburt Johannes des Täufers am 24. Juni. Dieser Termin steht in enger Verbindung zur zwischen dem 20. und 22. Juni stattfindenden sommerlichen Sonnenwende, wie umgekehrt das Weihnachtsfest Bezug zur Wintersonnenwende am 21. Dezember hat, jedenfalls in der Nordhemisphäre. Die Johannisnacht ist die Nacht auf den Johannistag vom 23. auf den 24. Juni. Und das Ganze hat ihre Bedeutung außerdem gefunden, eben in diesem Johannesfest, das früher, weil es also eben diese Verknüpfung mit den Sonnenwenden hatte, im Winter und im Sommer, umgekehrt ist es auf der Südhalbkugel, wurde dieser Johannistag auch als Sommerweihnacht bezeichnet. Und das war ein großes Fest, das von der katholischen Kirche heute noch, glaube ich, gefeiert wird. Das Datum findet sich auch im Kalender anderer Kirchen. Der Johannistag wird auch vom evangelischen Johanniterorden bzw. seinem Gegenstück, dem römisch-katholischen Malteserorden, gefeiert, die sich auf Johannes den Täufer beziehen. In den Städten gingen die Menschen früher am Vorabend des Johannistages, eben in der Johannisnacht, auf den Friedhof, um die Gräber der Angehörigen mit Sommerblumen und Rosenstöcken zu schmücken. Dass der 24. Juni parallel auch noch seit 2022 der internationale Tag der Frauen in der Diplomatie ist daneben fast schon untergegangen. Ich muss gestehen, ich weiß auch nicht ganz genau, wer auf die Idee kam, die Frauen in der Diplomatie besonders mit einem Tag zu bedenken. Es mag sein, dass viele Frauen besonders ausgleichend und friedensschaffend wirken mögen. Ich weiß das nicht. Soweit also zur Johannesstraße, zum Johannistag und zum Namen Johannes. Ich hatte vorhin eine Parallele gebildet zu dem Friseur auf einer Insel. Die habe ich nicht vollständig aufgeklärt. Das bin ich euch noch schuldig zu tun, nachträglich. Das geht zurück auf ein griechisches Rätsel, das ungefähr folgende Form hatte, nämlich auf Kreta gab es einen Barbier, hießen die früher mal, einen Friseur, der und von dem wurde gesagt, er würde all diejenigen, die sich nicht selber die Haare schneiden, die Haare schneiden. Daraus ergab sich dann die interessante Frage, was ist eigentlich mit ihm selber? Zu welcher Menge gehört er. Und daraus wird schon deutlich, das ist ein mengentheoretisches Problem. Auf das ich jetzt aber nicht näher eingehen möchte, sondern ich habe noch einen kleinen Hinweis, den der Kollege Ulrich beigesteuert hat. Am 2. Juli nämlich findet um 18.30 Uhr in der Gedenk- und Bildungsstätte Andreasstraße bei freiem Eintritt ein Jazzkonzert statt. Es spielt Jazz Q. Das ist die, wie Ulrich sagt, durchaus legendär nennbare Band von Martin Krathochwill. Dazu hat er ein 8 Minuten langes Interview mit Christopher Forlini geführt, der das Konzert im Rahmen seiner diesjährigen Konzert- und Gesprächsreihe Jazz hinter dem Eisernen Vorhang organisiert hat. Und dieses Interview hören wir uns jetzt an und anschließend gibt's auch noch eine Musik von Jazz Q, die 3 Minuten 36 lang ist und Erste Berührung heißt.
1: Ich begrüße im Studio B Christopher Forlini vom Erfurt Jazz Project, weil wir über ein weiteres Konzert reden wollen. Erstmal herzlich willkommen bei Radio Frei.
2: Ja, hallo, danke schön, Ulrich, wieder für die Einladung.
1: Und um welches Konzert geht's jetzt? Es ist ja die Jazz-Konzertreihe Jazz hinter dem Eisernen Vorhang.
2: Genau, das ist jetzt das dritte Konzert in der Reihe. Das heißt, das ist dann damit dann sozusagen das vorläufige Ende von den drei Konzerten jetzt im Sommersemester. Das heißt, das geht dann jetzt weiter im Oktober und November. Aber das Konzert am 2. Juli um 18.30 Uhr in der Gedenk- und Bildungsstätte Andreasstraße ist mit Martin Krathochwill und Jazz Q. Und genau, und das ist dann eine sehr wichtige Band damals, eine Jazz-Fusion, Jazz-Rock-Band. Und die wurde 1964 gegründet. Und diese Band gibt es denn schon sehr lange. Ja, das ist natürlich in wechselnder Besetzung. Martin Krathochwill ist sozusagen
1: ist
2: das
1: Bandleader und,
2: genau. das ständige sozusagen Mitglied der Band.
1: Ja.
2: Und er kommt jetzt für ein wunderschönes Konzert nach Erfurt am 2. Juli.
1: Und er hat natürlich auch einiges zu erzählen. Wir haben uns vor dem Interview kurz über die Lebenswege und Umstände so ein bisschen unterhalten und es fallen natürlich dann auch Begriffe wie Charta 77 und Jan Patočka, wenn genau. Ich ihn richtig ausgesprochen habe, Václav Havel und so, dieses Umfeld spielt zusammen mit Martin Krathochwill auch eine Rolle und du willst ihn ja auch interviewen dazu.
2: Genau. Das ist denn im Gegensatz zu zum Beispiel zu Uschi Brüning oder zu Lazo Deci war diese Band oder positionierte sich diese Band tatsächlich irgendwie so als so ein bisschen politischer oder wenigstens vom Umfeld her. Natürlich, ja, jemand wie Lazo hatte ja seine politischen Meinungen zum kommunistischen System und die hatte ja auch geäußert.
1: Ist richtig,
2: deswegen ja. Ist er in Schwierigkeiten geraten, mehrmals, wurde auch mehrmals verhaftet. Aber jemand wie Martin Krathochwill, das war das ganze Umfeld von ihm, war sehr, sehr politisch und sehr stark politisch geprägt. Martin hat Philosophie an der Universität studiert, an der Karls-Universität. Und das war eigentlich ein Schüler von Jan Patočka. Und Patočka war einer der führenden Dissidenten damals in der Tschechoslowakei in den 70er Jahren. Und das war diese Charta 77, das war er, Václav Havel, waren ganz wichtig damals in dieser Bewegung. Und genau, das waren sozusagen so zwei widerständige Figuren gegen das kommunistische System. Ja, und Martin ist als Schüler von ihm, wurde von ihm sehr beeinflusst, sehr stark beeinflusst.
1: Im weiteren Umfeld taucht dann auch diese Band The Plastic People of the Universe auf, die eigentlich auch in Anführungsstrichen nur Musik machen wollten, aber volle Pulle dann von der Staatsgewalt gekrallt wurden. Und sag ich mal, dieses Umfeld der politischen Dissidentinnen und Dissidenten willst du dann auch im Gespräch da ein bisschen ausleuchten dann?
2: Genau. Ich denke, das, was jemand wie Martin ein bisschen gerettet hat, und das hatten wir auch wiederum bei Uschi Brüning oder bei Lazo Deci gesehen, ist, dass sie gesagt haben, Jazzmusik hat in der Regel keine Texte.
1: Texte, ja, genau.
2: Das heißt, wir waren natürlich, die begegnet uns natürlich mit Skepsis oder teilweise auch ein bisschen mit Ablehnung, aber sie konnten sozusagen nichts, die Zensur konnten uns nichts anhaben. Die konnten nicht sagen, hier in dem Lied, dass es denn, es geht um ja eine Kritik an dem tschechoslowakischen Staat oder an dem kommunistischen System. Es gab keine Texte und ja. Daher konnten sie, sage ich mal so, ihre Musik auch spielen. Obwohl sie dann natürlich sich ganz klar positioniert haben, konnten sie ihre Musik dann frei spielen. Sie wurden ja weitgehend auch in Ruhe gelassen.
1: Ja.
2: Genau. Und das werden wir jetzt sozusagen im Gespräch mit Martin ausloten. Solche Fragen wie zum Beispiel, hat er seine Musik tatsächlich als wirklich als politische Musik verstanden? Oder war das Spielen von Jazzmusik für ihn ein politischer Akt? Und vor allem natürlich Jazzmusik mit diesem Bezug auf Amerika. Ja, das heißt, er hat im Gegensatz zum Beispiel zu Lazo, der wirklich ganz klar mit Bebop und Hardbop amerikanische Vorbilder genommen hat. Mit Jazz Q gab es natürlich auch bestimmte amerikanische Vorbilder, Vorbilder wie Blood, Sweat and Tears oder wie Chicago oder ganz andere Vorbilder gab es zu dem Zeitpunkt aus den USA. Aber trotzdem, das war jetzt nichts, was man wirklich so ganz konkret wirklich so hervorgekehrt hat. Wir verstehen unsere Musik politisch, es ist ein politischer Akt, jetzt Jazzmusik zu spielen. Aber wie hat er seine eigene Musik verstanden? Und das ist natürlich genau das, was wir herausfinden wollen. Natürlich auch, was ist diese Verbindung zwischen Musikspielen und Musikmarken und diese Philosophie, die er dann bei Jan Patočka gelernt hat. Und genau. Und auch diese Überschneidungen zwischen Philosophie und Jazzmusik. Martin hat dann, es gab ja die gesammelten Werke von Patočka, die wurden ja herausgegeben. Und als Schüler von Patočka hat er sehr viele seiner Vorlesungen mitgeschrieben. Und aus diesen Vorlesungsmitschriften konnte man die originalen Vorlesungen von Patočka rekonstruieren. Er beschrieb dann seine Vorlesungen als philosophischen Jazz. Er hat immer die Jazzmusiker mit, seine Jazzmusikerfreunde mit in die Vorlesung genommen, gesagt, ja, guck mal, das ist er, wie er redet, wie er so

0: Aber und da gibt es dann vor dem ersten Set und vor dem zweiten Set vielleicht so 3-4 Fragen.
1: Okay.
0: Genau.
1: Ja, genau, so sieht es aus. Der Eintritt ist frei. Ich wiederhole nochmal, am Donnerstag, den 2. Juli um 18.30 Uhr in der Gedenk- und Bildungsstätte Andreasstraße spielt Jazz Q.
0: Genau, und ich denke, das ist wirklich ein super toller Ort für Jazz Q. Das ist dann das ehemalige Stasi-Gefängnis und dann in dem Innenhof, und dann hat man natürlich auch Stasi-Gefängnis. Ja, das ist dann ein Symbol der kommunistischen Staatsmacht, dieser repressiven Staatsmacht. Und dann hat man natürlich an dem Tag, man sozusagen nimmt den Ort, und wir machen einen Jazzkonzert mit einer dissidentischen Band oder mit einer Band, die sich dann auch politisch, inwieweit sich diese Band wirklich politisch gesehen hat, politisch wirklich aktiv war, das werden wir auch mal
1: herausfinden.
0: Aber ich denke, das passt wirklich sehr gut zu Martin, zu seiner Musik, zu seiner Politik und.
1: Alles klar, gut. Vielen Dank, Christopher. Und ich werde dann noch eine Musik raussuchen, wahrscheinlich aus einem der zurückliegenden Jahrzehnte. Ich muss mal sehen, ich werde sicherlich was Schönes finden von Jazz Q. Und dann sehen wir uns hoffentlich beim Konzert.
0: Ja, danke schön, Ulrich.
1: Tschüss.
0: Tschüss.

0: auf das Konzert am 2. Juli in der Gedenkstätte Andreasstraße. Kostenloser Eintritt, wie gesagt, und es fängt an um 18.30 Uhr. Jazz ist eine Musik, bei der ich immer so ein bisschen den Eindruck hatte, ich bin kein besonders bewanderter Jazzhörer, aber es ist eine Musik, bei der ich immer den Eindruck hatte, das ist vielleicht in erster Linie was für Intellektuelle. Ich bin nicht deswegen kein Jazzkenner, weil ich mich nicht zu den Intellektuellen rechne. Aber zurück zu dieser Vorstellung, Jazz ist etwas für Intellektuelle, und ich fand mich dann aber in Frage gestellt und habe mich gefragt, ist das auch wieder nur ein Vorurteil von dir selber, dass das so ist? Denn ich habe einen Titel gefunden von Berlioz, der heißt Jazz is for ordinary people. Jazz ist für die einfachen Leute. Den hören wir uns mal ganz kurz an.
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0: Jazz is for ordinary people, war das. Ich nehme meine Einschätzung, dass Jazz in erster Linie etwas für Intellektuelle sei, zurück und sage, Jazz ist für alle. Und in allen Bevölkerungsgruppen finden sich Jazz-Liebhaber und Jazz-Kenner. Davon hat mich dieser Song nun überzeugt. Und solche Vorurteile, die sind nicht selten in Verbindung gebracht mit ein wenig Dummheit. Aber das ist vielleicht auch falsch. Wer sich mit diesem Thema beschäftigen will, der hat heute am 24. Juni um 19 Uhr im Kunsthaus Erfurt die Möglichkeit. Denn der philosophische Salon beschäftigt sich mit dem Thema über Dummheit. Wer ist eigentlich, stellt sich die Frage, ein dummer Mensch? Natürlich immer die anderen. Im Märchen ist der jüngste Bruder der Dummling, doch der angeblich Untaugliche löst als einziger die Aufgabe. Hilfsbereitschaft und mutig handelt er intuitiv richtig. Seine scheinbar lebenstüchtigen und klügeren Brüder scheitern und stehen am Ende als die Dummen da. Sie überschätzen ihre Fähigkeiten, unterschätzen die Gefahr. Auch die Philosophie hat einiges zur Dummheit zu sagen. Mit Intellekt hat sie weniger zu tun als mit menschlichen Eigenschaften, die nicht angeboren, sondern erworben werden. In Gemeinschaften kann Dummheit sogar gefährlich werden. Wir laden zum Gespräch ein über ein durchaus heikles Thema. Im Kunsthaus Erfurt. Heute am 24. um 19 Uhr. Und wenn ihr diese Sendung aus welchen Gründen auch immer nach 19 Uhr hört, dann kommt ihr einfach zu spät für diesen Veranstaltungshinweis. Aber es gibt natürlich auch noch andere Veranstaltungen in Erfurt. Zum Beispiel gibt es morgen zu einem ähnlich schwierigen Thema eine Lesung in der Buchhandlung Peterknecht. Da liest der Kollege, kann ich sagen, Bernhard Schlink aus seinem neuesten Buch, das den Titel trägt, Gerechtigkeit. Und diese Veranstaltung, wenn ich es gleich finde, findet statt um 19.30 Uhr in der Buchhandlung Peterknecht. Bernhard Schlink hört man immer gerne und das Thema Gerechtigkeit ist vielleicht nicht nur ein Thema von Juristerei, die Bernhard Schlink studiert hat, sondern eben in erster Linie ein Thema der Philosophie, also weit über die Juristerei hinausgehend. Und Gerechtigkeit ist ähnlich komplex wie die Frage mit dem Hirn und mit der Dummheit. Und wir haben heute ein außerordentlich intelligentes, anspruchsvolles Programm. Und in diesem Programm wird auch mal wieder hingewiesen auf Geburtstage. Die Sendung geht zum Ende hin. Und heute vor, jetzt muss ich rechnen, 1942 ist er geboren, also vor 84 Jahren ist Arthur Brown geboren, ein britischer Rocksänger. Und von dem habe ich einen Titel rausgesucht, seinen bekanntesten, glaube ich, der über eine mehrere Oktaven umfassende Stimme verfügt und sein nach damaliger Band benanntes Debütalbum »The Crazy World of Arthur Brown« war ein Überraschungserfolg. Der Singletitel aus diesem Album, der den meisten Erfolg gehabt hat, war dieser hier.
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Dieser 24. Juni ist, was Rockstars anlangt, ohnehin offenbar ein außerordentlich produktiver Tag gewesen. Denn 2 Jahre nach Arthur Brown im Jahre 1944 sind gleich 2 richtig bekannte Rockmusiker geboren am 24.06., nämlich Jeff Beck, der über die Yardbirds Berühmtheit erlangt hat und später eine eigene Band, die Jeff Beck Group, gegründet hat. Und zu diesem Musiker sagte der Rolling Stone in mehreren Listen mal, er sei der 5. größte Gitarrist aller Zeiten. Das können wir uns natürlich nicht entgehen lassen und deswegen ein Titel von Jeff Beck, I Ain't Superstitious.

Schöne Musik, die da Jeff Beck mitgemacht hat. Bevor ich mir zum Schluss der Sendung noch andere Musiker anhöre oder für euch abspiele, die heute Geburtstag gehabt hätten oder haben, so jetzt ist es glaube ich richtig, einer, der mit Musik, jedenfalls soweit mir bekannt ist, nicht so ganz doll viel zu tun hat, aber der, und deswegen nenne ich ihn heute, mit einer ganz aktuellen Thematik ganz viel zu tun hatte. 1911 nämlich ist Georg Heubeck geboren, ein deutscher Versicherungsmathematiker und der Begründer der Heubeck-Richttafeln. Diese Richttafeln dienen als geeignete biometrische Rechnungsgrundlage in der betrieblichen Altersversorgung und müssen den Besonderheiten der betrieblichen Altersversorgung, den spezifischen Mitarbeiterbeständen und den Strukturen dieser Mitarbeiterbestände, den unterschiedlichen, oft recht komplexen Versorgungsregelungen und den steuerlichen und rechtlichen Rahmenbedingungen in der betrieblichen Altersversorgung Rechnung tragen. Es handelt sich um Tabellen auf versicherungsmathematischer und biometrischer Grundlage, aus denen unter anderem die berufs- und geschlechtsspezifischen Lebenserwartungen zum Zwecke der Bildung der Pensionsrückstellungen bei Unternehmen, Pensionskassen und Pensionsfonds hervorgehen. Wegen der Lebenserwartung, der berufsständischen Besonderheiten und der Abhängigkeiten der Lebenserwartung vom Geburtsjahr sind es ziemlich komplexe Tabellen. Diese Richttafeln sind bis heute weiterentwickelt und verfeinert worden von Klaus Heubeck, ich glaube es war der Sohn von Georg Heubeck, allgemein anerkannte Rechnungsgrundlagen der deutschen betrieblichen Altersversorgung. Und IA wurde beauftragt für die groß angelegte Rentenreform 1957. Vom Bundesfinanzminister Fritz Schäffer wurde er beauftragt mit der Prüfung der Berechnungsgrundlagen des Bundesarbeitsministers Anton Storch. Nach Heubecks versicherungsmathematischen Berechnungen würde die geplante Rentenreform schon in den ersten Jahren einige Milliarden Mark mehr kosten, als die Regierungsvorlage vorsehe. Darüber hinaus würde sie in vielen Fällen keinen sozialpolitischen Effekt haben. Heubeck errechnete, dass 1,4 Millionen Rentner überhaupt keinen Nutzen von der Reform hätten und nur durch die sogenannte Besitzstandsklausel des Reformentwurfs vor einer Verschlechterung bewahrt blieben. Heubeck bestätigte, dass der versicherungsmathematische Teil des Rentengesetzes offenbar unrichtig sei und viel zu optimistischen Schätzungen zugrunde liege. Als Ursache der Fehlkalkulation ermittelte Heubeck, dass die Berechnungen des Arbeitsministeriums zu sehr von den gegenwärtigen Verhältnissen, also in den 50er Jahren, ausgegangen seien. Sie seien statistisch angelegt, ohne die wahrscheinliche Entwicklung zu berücksichtigen. Heubeck kam in seinem Gutachten zu der Schlussfolgerung, dass in der vorgesehenen Form die Rentenpläne zum Scheitern verurteilt seien. Daraufhin wurde die Reform zwar realistischer gestaltet, doch nicht so, wie es nach Heubecks Berechnungen hätte sein müssen. Die in seinem Gutachten aufgezeigten Langzeitprobleme haben sich übrigens, jedenfalls sagt der Artikel im Wikipedia, das später bestätigt. Man sieht, die Themen sind immer wieder ganz ähnliche, nur die Zeiten ändern sich, in denen sie ausdiskutiert werden. Und auch hier wieder steht ein Finanzminister vielleicht gegen einen Arbeitsminister, in diesem Fall jetzt aktuell eine Arbeitsministerin. Interessant, wie diese Diskussion weitergeht. Das war also Georg Heubeck, 1911 geboren. Und einer der Grundleger der mathematischen Betrachtung von Versorgungsleistungen. Es gibt noch viele andere Berühmte, die heute Geburtstag gehabt hätten, zum Beispiel Claude Chabrol, der französische Filmregisseur, der praktisch der wichtigste Regisseur oder einer der wichtigsten Regisseure der Nouvelle Vague, der Neuen Welle war. Und er hat insbesondere durch seine sozialkritischen Filme über die französische Bourgeoisie damals Aufsehen erregt. Ich komme zurück zu den Musikern. Chris Wood ist gleichzeitig geboren mit Jeff Beck, von dem wir gerade schon etwas gehört haben. Er spielte Querflöte und Saxophon, gelegentlich auch Keyboards und war der Mitautor und ein Mitglied der Band Traffic. Schließlich dann noch Mick Fleetwood, kein Wunder,
dass uns der Name bekannt vorkommt, denn er war einer der Mitbegründer der Band Fleetwood Mac. Und von Fleetwood Mac habe ich jetzt einen Song noch rausgesucht, wenn ich den finde. Nee, den habe ich hier gar nicht, aber dann nehmen wir den nächsten. 1949, am 24. Juni, ist geboren John Ilsley. Der Name ist vielleicht nicht ganz so bekannt. Die Band, die er mitbegründet hat und bei der er bis zu deren Auflösung mitgespielt hat, war aber Dire Straits. Und Dire Straits, das hören wir uns wenigstens noch an, Single-Handed Sailor.

Und mit diesem einhändigen Sailor verabschiedet sich Rhino bei euch. Ich hoffe, es hat euch ein bisschen interessiert, was ich in die Sendung gepackt habe. Ich hoffe, ihr hattet Vergnügen dabei. Die Musik hat euch ein bisschen gefallen oder auch ein bisschen mehr gefallen. Sie war ja mit einer großen Bandbreite verschiedener Stile bestückt. Und Rhino also verabschiedet sich bei euch, wünscht euch wie immer, bleibt gesund, bleibt uns gewogen und verfolgt diese Sendung weiter. Morgen macht Christine die Sendung und jetzt im Anschluss hört ihr noch Wiederholungen von Universal von 11 bis 12, Gestern Tag von 12 bis 1 und Spoonful von 1 bis 3. Die Wiederholung dieser Sendung hier läuft in unserem Programm um 18 Uhr. Ihr könnt aber natürlich auch im Internet dieses alles nachhören. Ich wünsche euch was. Bis bald. Tschüss, euer Rhino.

Nach diesem Intro könnte man meinen, gleich marschieren hier, ja, Armeen über das Schlachtfeld. Doch tatsächlich erwartet euch etwas deutlich Friedlicheres. Ich begrüße euch zu Universal. Ich begrüße euch zu dieser ersten Ausgabe der Sendereihe Crescendo of Might and Glory. Und ja, auch der Name klingt nach großen Schlachten oder vielleicht auch nach Königen, Kathedralen oder zumindest, wie im Intro gehört, nach gewaltigen Orchestern. Doch in der nächsten Stunde geht es nicht um Krieg oder Eroberung, sondern es geht um etwas ganz Konträres, nämlich Konzentration, Kreativität und ja, vielleicht auch ein bisschen Entspannung an diesem Abend. Ich bin Christian, ich habe in dieser Sendereihe Musik zusammengestellt, die euch durch Hausarbeiten begleitet, bei der Prüfungsvorbereitung, die jetzt ansteht, unterstützt oder auch einfach ja, einen ruhigen Ausgleich zum oft hektischen Uni-Alltag bietet. Ja, was gibt's an Musik? Instrumental, es wird atmosphärisch, es wird manchmal auch majestätisch, aber der restliche Konzertsaal, um bei der Metapher zu bleiben, bleibt allein für eure eigenen Gedanken und Ideen. Und insofern will ich gar nicht mehr viele Worte verlieren, sondern einfach sagen, macht es euch bequem, die nächste Stunde gehört euch und der Musik, die hier gespielt wird. Und den Anfang macht dabei Modest Mussorgsky mit einem seiner wenigen Orchesterwerke Nacht auf dem Kahlen Berge, Night on a Bald Mountain, gespielt hier in dieser Version von den New Yorker Philharmonikern unter dem Dirigat von Leonard Bernstein.

Night on a Bald Mountain handelt im Übrigen von einem Hexentanz in der Johannisnacht und die ist passenderweise heute. Insofern war das ein schöner Start in diese Sendung, eine etwas andere Sendung, als man sie gewöhnlich von Universal kennt und eine andere Sendung, als man sie gewöhnlich hier bei Radio Frei kennt. Der Kahle Berg ist im Übrigen bei Mussorgsky mit dem Blocksberg vergleichbar, wie man ihn in deutschen Sagen kennt. Es ist aber unbekannt, auf welchen Berg jetzt Mussorgsky sich da genau bezogen hat. Er wollte auf jeden Fall eine Hexennacht, einen Hexentanz vertonen und dieses mystische Gefühl einfangen. Ich würde sagen, wir machen direkt weiter mit dem nächsten Liedstück. Wir bleiben dafür im 19. Jahrhundert und wir hören den zweiten Satz aus Mendelssohns als ja revolutionär rezipierten und in der Wissenschaft auch so bezeichneten sechsten Streicherquartett.

Sicherlich ist euch die Dramatik und ja, das Wehleidige in diesem Stück aufgefallen. In der Musikwissenschaft wird dieses sechste und leider auch das letzte Streicherquartett autobiografisch bewertet, indem Mendelssohn ja vor allem den Tod seiner Schwester hier verarbeitet haben soll. Und leider muss man dazu sagen, er starb auch selbst 2 Monate nach dessen Fertigstellung und konnte uns mit keinem weiteren Streicherquartett hier belohnen. Aber ich belohne euch vielleicht für eure schöne Arbeit über den Tag, die ihr schon geleistet habt. Vielleicht mitten in der Klausurenphase, gut, Vorlesungen gibt's auch noch, aber vielleicht saßt ihr auch in der Bibliothek, habt schon Hausarbeiten geschrieben oder eure Abschlussarbeiten. Dazu ist diese Sendung da. Vielleicht schreibt ihr auch noch oder vielleicht entspannt ihr, wenn jetzt die Temperaturen am Abend hoffentlich etwas sinken. Hier im Studio sind es 30 Grad, das sind nochmal 2 Grad mehr als mein Kollege Asmus eben, beziehungsweise heute Morgen hier am Thermometer abgelesen hat. Es ist schon ziemlich anstrengend, aber das soll mich nicht davon abhalten. Ich habe gerade eben schon gesagt, Mendelssohn starb 2 Monate nach der Fertigstellung seines 6. Streicherquartettes und ein ähnliches Schicksal ereignete auch den Komponisten des nächsten Werks, nämlich Peter Tschaikowski. Von ihm hören wir nun einen Auszug des Zuckerfeentanz, The Dance of the Sugar Plum Fairy, wie es so schön heißt, aus dem Nussknacker-Ballett.

Pas de deux aus dem Nussknacker, genauer aus dem zweiten Akt davon. Und ihr habt es gerade schon gehört, wenn ihr aufgepasst habt, die Trommeln, die hier zum Ende verwendet wurden, haben mich auch inspiriert, beim Intro dieser Sendung sowas Ähnliches zu machen. Aber so viel nur am Rande gefragt. Viel wichtiger ist, falls ihr euch das überhaupt fragt, falls diese Sendung oder warum diese Sendung eigentlich Crescendo of Might and Glory heißt. Zum einen liegt die Antwort natürlich in der Musik selbst. Viele der Stücke, die heute laufen oder bereits gelaufen sind, klingen groß, weit, voll, fulminant und ja, einfach fast so, als, ja, ich hatte es im Intro schon gesagt, als würde man einen Soundtrack für eine Krönung oder eines Abenteuers liefern. Zum anderen steckt im Titel aber auch ein klein wenig Selbstironie für uns Studierende. Schließlich sind wir, beziehungsweise seid ihr die künftigen Lehrerinnen und Lehrer, Politiker, Wissenschaftlerinnen, Unternehmer und natürlich auch vieles mehr. Und zumindest wird uns oft erzählt, dass wir irgendwann diese Welt gestalten, Verantwortung übernehmen und eben die nächste Generation von Entscheidungsträgern werden. Und deshalb dieser Titel. Bis es aber soweit ist, kämpfen wir nicht um Macht und Ruhm, sondern meistens eben mit Hausarbeiten, Prüfungsfristen und, wenn es euch so geht wie mir, mit zu wenig Schlaf, gerade bei diesem Wetter. Und für diese Kämpfe, für diesen Kampf gibt es passende Musik. Ich freue mich sehr darauf. Aus Dvořáks 9. Symphonie, den vierten Satz.

Und diesen majestätischen Tönen folgen nun ja sehr dramatische Klänge. Sie sind rund 100 Jahre früher komponiert worden und sind nicht den klassischen Orchesterwerken wie die vorangegangenen Stücke zuzuordnen, sondern der Kirchenmusik. Das Dies Irae ist von zahlreichen Komponisten, wir kennen sie, ich glaube der berühmteste ist Giuseppe Verdi, sowohl in der Kirchenmusik und der Orchestermusik, in der Filmmusik und auch in der Popmusik vertont worden. Wir hören es jetzt aus Mozarts Requiem.

Ich würde sagen, die Titel an dem heutigen Abend werden dem Titel der gesamten Sendung auch wirklich gerecht. Die Lacrimosa war das von Mozart und aus seinem Requiem. Und auch im nächsten Werk bleiben wir im weitesten Sinne kirchlich, wechseln aber die Seite. Franz Liszt hat unter dem Titel des Mephistowalzers insgesamt 4 Stücke verfasst. Wir hören nun den ersten und bekanntesten dieser 4 Walzer, gespielt von Jewgeni Kissin.

Und mit einem Blick auf die Uhr neigt sich auch die heutige Ausgabe von Universal wieder dem Ende zu. Doch bevor ich das Studio verlasse und übergebe, geleitet euch noch ein letztes Stück hinaus in den Abend. Largo aus Carl Jenkins Concerto Grosso, genannt Palladio. Das begleitet euch noch hinaus sozusagen. Und damit war es das auch schon. Mein Name ist Christian. Ihr hörtet die erste Ausgabe des Crescendo of Might and Glory hier bei Universal. Ich wünsche euch und Ihnen einen wundervollen Restabend. Bis in vielleicht 2 Wochen.

0: Hallo.
1: Hallo.
0: Hier ist Tommy.
1: Und Klaus.
0: Ja, und Yesterday oder gestern Tag.
1: Und das am 20. Juni.
0: Genau, wenn ihr die Wiederholung hört, das ist Mittwoch, dann ist natürlich nicht der 20. Juni. Ihr seid bei Radio Frei 96,2 hier in Erfurt.
1: Zum Krämer Brückenfest.
0: Herzlichen Glückwunsch.
1: Den 49. Nächstes Jahr feiern wir das 50.
0: Bevor wir richtig loslegen, also ihr kennt ja unsere Sendung, ihr seid ja treue Hörer, ja.
1: Also ihr drei da draußen.
0: Ja, ein guter Freund von uns hat gesagt, und das mache ich ja auch, bitte Zettel und Stift bereitlegen. Ja, für was, sagt man dann später. Auf jeden Fall, der 20. Juni ist der Weltflüchtlingstag der Vereinten Nationen.
1: In Deutschland dann der Tag der Geflüchteten, der begangen wird.
0: Genau, Refugees Welcome. Ja. Es ist der 171. Tag im Jahr, noch 194, dann stoßen wir an und wir haben Silvester.
1: Und welches Jahr?
0: Wie, welches Jahr?
1: 27.
0: Was? Ach so, danach. Ja, ja. Gut. Gut, Namenstage, das sind dein Ding.
1: Laut. Ja. Heute dürfen Adelbert, Benina, Florentina, Albertine und Mafalda Namenstag feiern.
0: Das ist sehr schön.
1: Wir gratulieren.
0: Ja, ich auch. Wir. Na klar, wir. So, so soll ich immer nicht sagen. Es ist schwierig, immer nicht so zu sagen.
1: Na, dann fang doch mit was Wesentlichem an.
0: Okay, wir schreiben das Jahr 1789. Der Ballhauser Schwur des dritten Standes. Das sind freie Bauern und Bürger. Der erste Stand ist der Klerus, also die Kirche, und der zweite der Adel. Also jedenfalls der dritte Stand hat im Versailler Schloss eine Sitzung gemacht, sag ich mal, weil sie für die in Frankreich eine Verfassung haben wollten. Und die wollten auch das Ballspielhaus, das der professorische Sitz war, nicht eher verlassen, bis das der Fall war. Geklappt hat es nicht, aber danach gab es die Revolution.
1: Hm. Das hast du schön erklärt. Mhm. Es waren aber doch, glaube ich, die Bauern, gell? Nicht die Bayern.
0: Habe ich Bayern gesagt?
1: Das schien so.
0: Naja,
1: aber ich möchte mich nicht drauf versteifen und dich vor allem nicht lächerlich machen.
0: Nein, das machen wir nicht.
1: Deswegen gehe ich gleich weiter in der Hoffnung, dass ich mich nicht verspreche. Denn 1810 war in Schweden eine Riesentrauer angesagt, weil Prinz Christian August gestorben ist. Und das unter nicht ganz geklärten Umständen. In jedem Fall ist er vom Pferd gefallen. Und dann war die Möglichkeit, ob er vom Schlag getroffen war oder eben doch vergiftet. In jedem Fall wurde die Leiche übergeben vom Staatsmann Axel von Fersen. Ich weiß gar nicht, warum der die Leiche überhaupt hatte und übergeben musste. Und es gab dann also den Trauermarsch dafür. Dann kam aber das Gerücht auf, dass er vergiftet wurde. Und Axel von Fersen war sofort der Hauptverdächtige. Da war das Volk sauer. Und im Zuge des Trauermarschs hat es den Axel totgetreten. Und niemand hat ihm geholfen.
0: Nein, auch so die war's. Staatsmacht nicht. Keine Soldaten, nichts. So war das. 20. Juni 1837. Victoria wird Königin von Großbritannien und Irland. Ja, es war, wurde auch genannt, jetzt steht hier 63 Jahre. War sie 63, aber ich glaube nicht, höchstwahrscheinlich hat sie das 63 Jahre gemacht. Ich weiß es nicht.
1: Ja, wer das viktorianische Zeitalter ging 63 Jahre.
0: Ach, das ging 63. Siehst du, deshalb machen wir das zusammen. Ja, wir ergänzen uns so prima. Wir machen eigentlich alles zusammen. Ja. Gut, also viktorianisches Zeitalter. Das heißt, früher war Großbritannien noch mit Hannover verbandelt. Ja. Und da galt das Sallische Gesetz. Das heißt, keine Frauen als Thronfolger.
1: Also erlaubt. In Hannover.
0: In Hannover, also auch nicht in Großbritannien. Und jedenfalls haben die sich losgesagt und haben gesagt, das geht so nicht. Und Victoria wurde halt Queen und sie galt als Großmutter Europas, weil sie eine Menge Nachkommen hatte. Ja. Da wissen wir das. Und bei Queen kommt natürlich nicht Queen. Ja, es kommt nämlich jetzt eine richtig coole Mucke. Hört's euch mal an.

0: Das habe ich ja noch nie gehört.
1: Was hast du noch nie gehört? Das
0: die
1: Lied.
0: Band. Die Band.
1: Das war im früheren Kassenhauer. Weil du so jung bist, veralber mich nicht. So, No Future, Sex Pistols, also God Save the Queen bei No Future. Am 4. Juli geht es auch ein bisschen um die Zukunft. Gell? Macht die Straßen voll. Wir wollen die nicht. In Erfurt und irgendwo anders auch nicht. Und dann könnt ihr uns höchstwahrscheinlich, hat man schon mal angesprochen, vielleicht gar nicht mehr hören, wenn die dann da sind. Nur so nebenher.
0: Du nennst den Namen gar nicht, ne?
1: Nein, sowas nehme ich nicht in den Mund.
0: Ah, okay. Ja. Na, dann machen wir eben weiter. Und zwar 1840, da hat nämlich Samuel F. B. Morse das Patent für den Schreibtelegrafen erhalten. Und nur 23 Jahre später wurde West Virginia der 35. Bundesstaat der USA.
1: Das haben wir immer drinnen mit diesen Amis, gell?
0: Ja, das ist ja auch wichtig.
1: Ach ja.
0: Man muss doch wissen, wie sich das alles zusammensetzt.
1: Okay. Okay.
0: Weißt du es?
1: Nee, gell? Nö. Nur, aber ich lerne es hier ja.
0: Ja.
1: Das ist ja das Schöne. So, 1893, ja. So schnell wollen wir nun auch nicht sein, gell? Franz Zentes gründet in Aachen einen Kolonialwarenladen. Zentes, da klingt es vielleicht bei irgendjemandem, da geht halt Zentes hervor. Ja? Pflaumenmus und andere süße Sachen. Nur so nebenbei.
0: Also, soll in Hongkong entdeckt der Arzt Alexander Yersin, wahrscheinlich auch Alexandre Yersin, wer weiß das schon, 1894 den Erreger der Pest. Und ihm zu Ehren wird das Bakterium dann später Yersinia pestis genannt. Dazu haben wir eine Musik ausgesucht, die heißen Tagada Jones. Die sind zwar französisch, aber ich kann mir nicht erklären, wie man das französisch aussprechen möchte. Und das Lied heißt La Peste et la Cholera.
1: Das kannst nur du aussprechen.
0: Ja, aber auch nur schlecht.
1: Ja, wir hören einfach mal rein.
0: Hörsch mal rein.

0: klingt ein bisschen nach Frauenpower.
1: Da sag mal jemand, Punk ist tot. Das stimmt gar nicht. Was siehst denn du schon wieder? Die Augenbrauen nach oben. Egal, was ich hier sage. Na gut, du bist dran.
0: Ja, da freue ich mich. 1908 nämlich hat Melita Benz den Gebrauchsmusterschutz für das vom kaiserlichen Patentamt für Filterpapier erhalten. Die war nämlich clever und hat aus dem Löschpapier ihres Sohnes, was sie in eine durchlöcherte Konservendose gelegt hat, ein Filtersystem gebaut und erfunden.

0: das langt.
1: Gell? War das nicht auch das Lied aus der Werbung?
0: Wir dürfen ja hier gar keine Werbung machen.
1: Ich das nehme, beantwortet meine Frage nicht.
0: Ja, es war, glaube ich, Werbung. Ja, es war auf jeden Fall Werbung. Aber, ja.
1: Tommy hat umgeblättert.
0: Ich habe umgeblättert. Hoffentlich habt ihr es nicht gehört. Weil ganz aus dem Stegreif machen wir das natürlich nicht hier. Das mit diesem Amoklauf, der jetzt kommt, würde ich gerne, dass du das machst, bitte. Ja?
1: Ja.
0: Danke.
1: Na, ich berichte da jetzt mal großzügig über den Amoklauf in Bremen-Walle, der an der Zahl der zweite überhaupt geschichtlich zu benennen ist. Vorher gab es einen in Saarbrücken, das war 1871, aber der in Bremen war der zweite und der fand in der St. Marienschule statt. Da hat nämlich Heinz Jakob Friedrich Ernst Schmidt, ein arbeitsloser 30-jähriger Lehrer, der geistig vielleicht etwas wahnhaft war, ein zu viel gekriegt in seinem Hass auf Jesuiten, die die Schuld an seinem persönlichen Unglück und an dem Übel der Welt hatten. Der ist da zumindest durchgedreht. Ich kriege den Satz jetzt nicht besser zu Ende als das. Und ist mit seinen 6 bis 10 Revolvern losgemehrt und hat ungefähr 80 Schuss abgegeben. Dabei sind 5 Mädchen gestorben und 18 verletzt und wurde dann von Passanten überwältigt. Der kam dann direkt und ohne Prozess in die Klapper, um dann 1932 an Tuberkulose gestorben zu sein.
0: Das war
1: doch gar nicht so schwer.
0: Nein, es war nicht schwer. Wir sind hier am 20. Juni bei 1919.
1: Philipp, also 6 Jahre später schon.
0: Philipp Scheidemann, der ist bekannt. Der war nämlich Reichsministerpräsident und der ist zurückgetreten. Da Regierungsmitglieder hinsichtlich des Versailler, das ist ein schwieriges Wort, entschuldigt bitte. Also der Versailler Friedensvertrag, also die haben keine Einigung zustande gebracht. Ja. Er selbst war dagegen.
1: Na, vielleicht war er einfach trotzig.
0: Das kann sei halt passieren, auf jeden Fall gibt es ein Lied, das behandelt den Rücktritt ganz einfach.
1: Das ist mal was nicht so wie Sex Pistols, das ist wirklich mal, also für mich jedenfalls ein Novum.
0: Ja, es ist halt, ihr merkt, diese Musik, 1, 2, 3 Musikredaktion, es gibt jedes Mal Streit, welche Musik hier gebracht wird. Das Lied ist von Cloud, so, und wir hören das jetzt.

0: Es sei gesagt, das war von Anarchy X und die Platte heißt irgendwas, ihr könnt es euch nicht denken, mit Verschwörungstheorie.
1: Es war lustig. Ja, auch so kann man Rücktritt mal besingen.
0: Ja, aber wir machen jetzt trotzdem gleich weiter, nämlich 1920, ein Jahr später, war die erste Landtagswahl in Thüringen. Und die hat gewonnen die USPD.
1: Mhm. Die unabhängigen Sozialdemokraten waren das. Die gab es dann aber auch eine Weile dann nicht mehr. Das hat sich dann alles in Luft aufgelöst. Und es war in Thüringen.
0: Jo, dazu hören wir ein Lied. Die Dame heißt Alice im Griff. Alice im Griff.
1: Alice im Griff.
0: Oder Alice im Griff.
1: Cooler Name. Und da gucken wir mal rein. Hören wir mal rein.

0: Also da lässt sich eine gewisse Ähnlichkeit mal wieder nicht verleugnen, und zwar zu Ulla Meinecke, wie ich finde.
1: Das kannst du so sagen, ja. Schönes Lied über Thüringen.
0: Gerade was anderes.
1: Gerade textlich, nicht schlecht. Ich habe jetzt einen ganz langen Text, und zwar 20. Juni 1926. In Deutschland gab es einen Volksentscheid zur entschädigungslosen Enteignung. Der Hintergrund ist folgender. Nach der Novemberrevolution 1918 wurde die Fürstenherrschaft beendet. Schon mal nicht schlecht, gell? Und deren Vermögen wurde beschlagnahmt, aber es kam nicht zur sofortigen Enteignung. Ja, das muss man erst mal vorlesen können, gell? Und da haben sie sich überlegt in dem Volksentscheid, was mit dem Vermögen passieren soll. Die Idee war eine schöne Umverteilung, sind wir ja meistens alle dafür, von Grund und Boden an die Bauern, Wohnraum und Unterstützung für Kriegsversehrte und andere soziale Maßnahmen. Klingt alles cool. Dafür war natürlich die KPD, die SPD, die Zentrumspartei und die DDP.
0: Die Deutsche Demokratische Partei.
1: Ja, genau. Und die haben halt dieses Volksbegehren initiiert. Dagegen war natürlich der Adel, die Kirchen, beide protestantisch und katholisch, und Industrielle sowie so Großbauern. Und natürlich die Verbände der Rechten. Die machten Boykottaufrufe und, tja, wie wir so sind, wir Deutschen. Misserfolg des Volksentscheids, alles blieb wie es ist und alles wurde nur noch schlimmer. Aber 1932 dachten sich die Benelux-Länder, also
0: Aufgrund dessen
1: höchstwahrscheinlich nicht, aber ich habe gleich den Übergang mal genutzt, weil steht hier so schön da. Also Belgien, Niederlande, Luxemburg, die haben nämlich ein Benelux-Abkommen gemacht, und zwar den Abbau der Zollschranken 1932 am 20. Juni. Das heißt, die hatten quasi schon ein Schengen-Abkommen.
0: Ja, ja. Kann man so benennen. So 16 Jahre später kam es endlich zur Währungsreform. Aber nur in Westdeutschland. Da wurde nämlich aus der Reichsmark die Deutsche Mark. Mhm. Liter zu Geld gibt es massenhaft. Wir haben uns für eins entschieden, wieder mal ein Gassenhauer. Aber wir haben es lange nicht gehört. Und so hört ihr jetzt mit uns Rio Reiser.

0: Wie ein Montag. Da war Folgendes los. Ein Sinfoniekonzert im Landestheater. Das Quartett zu fünft, ein ernstes, heiteres Zeitbild mit Klaus Holm, Yvonne Merin, Harry Hindemith und Inge Kellner im Zentrallichtspieler. Das kleine Hofkonzert, ein neuer, entzückender Farbfilm mit Effi Meyerhofer, Hans Nielsen und anderen mehr im Kapitol. Affäre Blum, ein ungewöhnlich spannender Kriminalfilm in UT-Lichtspiele und Dubrowski in Gesellschaft zum Studium der Kultur der Sowjetkultur. Das war Altenburg.
1: Und das hast du alles rausgefunden, weil du Plakate angeguckt hast.
0: Ja, gell? Genau.
1: Im Stadtarchiv.
0: Nein, das war ja dann das Landesarchiv von Thüringen.
1: Das ist schon
0: viel
1: verrückt.
0: Viel mehr hat es nicht hergegeben.
1: Also das kleine Altenburg, Skat, haben sie vergessen zu sagen, wir als große Skatspieler. Aber höchstwahrscheinlich
0: wurde an einem Montag spielt man doch kein
1: Skat. Am 20. Juni 1949 haben garantiert welche Skat geklopft in Altenburg.
0: Im Leben
1: geklopft.
0: Nicht.
1: Geklopft. Ja, 18 raus. 18 hat jeder. 20. Juni 1960. 60. Mali und Senegal, und der Senegal, sagt man, glaube ich, werden unabhängig von Frankreich, was schon mal gut ist. Und jetzt kommt's. Die gründen die Mali-Föderation. Da haben wir uns gefragt, als sie das gemacht haben, wo ist denn da der Senegal? Hm. Aber gut, das.
0: Aber na, der hat sich sicherlich untergeordnet.
1: Der hat sich untergeordnet. Jetzt kommen wir dahin, wo der Frosch die Locken hat. Ich habe am Anfang gesagt, Zettel und Stift rauslegen. Jetzt kommt das Lied, wo ihr den Stift zur Hand haben müsstet. Hört es euch an, ich versuche das auch mal, hört es euch an, mal wegzulassen irgendwann. Ja, aber ich spiele es jetzt an.

0: eine Menge afrikanische Länder. Und ihr sollt jetzt aufschreiben, welches Land nicht zu Afrika gehört hat. Wer es aufgeschrieben hat und richtig aufgeschrieben hat, der hat gewonnen.
1: Wahnsinn. Mhm. Okay.
0: Gut.
1: Ich sage jetzt schon mal Glückwunsch an die Gewinner.
0: Ja, gern. Wir verraten also die Auflösung in der nächsten Sendung, wenn wir es nicht vergessen. Radiofrei bei gestern Tag seid ihr. Hier ist Cloud.
1: Und Tommy.
0: Ja, und Tommy macht Sport.
1: Und heute

0: Der 20. Juni.
1: Genau.
0: Kremer Brückenfest.
1: Wer hin möchte, sollte hingehen. Also, wir waren beim Sport.
0: Das ist keiner Veranstaltungstipp.
1: Ja. Ich meine, das kann man doch Presse, Rundfunk und so weiter und so fort. Ich habe mit dem Kremer Brückenfest nicht allzu viel am Hut.
0: Das darfst du doch auch nicht sagen.
1: Wieso darf ich das nicht sagen? Ich denke, nein, doch, ich darf das sagen.
0: Dann sag was anderes.
1: Ich sage jetzt was anderes. Ich mache Sport, weil du hast mich unterbrochen.
0: Ja, Entschuldigung.
1: Am 20.06.1968, das finde ich total genial, gab es Halbfinalläufe zur US-Meisterschaften in Sacramento. Über 100 Meter. Und jetzt kommt's. Jim Heines, Charles Green und Ronnie Ray Smith, die liefen alle drei, also es liefen vier Leute gegeneinander, wenn es zwei Halbfinale waren, liefen drei Mann von den Vieren erstmals die 100 Meter unter 10 Sekunden, handgestoppte 9,9 Sekunden sind die gelaufen. Also dass das drei schafft, ich werde nicht drüber fertig, wie ihr merkt.
0: Na, ja? Ob das auch mit rechten Dingen zuging, weißt du ja auch nicht.
1: Das weißt du nicht.
0: Ich würde ja drauf tippen, dass Ronnie Ray Smith beschissen hat.
1: Wieso der?
0: Na, weil dein Name sagt es doch schon.
1: Ach ja.
0: Na klar.
1: Aber ich darf nichts gegen das Kremer Brückenfest sagen. Klasse. Was hat ja Ronnie Ray Schmidt getan?
0: Nicht. Naja, dann machen wir halt seriös weiter. Und zwar mit Kino. Das ist eine selten besprochene Sparte bei uns, weil wir auch keine Riesenfans sind. Aber 1975 kam der erste Blockbuster überhaupt in die Kinos. Der erfolgreichste, kommerziell erfolgreichste Film aller Zeiten war Der Weiße Hai. Und sämtliche Musik, die ich versucht habe zu finden, war die Rede von Great White Shark.
1: Mhm.
0: Jetzt haben wir nicht gründlich recherchiert und wissen nicht, wie der Film auf Englisch heißt. Vielleicht heißt das ja genauso.
1: Nee, Jean, J-A-W. Ja, du kannst ja Englisch. Ja.
0: Aha.
1: Ja's.
0: Na, das hilft uns jetzt aber auch nicht
1: weiter. Das hilft uns nicht weiter. Aber was ich geguckt habe, ja, weil man sagt immer Blockbuster und da war in meinem beliebten Wikipedia dann eine Verlinkung und ich dachte, was ist denn ein Blockbuster eigentlich? Ist eigentlich nur ein Straßenfeger. Ja, das heißt, alle waren im Kino.
0: Und die Straßen leer.
1: Und die Straßen waren leer. Also das ist ein Blockbuster.
0: No.
1: Jetzt kommen wir zur Musik.
0: Ja,
1: Musik.
0: Jetzt haben wir nämlich, also ich habe was ausgesucht. Die Band heißt Swamp Rats. Und das Lied heißt, wie gesagt, Great White Shark. Rock.
1: Rock. Rock.
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0: da ist es vorbei.
1: Also es war jetzt nicht unbedingt furchteinflößend.
0: Kleiner Hai. Also als ich nach Hai-Sachen geguckt habe im Netz, Hai-Lieder, Lieder
1: über Hai. Hast du was Hai gefunden?
0: Na, es gibt Baby-Hai-Lieder.
1: Naja, dann wissen wir doch,
0: da ist das,
1: wo die Inspiration ist.
0: Wahrscheinlich das Gefährlichste von dem Ganzen. Na. Ich glaube, ich bin dran, gell?
1: Mhm.
0: Wir schreiben den 20.06. wie heute, aber das war 1976. Die Fußballfans unter uns, also die da schon gelebt haben, können sich erinnern. Da war die Nacht von Belgrad. Klingt ganz schön, naja.
1: Tragisch.
0: Tragisch.
1: Nee, tragend, und aber tragend auch dramatisch.
0: Ja. Auf jeden Fall, in der Nacht von Belgrad verliert die BRD gegen die CSSR, also gegen die Tschechoslowakei, mit 5:3 nach Elfmeterschießen schießen das Finale um die Europameisterschaft. Endstand nach 120 Minuten war 2:2. Ja. Und ein gewisser Uli Hoeneß jagte den letzten Elfmeter für Deutschland in den Himmel von Belgrad. Mein Vater, ich grüße den mal von hier aus, hat gesagt, der fliegt immer noch und wenn der runterkommt, liegt da Schnee drauf. Uli Hoeneß musste Jahre, wenn nicht gerade Jahrzehnte später, dann auch mal ins Gefängnis. Aber es war, glaube ich, nicht wegen der Sache. Ich muss noch ganz kurz beim Thema bleiben. Ein Herr Panenka,
1: na,
0: der tschechische Spieler,
1: tschechische,
0: hat den letzten Elfmeter sowas von geil verwandelt, der hat den quasi einfach in die Mitte geschossen und das noch nicht mal straff. Ja, ja, das probieren es heute immer noch Leute, aber er war, glaube ich, der Erste, der das versucht hat. Ich gebe an Claudia und 20.06.1977, bitteschön.
1: Ich sitze immer noch mit offenem Mund da. Ich fange mal mit der, naja, mit der einen spektakulären Nachricht an, nämlich dass in Valdez, ich weiß nicht, wie es wirklich betont wird, das erste Öl durch die Trans-Alaska-Pipeline läuft. Das war Nachricht Nummer eins. Die zweite ist, dass der schöne Manne Krug, nach 2 Monaten Ausreiseantragswartezeit in den Westen geht. Schlimmer Verlust, wie ich finde, weil es wirklich ein schöner Mann war.
0: Finde ich auch. Es geht ja auch nicht nur um die Schönheit. Er hat ja auch schöne
1: schön
0: Sachen gesungen, gemacht.
1: Nur
0: schön gesungen.
1: Schön geschauspielert.
0: Schön geschauspielert. Ja. Naja, gut, wir haben den höchstwahrscheinlich nicht gebraucht. Hier die Betonköpfe. Jo,
1: er lebt. Warte mal.
0: Ich warte.
1: Du willst jetzt die Musik anmachen.
0: Nein,
1: ich wollte aber jetzt.
0: Ich noch gar nicht.
1: Weil doch immer noch Zettel und Stift bereit liegen. Wollte ich, wenn ihr noch mal was notieren wollt, das Lied, was jetzt kommt, das hat eine Textzeile, die ich grundsätzlich, aber wirklich grundsätzlich nicht mehr richtig sehen kann, seit ich es mal falsch verstanden habe. Schreibt mal auf, wo ihr denkt, das könnte jetzt sein, und dann sprechen wir nachher noch mal alle zusammen
0: drüber. Ja, genau. Aber das andere wird nicht aufgelöst, das erst bei der nächsten Sendung. Darf ich jetzt die Musik abspielen?
1: Ja, gestern war dabei.
0: Gestern war dabei von Manne Krug.

0: Das stimmt nicht.
1: Da sind wir eins zu weit gerutscht.
0: Ja. So, ich will das jetzt mal auflösen. Ich bin gespannt, was ihr geschrieben habt. Die Meinungen gehen dahingehend auseinander, dass entweder nichts verstanden wird wegen Nuschelei oder aber, was ich verstehe, in der Textzeile des Refrains, dass Möbel und Kraniche ziehen. Es sind sicherlich Möwen, aber die Möbel gehen nicht mehr aus meinem Kopf.
1: Mhm. Naja, so, Möbel, Geschichte zu Ende. Ich meine, vorhin stand ein Tisch und ein paar Stühle hier in der Johannesstraße. So, vielleicht ist das dann so, wenn Möbel ziehen, nicht umziehen. Ja, da kommen wir.
0: Aber die Kraniche, wie passen die denn da ans Bild?
1: Ich weiß es nicht. Ich könnte es dir nicht sagen.
0: Naja.
1: Aber das ist jetzt geklärt, ja, Möbel ziehen.
0: Das ist meine
1: Das Hörweise. Ist auch schön, ich finde es niedlich. Ich finde es niedlich.
0: Gibt es eigentlich eine Hörart oder nur eine Lesart? Wer das weiß, darf sich melden.
1: Darf sich das drunter schreiben unter den Zettel, was er jetzt schon vollgeschrieben hat.
0: Unter den Zettel.
1: Unter den
0: schön
1: Zettel,
0: auf
1: genau.
0: Den Tisch.
1: Schön auf den Tisch. Nonnenhände beschmieren Tische und Wände. Wir sind beim 20. Juni und zwar bei Radio Frei mit Cloud
0: und Tommy.
1: Solltet ihr die Wiederholung hören, die müsste am 24. Juli laufen. 12.
0: Juli?
1: Juni habe ich
0: viel
1: gesagt.
0: Viel später.
1: Juno.
0: Also.
1: Juno. Ich bin nochmal beim Sport und jetzt mal eine Sportart, die bei uns hier im hiesigen Lande und auch in Europa nicht ganz so gut, in Europa schon, aber nicht in Deutschland so berühmt ist. Das geht um Rugby. Und zwar um Union Rugby. Es gibt League Rugby und Union Rugby. Ganz kurz erklärt, bei Rugby League spielen 13 Leute gegeneinander, also 26 insgesamt, und bei Union Rugby 15. Jedenfalls gewinnt am 20. Juni 1987 Neuseeland die WM mit 29-9 gegen Frankreich.
0: Bravo. Und nur 4 Jahre später, 1991, beschließt der Deutsche Bundestag, dass der Regierungssitz vom Regierungssitz?
1: Setz.
0: Oder Sitz? Sitz heißt das, gell?
1: Setz höchstwahrscheinlich.
0: Von Gesetz.
1: Ja, sicher.
0: Vom langweiligen Bonn nach Berlin verlegt wird. Und da hatten wir uns jetzt überlegt, da gibt es eigentlich es gibt nur eine Band, die wir da spielen wollen. Und wir wollen auch mal wieder Grüße ausrichten.
1: Unbedingt.
0: Nämlich an Uwe. Ein unserer treuen Hörer und lieber Freund.
1: Aus Berlin, eigentlich Erfurt, Berlin und MacPom. Der ist überall zu Hause. Und unseren Freund, ihr hört richtig, unseren Freund Steffi aus Weimar.
0: No.
1: Der hat uns die Band nämlich nahegebracht.
0: Das stimmt, das stimmt.
1: Ja.
0: Und wir singen, jedes Mal ist das unsere Hymne, wenn wir in Berlin
1: wenn
0: sind.
1: Wenn wir durch Berlin dabbeln, es ist so geil. So, jetzt geht's los.
2: Wir haben die Mauer überlebt, ja.

0: Ja, wir hatten ja nichts früher, ja, nichts haben wir ja gehabt, ja, nichts mal ein Beat haben wir ja gehabt, war aber trotzdem ja Rap.
1: Das war Berlin. Ich finde, da können wir noch ganz schnell grüßen, weil wir haben treue Stammhörer in diesem MacPom, wo auch Uwe wohnt. Also
2: wie schon erwähnt.
1: Wie schon erwähnt.
2: Ah, da wohnen ja noch ein paar Leute mehr, genau. Zum Glück. Also geht's auch an Jule und Moff.
1: Genau, ja. an Ole. Und Konsorten und dann nach Ankershagen rüber.
2: In ja, aber dann Stefan und, noch und dann ist
1: dann gut. Ist aber gut, ja. Wir haben nämlich jetzt ja die Zeit, rennt.
2: Na. Außerdem muss man jetzt wirklich erwähnen, ganz wichtig, 1992 wird nämlich die Krone als Währung in Estland eingeführt. So, dann mache ich auch gleich weiter, weil es ist ja mein Lieblingsland, 1994 Iranien. Bombenanschlag auf den Imam Reza Schrein, was ein Gebäudekomplex ist und der ist riesig, der enthält nämlich ein Mausoleum vom 8. Imam der 12er Schiiten, ein Museum, große Gebetshallen, einen Friedhof, eine Bibliothek und so weiter und so weiter. 70 Tote waren zu beklagen und darüber hinaus 100 Verletzte.
1: Ach ja, du und dein Iranien, immer kracht's da, wir haben es ja jetzt gerade auch.
2: Aber, ganz kurz, entschuldige Tommy.
1: Ja.
2: Es gibt zu erwähnen, es gibt schon wieder keine größeren Katastrophen außer dieser hier.
1: Reicht ja auch. Knapp an der Katastrophe, am 20. Juni 1995 sind wir vorbeigegangen, weil dieser Mineralölkonzern Shell hat darauf verzichtet, die Brent Spar, also die schwimmende Ölplattform, zu versenken in der Nordsee. Da gab es auch ein Riesentheater und gesagt, das geht nichts. Keiner will es haben, geht nichts. Ja. Und da kommt jetzt einfach Kanalterror und der sagt mal, oder die sagen mal, was sie von Multis so halten.

0: Rums.
1: Das hast du lange nicht gesagt.
0: Das habe ich lange nicht gesagt. Ich habe diese Platte gemocht. Ich mag sie immer noch. Noch ganz kurz zum Schluss zweimal Sport mit Sachen, die in Deutschland keine Sau interessiert. Australien gewinnt den Cricket World Cup. World Cup.
1: Cup.
0: Ja, genau den. Mit 8 Wickets gegen Pakistan. Ich könnte euch jetzt Wickets erklären, aber das ist die Zeit jetzt nicht dazu da. Und dann kommen wir auch gleich 2007, am 20.06. hat nämlich Sammy Sosa seinen 600. Home Run im Baseball geschlagen. In der Major League Baseball. Und er war erst der 5. Spieler, der das schaffte.
1: Glückwunsch. Glückwunsch. Also. Glückwunsch geht auch an die Geburtstagskinder von heute, vom 20. Juni. Zum einen an Roman.
0: Mhm.
1: Alles Gute, Roman. Zum zweiten, übrigens muss ja noch erwähnt werden, dass Roman der wichtigste Mittelfeldspieler überhaupt bei Kerspleben ist.
0: Nein, das ist auch Störer. Es ist ein Vieh. Ja.
1: Und der zweite Glückwunsch geht raus an Flo, der heute 46 Jahre alt geworden wäre, wenn er noch am Leben wäre. Er ist leider vor 3 Jahren gestorben. Nichtsdestotrotz, Flo, denken wir immer noch an dich. Und mit dir denken wir auch an Dr. Ringding, denn wir wollten zusammen die Tour de France mit Klapprädern machen, mit Dr. Ringding an der Konfetti-Kanone. Das klappt nun leider nicht mehr, aber musikalisch schon. Und damit auch einen lieben Gruß an Bing.

0: So.
1: Ausgeblendet.
0: Das war Dr. Ringding, denn jetzt nach allem Schönen müssen wir ja auch zum Traurigen kommen, zum Todestag. Und da fange ich einfach an, denn gestorben am 20. Juni ist 1933 Clara Zetkin, die am 5.7.1857 geboren war und bekannt als Frauenrechtlerin, Politikerin und, das weiß man vielleicht nicht unbedingt, als Mitinitiatorin des Frauentags.
1: Mhm. Lilo Hermann ist auch gestorben. Also wir haben auch haufenweise Straße, Clara Zetkin Straße, Lilo Hermann Straße. Die ist nicht gestorben, die hat die Guillotine hingerichtet. Also irgendeiner hat ja den Hebel gedrückt, irgend so ein Sack. Ja. Geboren am 23.06.1909. Also fast, ja, heute ist 19. der 20. Ja. Wann die gestorben ist, sehe ich ja gar nicht.
0: Nee, 1938.
1: Das 19, weiß ich ach, 1938, was weißt du aus dem Kopf? Ja. Okay, jetzt wird's ganz kurz lustig.
0: Ja, Wilhelm Busch ist nämlich auch gestorben 1966 und wir hatten schon überlegt, meine Güte, der hat's aber lang gemacht, warum haben wir das so nicht mitgekriegt? Mhm. Und bei einer kurzen Unterhaltung fiel dann auf, das war überhaupt nicht jener Wilhelm Busch, der durch seine Zeichnung bekannt wurde. Und seine Lustigkeit, dass Wilhelm Busch war einfach nur ein Pfarrerssohn, der im Ersten Weltkrieg dann aber auch erst zu Gott gefunden hat. Und dann ein SPD-Anhänger war, Feierabend, mehr war es nicht.
1: Mhm. Und Adenauer konnte er nicht leiden, er stand zur Opposition mit ihm. Jo, das war's.
0: Das war's.
1: Das war's, das war gestern Tag, danke.
0: Juni ist vorbei.
1: Danke zum Zuhören.
0: Zum Zuhören.
1: Genau. Also ich habe euch auf jeden Fall lieb da draußen. Nochmal, das war Radio Frei, das war gestern Tag mit Cloud und
0: Tommy.
1: 4. Juli, ganz wichtig, macht was.
0: Macht alle mit. Fass dich kurz, Tommy, wir müssen Schluss machen.
1: Ich fasse mich kurz. Auf Wiederhören und
0: tschüss.
1: Tschüss.

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Hallo, ich begrüße euch zur Sendung Spoonful auf Radio Frei in Erfurt, 96,2 MHz. Ich möchte euch in den nächsten zwei Stunden gute, interessante Musik vorstellen. Wie kann man eine Musiksendung besser beginnen als mit der wunderbaren amerikanischen Sängerin Lucinda Williams? Wir haben gehört den Song Black Tears aus ihrer neuen CD Worlds Gone Wrong. Lucinda Williams hat vor circa 4 Jahren leider einen Schlaganfall erlitten, war halbseitig gelähmt, musste wieder laufen und auch sprechen lernen, hat dies geschafft, kann auch wieder gehen, kann auch wieder singen, konnte deshalb die CD aufnehmen, kann aber nicht mehr Gitarre spielen, ist eine schöne CD, gute Begleitband, unter anderem Mark Ford, den Originalgitarristen der Black Rose. In der nächsten halben Stunde möchte ich euch Neuerscheinungen aus dem Bereich Blues, man kann auch sagen Bluesrock, vorstellen. Am 16. September 1925 ist B.B. King geboren, wäre also jetzt 100 Jahre alt geworden. Deshalb hat Joe Bonamassa eine sehr schöne Doppel-CD aufgenommen, Titel B.B. King's Blues Summit 100. Mit einer erklecklichen Zahl von Gitarristen von Buddy Guy über Eric Clapton bis Gary Clark Jr. und so weiter und so weiter. Und in Memoriam B.B. King möchte ich aus dieser CD den Song Ghetto Woman vorstellen, der Ivan Neville featured.

Das war ein Ausschnitt aus dem B.B. King Blues Sampler Blues Summit 100 mit einem Stück Ghetto Woman als Gast Ivan Neville. Und wenn wir an B.B. King erinnern, kann ich erfreulicherweise auch was Neues Altes vorstellen. Es ist eine Doppel-CD erschienen mit Ausschnitten aus zwei Live-Konzerten, eins in Deutschland und eins in Stockholm am 29. Oktober 1973. Und aus diesem Konzert hören wir jetzt den, ja, man kann schon sagen, B.B. King-Klassiker The Thrill Is Gone.

Soweit B.B. King. Jetzt zu einem amerikanischen Bluesmusiker, Tinsley Ellis. Auch der hat eine neue CD rausgebracht, Labor of Love. Das ist eine Handmade-Music-CD. Im Prinzip nur eher Gesang, akustische Gitarre und Slide-Gitarre. Und aus dieser neuen CD möchte ich vorstellen den schönen Titel Hoodoo Woman.

Das war die Hoodoo Woman von Tinsley Ellis. Ich gehe jetzt von Amerika in Richtung Afrika. Auch dort gab es Blues, Tuareg Blues. Da gibt es eine wunderbare Gruppe, die da heißt Tinariwen. Diese Gruppe hat aktuell ihre 10. CD rausgebracht. Titel der CD Hogga. Ist wieder eine tolle CD und da möchte ich ein Stück vorstellen. Wirklich toller Tuareg Wüstenblues und das Stück heißt Dunia Tau Rai.

0: von Afrika, vom Tuareg Blues wieder zurück in die Vereinigten Staaten. Was Neues gibt's auch von Jimmy Primetime Smith. Titel der neuen CD It's My Time, daraus einen Luther Allison Song Serious.
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von den USA nach Europa, konkret nach Italien. Dort gibt es einen Blues-Gitarristen, den ich bisher nicht gekannt habe. Der da heißt Jimmy Barbiani. Die neue CD heißt Still in Love. Und aus dieser neuen Produktion möchte ich den Song Going Lazy vorstellen.

Soweit meine Vorstellungen mit neuen oder neueren Blues- oder Bluesrockplatten. Als zweiten Schwerpunkt dieser Sendung möchte ich die Musik der englischen Rockgruppe The Who vorstellen. The Who hat aktuell ihre letzte, in Anführungszeichen letzte wahrscheinlich, Amerika-Tournee beendet. Die Band wurde 1959 von Roger Daltrey gegründet und der damals noch als Leadgitarrist in London in der Schulband The Detaus tätig gewesen ist. Zwischen 1961 und 1962 stießen zuerst der Bassist John Entwistle und dann der Gitarrist Pete Townshend dazu. Nach Umbenennung in The Who im Februar 1964 ersetzte der Schlagzeuger Keith Moon den wesentlich älteren Doug Syndrome. Anfang 1964 erreichte die erste Single I Can't Explain Platz 8 der englischen Singlecharts. Ich möchte im Folgenden die Gruppe The Who über ihre Singles vorstellen, und zwar so, dass ich das etwas zeitlich gesehen blockweise mache. Ich würde also anfangen mit dem Jahr 1964, und da gab es die von mir schon erwähnte erste in Anführungszeichen Charts-Single I Can't Explain und auch im gleichen Jahr noch die weitere Single Anyway, Anyhow, Anywhere.

Weiter in das Jahr 1965, dort erschien die legendäre Single My Generation, wie auch die Single Substitute. Da möchte ich allerdings vorstellen, nicht die Single-Version, sondern die Version von Live at Leeds.

1966 ging es weiter Schlag auf Schlag mit den Songs I'm a Boy, Happy Jack und Pictures of Lily.

Im Jahr 1967 brachten The Who die Single I Can See for Miles heraus. Im gleichen Jahr gleichfalls Magic Bus und Call Me Lightning.

Im Jahr 1967 erschien auch noch die Single Dogs, im Folgejahr 1968 die beiden Singles Pinball Wizard und The Seeker.

1970 wurde von The Who ein Auszug aus der Who's Next LP veröffentlicht, der wohl beste Track, den The Who eventuell jeweils eingespielt haben, Won't Get Fooled Again. Im gleichen Jahr erschien noch die weitere Single Let's See Action. In den beiden Folgejahren 1971 und 1972 die für mich letzten beiden relevanten Single Join Together und Relay.

0: Bis zum Tod von Keith Moon im Jahr 1978 hat die Gruppe insgesamt 9 LPs herausgebracht, darunter die beiden bekanntesten Doppelalben Tommy und Quadrophenia. 1970 erschien das Live-Album Live at Leeds, das für mich eines der besten, wenn nicht sogar das beste Rock-Live-Album überhaupt ist. Und davon möchte ich 2 Songs spielen. Young Man Blues, den Moes Allison Blues-Klassiker und die Zugabe des Konzertes Magic Bus.
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Auch nach dem Tod des Bassisten John Entwistle im Jahr 2002 hat die Gruppe praktisch bis zum jetzigen Zeitpunkt natürlich mit Ersatzmusikern weitere Platten veröffentlicht und aktuell auch viele Tourneen durchgeführt, unter anderem auch in Deutschland mit Symphonieorchester und so weiter und so weiter. Musikalisch sind diese Veröffentlichungen jedoch bei weitem nicht an das herangereicht, was in der früheren Maximum Rhythm and Blues Zeit der Who veröffentlicht worden ist. Vielleicht noch zur Aufnahmetechnik von The Who. Pete Townshend war ja im Prinzip der alleinige Songwriter. Er hat nicht nur die Songs geschrieben, sondern er hat Demos gefertigt, und zwar Demos mit allen Instrumenten, die dann im Studio von der Gruppe in Anführungszeichen neu eingespielt worden sind. Pete Townshend hat unter eigenem Namen unter dem Titel Scoop und Another Scoop diese Demos auch veröffentlicht. Soweit mein musikalischer Rückblick auf die englische Gruppe The Who. Da ich Ausschnitte aus den insgesamt 8 Studioplatten bis zum 1978 nicht vorgestellt habe, war dieser Rückblick natürlich nur ausschnittsweise. Ich habe aber versucht, die, glaube ich, doch wesentlichen Stücke, Interpretationen der Gruppe vorzustellen. Und bevor ich mich jetzt endgültig von euch verabschiede, muss ich mich ganz, ganz, ganz herzlich bei Rebi bedanken. Ohne Rebi wäre es für mich absolut unmöglich gewesen, diese Sendung zu machen. Rebi war also quasi mein Produzent, man kann sogar sagen Hauptproduzent. Vielen Dank, Rebi. Ich hoffe, euch hat die Sendung gefallen und vielleicht können wir uns ja demnächst wiederhören. Tschüss, euer Reinhard.

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Das ist schon richtig. Hier ist Radio Frei, aber Radio Frei ist nicht alleine. Wir sind zu dritt. Wir sind nämlich da mit Unterdessen. Und der hier die Bitte gewährt, im Bunde der Dritte zu sein, ist Reino. Willkommen bei dieser Sendung. Willkommen bei Unterdessen. Willkommen am 24. Juni des Jahres 2026.

Manchmal hat man an heißen Tagen ja den Eindruck, es passiert da eigentlich gar nichts. Aber es passiert sehr viel in dieser Welt. Man braucht nur in die Nachrichten reinzuschauen. Und nicht nur in dieser Welt passiert sehr viel, auch in Erfurt. Und ein wenig von Erfurt senden wir denn nun in diese Welt, wie auch immer und wann auch immer und wo auch immer die Hörerschaft sitzen, liegen, aber eben hören mag.

Was habe ich zusammengestellt aus Für diese Sendung und aus der Welt und aus Erfurt für diese Welt? Ich habe zusammengestellt mal wieder eine kleine Rubrik, eine ganz kurze kleine Rubrik unter der Überschrift, was sind eigentlich Vorurteile und wie gehen wir damit um? Wir haben außerdem eine Rubrik, die schon ganz, ganz alt ist. Die Folge 120 läuft da heute schon. Switch vom Frosch zum Vogel.

dann gibt es eine Wissenschaftsecke, die sich heute mit unserem ganzen Selbst beschäftigt, also im Wesentlichen mit dem Gehirn. Und der Kollege Ulrich hat einen Veranstaltungshinweis mit einem Interview beigesteuert aus seinem Leben, aus seinem musikalischen Leben, aus dem Bereich des Jazz. Und es gibt natürlich auch eine Menge Musik. Ich habe versucht, sie ein wenig auf die Themen, unter denen diese Wortbeiträge stehen, abzustimmen, wie ich das gelegentlich so mache. Und da werden wir jetzt erstmal ein kleines Schlagzeug machen.

Das ist so eine Musik, die sagt, beweg dich. Und das Wetter sagt, beweg dich lieber nicht. Konflikte von morgens bis abends. Und mit Konflikten haben auch zu tun unsere Vorurteile, denn sie leiten uns nicht selten durch die Konflikte durch. Und heute habe ich mich unterhalten, sondern vor ein paar Tagen habe ich mich unterhalten mit der Kollegin Katharina. Sie hat uns geschildert, was das Vorurteil ist, das sie am meisten in dieser Gesellschaft ärgert. Und dieses Vorurteil, das hat mit Kindern zu tun. Und deswegen habe ich dazu erstmal einen Song beizusteuern von Mantissa.

0: Mantissa war das. Und der Titel heißt Les Enfants Difficiles, die schwierigen Kinder. Die Rubrik, die ich gerade ausgerufen habe, die gibt es noch gar nicht so lange. Es gibt auch noch keinen richtigen Jingle dazu, keinen Trailer oder so etwas. Das Ganze läuft unter dem Stichwort Vorurteile. Und jeder von uns hat Vorurteile. Jedem von uns sind sie nützlich und manchmal sind sie eben auch fürchterlich schädlich. Nämlich dann, wenn sie auf falschen Tatsachen beruhen, beziehungsweise wenn aus den richtigen Tatsachen die falschen Schlüsse gezogen werden. Auch das kann ja passieren. Zu diesen Vorurteilen befrage ich jetzt immer die Interviewpartner, was haben Sie denn für ein Vorurteil, über das Sie sich am meisten in dieser Gesellschaft ärgern? Und dann frage ich weiter, was tun Sie, wenn es Ihnen begegnet in dieser Gesellschaft? Und genau dasselbe habe ich jetzt auch mit Katharina Müller gemacht. Und dieses Gespräch, dieses ganz kurze Gespräch, das folgt jetzt.
1: Welches Vorurteil in dieser Gesellschaft ärgert dich am allermeisten?
2: Das, was mir gerade in den Kopf schießt, ist das Vorurteil, dass Kinder kleine, unzulängliche Menschen sind, sowas wie Menschen dritter Klasse. Ja.
1: Und warum ärgert dich das?
2: Weil das nicht so ist. Weil Kinder nicht so sind, wie viele denken, dass sie sind.
1: Nun ist dieses Vorurteil ja nicht eins, was einem unbedingt in einer Diskussion oder in einer Unterhaltung begegnet, sondern eher im praktischen Umgang mit Kindern.
2: Korrekt. Und vor allem mir als Mutter natürlich sehr viel auffällt.
1: Was machst du, wenn dir eine solche Situation begegnet, in der du den Eindruck hast, da hat einer dieses Vorurteil, was mich so fürchterlich ärgert?
2: Wenn ich den Zugang zu dem Kind habe oder zu den Kindern, dann versuche ich die Kinder darin zu bestärken, dass sie eben nicht in dieser Position sind, sich von oben her diese Macht aufdrücken zu lassen und dass sie bestärkt werden, darin so zu sein, wie sie sind. Und falls ich den Zugang zum Kind nicht habe und doch einen eher persönlicheren Zugang zum Elternteil oder zur Bezugsperson, versuche ich die Bezugsperson aufmerksam zu machen, darauf, dass die Kinder genauso gleichwertige Menschen sind wie wir Erwachsene, einfach mit einer anderen Perspektive und mit einem anderen Entwicklungsstand.
0: Das war ein Vorurteil, über das sich Katharina so fürchterlich ärgert. Ich habe dazu jetzt noch einen Titel rausgesucht, bei dem man sich fragen kann, bestärkt das dieses Vorurteil eigentlich oder spricht es dagegen? Ich weiß es nicht ganz genau und diese gewisse Unsicherheit, die ist ja auch ein Anlass nachzudenken und nachzudenken Anlass zu geben, haben wir in diesen Zeiten genug. Und der Titel, den ich dazu jetzt rausgesucht habe, der ist von den Wise Guys und heißt einfach Kinder.
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Die letzte Zeile macht aus dem Vorurteil die Selbstironie. So habe ich es jedenfalls empfunden von den Wise Guys Kinder. Was bleibt dazu noch zu sagen? Im Grunde genommen jetzt erstmal nichts mehr. Dieses Vorurteil macht nachdenken, finde ich jedenfalls. Und weil wir gerade beim Nachdenken sind und weil die Einstellung zu Kindern zu einem Gutteil mit Gefühlen zu tun hat, haben wir jetzt aus der Rubrik Switch vom Frosch zum Vogel eine Episode, die nennt sich Gefühle. Und auch dazu habe ich natürlich etwas rausgesucht und war etwas verblüfft darüber. Darüber hatte ich mir noch gar nicht so richtig Gedanken gemacht, wie viele Begriffe wir eigentlich in den verschiedenen Sprachen für Gefühle haben. Da gibt es im Englischen zum Beispiel das Wort Feelings, dann gibt es das Wort Emotions, dann gibt es das Wort Sensation, dann gibt es das Wort Sentiment und so weiter und Sense auch noch. Alles mit geringfügig unterschiedlichen Inhalten und Bedeutungen. Es ist jedenfalls faszinierend, wie viele Begriffe wir dazu haben, auch in anderen Sprachen und natürlich auch im Deutschen. Deswegen habe ich jetzt einen Titel rausgesucht, der beschäftigt sich erstmal mit den Emotions von Brenda Lee.

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0: Okay.
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3: Wir sind zurück bei Switch vom Frosch zum Vogel und ich freue mich, dass Mirjam Binder und Lukas Osburg hier sind. Hallo.
4: Hallo.
3: Wir besprechen Woche für Woche Situationen aus unserem Leben oder dem von anderen Menschen und gucken, wie es mit gewaltfreier Kommunikation schöner laufen könnte. Und wenn ihr da draußen manchmal denkt, doch, ich habe was, das sollen die da mal bereden, dann schreibt uns eine E-Mail an switch@radio-frei.de.
0: Dankeschön für die letzten beiden, wahrscheinlich waren es die letzten beiden Folgen, die ausgestrahlt wurden. Da waren zwei Beispiele eingesendet worden, einmal von einer Martina haben wir sie genannt und einmal von einer Freundin von Marie. Ja. Danke, dass ihr es eingesendet habt.
4: Genau,
3: das stimmt. Und immer noch freuen wir uns auch, wenn es irgendwann nochmal Feedback gibt. Wie ist es eigentlich ausgegangen?
0: Das war absoluter Mist, was ihr da erzählt habt.
3: Entweder das, genau, ob es was geholfen hat oder auch... wie die Geschichte weitergeht. Ja. Das sind ja manchmal schon spannende Sachen. Mhm. Heute wollen wir nicht konkret auf eine Situation schauen, sondern auf etwas, was wir hier jede Folge besprechen. Und zwar sind das diese Gefühle, von denen immer alle reden. Mhm. Und wir auch. Mhm. Die irgendwie wichtig zu sein scheinen, dass wir die erkennen und wahrnehmen können.
4: Genau. Und es gibt ja immer ein riesen Portfolio. Also eigentlich gibt es eine ganz schön lange Liste an Begrifflichkeiten, die wir für Gefühle nutzen können. Und so der Klassiker, Marie, du bist eingestiegen, willst du das Wort nochmal sagen?
3: Welches
4: Wie du dich
3: Wort?
4: Fühlst?
3: Scheiße fühle ich.
4: Genau. Lukas, was würdest du sagen? Ist das Wort Scheiße ein Gefühl?
0: Nein.
3: Kein Gefühl.
4: Genau.
0: Nein.
3: Ich fühle mich richtig schlecht. Geht das?
0: Ja und nein. Also
4: nein,
0: das ist
4: genau.
0: Halt, also so... Der Gefühlswortschatz bei einigen Menschen, und das war vor ein paar Jahren bei mir nicht anders, ist zwischen gut und schlecht und vielleicht noch normal oder mittel. Also man kennt drei Worte.
3: Oder ich weiß nicht, ich habe keine Gefühle.
4: Manchmal, ja, und manchmal sagt man auch, oh, ich bin müde und ich habe Hunger.
3: Ah ja.
4: Das gibt's schon.
3: Gestresst. Also, ich glaube, das gibt's
4: ja
3: auch.
4: Ja, das gibt's auch.
0: So eine Handvoll Gefühle, gut, schlecht, gestresst, Hunger, müde.
4: Mhm. Genau.
3: Und wir wollen heute darüber sprechen, wie wir Zugang dazu bekommen, das ein bisschen differenzierter zu betrachten, was mit Übung durchaus gehen kann. Das habe ich an mir selbst schon festgestellt.
4: Ja. Stark. Wir auch. Und die Frage ist, weshalb ist das denn so wichtig?
3: Gute Frage.
4: Ja, wir sprechen ja immer wieder davon, dass wir, also dass die Bedürfnisse uns dann am Ende auch den Weg zu einer möglichen Lösung oder zu unterschiedlichen Lösungen weisen. Und um dahin zu kommen, braucht es tatsächlich auch den Fokus auf die Gefühle. Gleichzeitig ist es wichtig, da nicht hängen zu bleiben. Also die Gefühle sind immer nur so ein guck mal genauer dahin, guck mal genauer dorthin. Und ich denke, es ist gut, wenn man sich damit auch mal beschäftigt. Wenn man mal ganz genau schaut, hey, was gibt es denn da für verschiedene Begrifflichkeiten, die ich verwenden kann, um wirklich auch in Kontakt mit mir selbst zu kommen. Also ich merke immer wieder, wie wir hier auch sitzen und überlegen, ah, welche Gefühle könnten das denn sein? Und das ist noch nicht so stimmig, das ist noch nicht so da. Aber ja, jetzt trifft es das. Macht es dann leichter, am Ende auch zu den entsprechenden Bedürfnissen zu kommen.
0: Und wenn man sich dann damit beschäftigt, dann merkt man auch so bei Worten wie Wut oder Traurigkeit oder Dankbarkeit oder Freude oder Entspannung, dass man die auch noch abmildern oder intensiver sagen kann. Nicht nur, ich bin sehr entspannt oder ich bin ein wenig traurig, sondern dann findet man auch noch andere Worte, die zum Beispiel bei Ärger, kann man sagen, ich bin wütend oder ich bin aufgebracht. Aufgebracht ist deutlich weniger doll. Und genau, was Mirjam sagt, um dahin zu kommen, ist es wichtig, das zu üben und dann irgendwie auch Worte dafür zu finden, was da im eigenen Körper gerade lebendig ist, statt gut, schlecht und hungrig.
4: Genau.
0: Ja.
4: Und wer uns häufiger schon zugehört hat, hat auch schon mitbekommen, dass wir von zwei unterschiedlichen Sprachen sprechen. Wir reden einmal von der Wolfs- und von der Giraffensprache. Die Wolfssprache ist so das, was wir im Alltag leben, also wo wir eigentlich weniger drauf gucken, wie äußern wir uns jetzt, nehmen wir da jetzt Rücksicht drauf, ob wir den anderen in irgendeiner Form verletzen oder was auch immer, wie auch immer, oder ob wir von uns selbst sprechen oder eben über den anderen oder über etwas anderes. Und in der Giraffensprache geht es vom Prinzip her darum, miteinander in Verbindung zu kommen und auch wirklich bei sich selbst zu bleiben. Da geht es nicht um Egoismus, sondern einfach um die Tatsache, dass wenn ich von mir selbst spreche, wie geht es mir, welche Bedürfnisse habe ich, dass ich in der Verantwortung bei mir bleibe und niemand anders dazu aufgefordert ist, für mein eigenes Seelenheil quasi zu sorgen. Mm. Ne? Genau, ja. Und...
0: Ja, und das Wichtige ist, also Wolfs- und Giraffensprache, wenn man das jetzt so sieht, dass das eine richtig ist und das andere falsch, oder das eine gut und das andere schlecht, dann ist man wieder in der gleichen Welt wie vorher. Dann gibt es Böse und Gut und dann bestraft man die Bösen und die Guten belohnt man. Und da, also will ich nicht hin und da will auch die gewaltfreie Kommunikation nicht hin, sondern es ist eher so ein, die Giraffensprache sorgt für Verbindung und diese Wolfssprache, wenn ein Mensch, was ich ja auch hin und wieder mache, Wolfssprache spricht, dann tut er sein Bestes, was er in dem Moment tun kann. Und dann kann man trotzdem auf die Gefühle und Bedürfnisse dahinter hören. Es ist halt nicht so leicht.
4: Ich finde es total wichtig.
0: Ja, ist
4: also
0: es.
4: Ich feiere das immer voll, wenn ich genau diese Wölfe auspacken kann. Wenn ich wirklich loslegen kann und meine Wut freien
0: lassen. Ich bin so stinksauer oder so. Ich bin
4: piept mich voll an,
0: traurig.
4: Wie hat denn der sich jetzt verhalten? Was ist denn das für ein Mist? Oh, immer wieder dasselbe und so weiter und so fort.
0: Weil dann
4: über
0: nämlich
4: dieses Loslassen.
0: Weil dann nämlich, so wie Miriam das gerade sagt, die Energie dahinter in Schwung kommt und die Worte sind halt voll authentisch und dann kann man dahinter die Gefühle und Bedürfnisse vermuten, statt halt so... Wie fühle ich mich gerade? Keine Ahnung, wie das Gefühl heißt. Halt einfach, oh, ich bin stinkesauer oder halt einfach, oh, das nervt mich. Geh mir jetzt nicht auf den
4: Schwimmer. Also, und auch da, das ist immer das Schöne, so die Idee, die Wolfssprache gut, schlecht, ne? Nein, gibt's ja nicht, sondern ich brauche die auch.
0: Ja, auf jeden Fall.
4: Und das fetzt voll, sich da auszutoben.
0: Und die auch zu feiern.
4: Auch die Kreativität finde ich auch.
0: Lass uns mal anwolfen, okay? Ja, genau. Ey, das kann ich machen. Ich habe eine Idee, kann ich wirklich.
4: Genau, also auch für jede und jeden, also wenn du dich alleine damit auseinandersetzt, ruhig alle Kommentare, die in deinem Kopf da sind, rausballern.
3: Alle die bösen wertenden Sätze.
4: Ja, genau, alles, was in irgendeiner Art und Weise Vorwurf, Kritik, Angriff ist, immer raus damit. Such dir vielleicht jemanden, den es nicht betrifft. Oder nimm dir Zettel und Stift oder schreib dir selber eine Sprachnachricht, also so ein Memo irgendwie, was du dir vielleicht nochmal anhören kannst, um dann zu gucken, ganz in Ruhe, okay, krass, das ist jetzt alles da. Und das ist so bunt und lebendig und das will alles gehört werden. Auch wenn es unangenehm ist, ist es hilfreich, weil es mir zeigt, dass bestimmte Sachen mir wichtig sind. Mhm. Und da finde ich erst den Zugang zu, wenn genau diese Gedanken, diese Interpretationen, diese Bewertungen, all das, wenn das alles Raum hat, ja. Wenn das alles mal raus kann, wenn da so richtig Luft gelassen wird.
0: Wenn das alles da sein darf und kann, statt halt, ich fange an, mich aufzuregen und dann, ich mache einfach mal, du kannst mich ja mal unterbrechen oder sagen, ja, das stimmt so gar nicht. Boah, ich bin übel sauer, weißt du, was
4: Ach,
0: schon wieder
4: komm,
0: auf Arbeit passiert?
4: Jetzt beruhige dich doch mal ein bisschen.
0: Das ist schon tausendmal passiert, weißt du, wie jetzt. Genau, und dann unterbrich ich meinen Gesprächspartner, meine Gesprächspartnerin und es ist einfach wichtig, dass das Raum hat,
4: ja.
0: dass ich mich aufregen kann, weil manchmal reicht das Aufregen allein schon aus und beim zweiten oder dritten Mal erzählen oder einfach nur mit dem Sein, ist es schon bei weitem nicht mehr so tragisch, so schlimm, so intensiv. Ja, danke fürs Unterbrechen.
4: Voll gern. Und ich hatte gerade so den Eindruck, wäre das jetzt echt gewesen, Lukas wäre noch mehr explodiert.
0: Ja.
4: Weil ich ihn immer wieder, da wird immer wieder, der Reißverschluss wird wieder hochgezogen und dann platzt irgendwann die Naht.
0: Eigentlich gibt es ja nur zwei Möglichkeiten. Entweder ich explodiere oder wenn ich ein anderer Menschentyp bin, dann ziehe ich mich zurück und erzähle einfach nichts mehr.
4: Ich implodiere.
0: Ja.
4: Und beides ist nicht gut.
0: Ja.
4: Also es ist, ja, auch für wirklich für die physische, psychische Gesundheit.
0: Außer man kennt die Giraffensprache, dann kann man merken, warte, ich atme mal. Mhm. Und dann kann ich mich entscheiden, gehe ich erstmal mit mir in Verbindung? Wenn das möglich ist, ja, prima. Und wenn das dann gemacht ist, kann ich auch mit der anderen Person in Verbindung gehen und sagen, hey, lass mich bitte 2 Minuten ausreden.
4: Mhm.
0: Ja. Das genau. Ist sie kurz vorm einfach nur eine Bitte statt. Anstelle von allen 4 Schritten.
4: Ja, und auch da versuch nicht, dich selbst zu regulieren, indem du von Anfang an sagst, warte mal, jetzt kommt der Gedanke, jetzt versuche ich das sofort zuzusortieren. Wenn du gerade am Anfang stehst, einfach erstmal alles raus. So, alles da liegen haben und sich dann damit beschäftigen. Weil dieses Einbremsen sorgt auch schon wieder dafür, dass du dir ziemlich viel von der Energie nimmst und ziemlich, also meiner Meinung nach, ziemlich viel dann auch von der Klarheit, die du gewinnen könntest über dich selbst und über deine Themen. Also unbedingt rauslassen, unbedingt damit beschäftigen.
0: Ich würde sogar noch hinzufügen, nicht nur am Anfang, sondern bei mir so mit der Zeit, ich liebe diese Freiheit, das einfach rauslassen zu können. Mhm. Und dann werde ich damit immer freier. Also ich schreie da jetzt nicht Leute an, sondern ich frage Leute, ob ich denen das erzählen kann. Und wenn die keine Lust haben, mache ich es nicht. Mhm. Oder ich mache es halt selbst. Also so Selbstgespräche. Ja.
4: Und was auch schön ist, also ich hatte ja eben schon gesagt, Kreativität. Am Anfang kommen vielleicht wirklich so richtig krass blöde Kommentare, weil einen das richtig frustriert. Und je mehr man sich da so reinsteigert, mit umso mehr Leichtigkeit geht das dann auch. Und dann wird es vielleicht auch gerade plötzlich lustig. Obwohl es eigentlich eine ganz schön anstrengende Situation ist, kommt da trotzdem noch ein bisschen Humor und Leichtigkeit rein. Und das ist auch total schön, sowas dann genießen zu können. Da drin zu baden.
0: Ja.
4: Um dann unbedingt, bitte, bitte, nachdem wir alle Gefühle gesehen haben, zu jedem Gefühl uns ein Bedürfnis zu suchen, was so da ist.
3: Und dann vielleicht zu überlegen, wie könnte ich mir das erfüllen? Wie könnte ich mir das erfüllen?
4: Ja. Und da sagt ja Rosenberg, oder sagte, die Lösung ist dann das Abfallprodukt. Also wenn ich die Gefühle habe und die Bedürfnisse, die ja wirklich ja dieser kostbare Schatz sind, den wir da entdecken, dann kommt die Lösung von ganz allein.
0: Ja.
3: Du bist easy.
4: Voll. Am Anfang, ne? 10 Jahre sind holprig und dann geht's so.
0: Dann habe ich nur noch 3 holprige Jahre. Hoffentlich wird es danach noch leichter.
3: Wir hören uns nächste Woche wieder. Ich freue mich drauf.
0: Dankeschön, auch. Bis dann.
3: Tschüss.
4: Tschüss.
5: Das war Switch vom Frosch zum Vogel. Vielen Dank, Marie. Vielen Dank Ihren Gästen für diesen Beitrag über Gefühle. Und nachdem ich eingangs einen Titel gespielt hatte, der hieß Emotions von Brenda Lee, habe ich jetzt einen, der kommt von der Who und heißt Sensation.

Die Who Sensation. Gestern Nacht hatte ich den Eindruck, müssten vielen Menschen die Gefühle überbordend gewesen sein. Es war so etwa zwischen 9:30 und 10:30 in der Nacht, dass bei der Bahn der gesamte Verkehr eingestellt wurde. So jedenfalls war die Meldung, die ich gelesen habe und deretwegen ich dann auch gleich zum Bahnhof geflitzt bin, um mal zu gucken, was da eigentlich so los ist. Es war aber eigentlich gar nicht so allzu viel los. Es standen nur sehr, sehr viele Züge im Bahnhof, die sich nicht bewegten. Und es gab eine Menge von Zugbegleitungspersonal, die auf ihren Einsatz warteten. Aber es gab natürlich auch Gäste, die auf einen Zug warteten. Ich habe da zum Beispiel mit zwei Damen gesprochen, das war so gegen 9:30, als dann die Meldung kam, dass der Betrieb jetzt langsam wieder anlaufen würde. Und die beiden Damen, die wollten zum Flughafen in Frankfurt, um in den Urlaub zu fliegen. Und sie erzählten mir, dass das Flugzeug um 7 Uhr wohl fliegen sollte. Und sie aber keine Vorstellung davon hatten, wie sie noch nach Frankfurt kommen sollten in der Zeit. Es gab zwar in diesem Navigator der Bahn einen Zug, der fuhr irgendwas um 2:45 oder so etwa in dieser Dreh rum in Erfurt los und sollte dann in Frankfurt am Hauptbahnhof sein um 6:01 Uhr. Ob das allerdings alles noch gereicht hat, ich weiß es nicht. Und die beiden haben mir dann erzählt, sie seien schon so verzweifelt gewesen, dass sie zum Taxistand gegangen seien und gefragt hätten, was es denn kosten würde, wenn ein Taxifahrer sie zum Flughafen nach Frankfurt von Erfurt aus brächte. Und der Betrag, der dabei rauskam, der war so hoch, dass sie gesagt haben, ne, dann müssen wir uns irgendwas anderes einfallen lassen. Es waren nämlich 1.000 Euro, die der Taxifahrer haben wollte, um nach Frankfurt zum Flughafen zu fahren.

wiedergeben zu können. Soweit also von einem Ereignis, das bestimmt viele Emotionen ausgelöst hat, verständliche Emotionen ausgelöst hat, Gefühle also mit anderen Worten. Aber diese Gefühle, die konnten in dem Moment jedenfalls bei vielen Menschen überhaupt nicht irgendwie abgelassen werden, sondern mit der Zeit wurden sie immer nur noch mehr und dichter. Und weil wir nun schon mal bei Gefühlen sind, habe ich dann dazu noch einen Musiktitel. Der ist von Efterklang und heißt Sentiment.

Efterklang war das Sentiment. Wir kommen zur nächsten Rubrik, die am Mittwoch meistens ausgesendet wird und die sich mit dem Thema Wissenschaft beschäftige, was mich immer wieder so besonders fasziniert. Die Wissenschaftsecke habe ich daraus gemacht und ja, ich habe heute eine Folge 62 dazu vorbereitet, die sich mit dem Gehirn beschäftigt und was mir dabei durch den Kopf gegangen ist und was wir alles an neuen Erkenntnissen, aber auch an den Erkenntnissen über neue Wissenslücken haben zu diesem Thema darüber behandelt. Das behandelt diese Wissenschaftsecke. Es ist eben doch verdammt warm und der Kopf wird manchmal überlastet. Das Gehirn, über das dieser Beitrag jetzt gleich geht,

Aber keinen Anspruch auf Vollständigkeit. Es gibt sehr viel mehr über das Gehirn zu erzählen als in diesem Beitrag. Es sind nur ein paar kleine Schnipsel, die ich da rausgesucht habe.

Hier ist die Wissenschaftsecke bei Radio Frei. Neues und Interessantes aus Forschung und Wissenschaft. Und natürlich aus Technik. Aber nicht, dass ihr was Falsches denkt. Wir haben hier auch Verhaltenswissenschaft, wir haben Psychologie, was das Herz begehrt. Meine jüngste Wissenschaftsecke zum Thema Gehirn trägt die Nummer 55 und sie stammt aus dem März dieses Jahres. Also versuche ich heute ein Update dazu. Aber die Meldungen, die zu diesem Stichwort zu finden sind, sind erstens sehr viele und zweitens betreffen sie eigentlich ganz unterschiedliche Dimensionen oder Aspekte des Gehirns. Es geht ums Wahrnehmen, genauso wie ums Identifizieren, ums Gedächtnis, ums Lernen, ums Altern, ums Erkranken und Gesunden. Und um das Staunen vor unserem Hirn und seiner Leistungsfähigkeit auszudrücken, habe ich also diese Folge genannt aus dem Kosmos, den wir Gehirn nennen. Und das möchte ich unterlegen mit einem Zitat aus einem Gespräch von Spektrum der Wissenschaft mit Professor Dr. Katrin Amunds von Anfang Mai. Frau Amunds ist Direktorin des Instituts für Neurowissenschaften und Medizin am Forschungszentrum Jülich und des Cecil und Oskar Vogt Instituts für Hirnforschung am Uniklinikum der Heinrich-Heine-Universität in Düsseldorf. Sie nämlich sagte auf die Frage, ob es etwas gäbe, das sie immer noch sprachlos machen würde an diesem Organ, Folgendes. Ja, seine unglaubliche Komplexität. Als ich angefangen habe, das Gehirn zu erforschen, schien alles noch sehr viel einfacher. Heute betrachten wir das Gehirn als Multiskalensystem. Das bedeutet, es gibt ganz viele Ebenen, auf denen es organisiert ist. Wir können uns Moleküle anschauen, einzelne Zellen, kleine Netzwerke von Zellen, aber natürlich auch ganz große Netzwerke. Und all diese verschiedenen Blickwinkel sind letztlich notwendig, um zu verstehen, wie das Gehirn aufgebaut ist und warum es überhaupt so funktionieren kann, wie es das tut. Zitat Ende. Und auf die Frage, was man wissen sollte, um über das Gehirn sprechen zu können, sagte sie, ich zitiere noch einmal, dass es aus etwa 86 Milliarden Nervenzellen besteht. Jede davon hat im Schnitt rund 10.000 Verbindungen. Es gibt eine ähnliche Anzahl von Gliazellen. Das sind die Zellen, die die Nervenzellen schützen, vereinfacht gesagt. Jede Nervenzelle besitzt ein Axon, das Informationen weiterleitet, und viele Dendriten, die Informationen empfangen und bündeln. Daraus entsteht ein hochkomplexes Netzwerk, das wir bislang nur sehr unvollständig verstehen. Zitat Ende. Eins dieser Rätsel ist zum Beispiel auch, warum unser Hirn so langsam arbeitet. Wie bitte? Langsam? Ja, tatsächlich, jedenfalls im Vergleich zu der theoretisch möglichen Geschwindigkeit. Im Spektrum der Wissenschaft vom 8.4.2026 ist das dargestellt. Danach können unsere Sinne 1 Milliarde Bit pro Sekunde verarbeiten. Unser Gehirn kommt aber nur auf rund 10 Bit pro Sekunde. Zwei Neurowissenschaftler vom California Institute of Technology, Jie-Yu Zheng und Markus Meister, haben ermittelt, dass selbst der Weltrekordler beim Lösen eines Rubik's Cube 5,5 Sekunden braucht, um sich die komplette Konfiguration eines solchen Cubes zu merken, und noch einmal 7 Sekunden, um ihn dann mit verbundenen Augen wieder zu ordnen. Das entspricht einer Denkgeschwindigkeit von 11,8 Bit pro Sekunde. Auch bei anderen Aufgaben sieht es nicht viel besser aus. Über 50 Bit pro Sekunde kamen auch die schnellsten Denkerinnen und Denker bei keiner der Aufgaben hinaus. Rätselhaft ist das Ergebnis allerdings, weil das Gehirn sehr viel schneller sein könnte. Schon allein die Nervenbahn, die die Augen mit der Sehrinde im Gehirn verbindet, kann den Berechnungen zufolge bis zu 100 Millionen Bit pro Sekunde verarbeiten. Das Gehirn kann das auch verarbeiten.
ist die Information, welche die Sinne an das Gehirn herantragen, aber erst einmal verarbeitet, werden alle weiteren Prozesse auf einmal schleichend langsam. Eine Erklärung dafür ist zum Beispiel, dass wir erheblich an Flexibilität verlieren, wenn das Gehirn bis zum Anschlag arbeiten würde. Auf überraschende Ereignisse könnte es sich dann nicht mehr einstellen. Außerdem ist in den Berechnungen vieles nicht erfasst. Nur ein Beispiel: das Herausfiltern von Störgeräuschen aus den Hintergrundgeräuschen. Ist aber das Übersteigen der Kapazität gegenüber der tatsächlichen Leistung so immens, nämlich um den Faktor 100 Millionen, dann reichen solche Erklärungen irgendwie nicht mehr aus. Moritz Helmstetter, der Direktor des Max-Planck-Instituts für Hirnforschung in Frankfurt, resümiert das mit dem Satz, ich zitiere ihn, die Berechnungen machen deutlich, dass wir noch überhaupt nicht verstanden haben, wofür das Gehirn seine Rechenkapazitäten im Detail einsetzt. Der Hirnforschung stehen da noch einige Überraschungen bevor. Zitat Ende.

Und nun zur ersten Frage. Wie erkennt unser Gehirn einen anderen Menschen? Und welche Rolle spielt dabei das Hintergrundwissen, das wir über diesen Menschen haben? Diesen Fragen sind Forschende des Instituts für Psychologie der Friedrich-Schiller-Universität in Jena nachgegangen und haben ihre Ergebnisse im Forschungsjournal Cerebral Cortex veröffentlicht. Methodisch haben sie 45 Studienteilnehmende in zwei Gruppen eingeteilt. Beide Gruppen bekamen dieselben Bilder von Menschen, aber diesen Bildern wurden unterschiedliche Biografien zugeordnet. Dasselbe Gesicht war für die eine Gruppe zum Beispiel ein strenger Deutschlehrer, für die andere ein charmanter französischer Koch. Danach betrachteten alle Teilnehmenden die Gesichter erneut und das Team beobachtete zeitaufgelöst mit Hilfe von Elektroenzephalographie, was währenddessen in ihrem Gehirn passierte. Für jedes Gesicht zeigte sich dabei ein individuelles Muster an Gehirnsignalen, mit denen die Forschenden ein Machine Learning Modell trainierten. Zitat: Durch dieses Studiendesign gelang es uns, den Einfluss von personenbezogenem Wissen von den rein visuellen Informationen, die das Gesicht selbst enthält, zu trennen. So erklärt Julia Kovac, der Studienleiter, das. Denn der Computer war zwar in der Lage, sehr schnell und akkurat anhand der Muster die entsprechenden Gesichter zu erkennen, allerdings nur innerhalb einer Gruppe. Wurde das Modell dagegen mit Mustern aus dem Identifikationsprozess der anderen Gruppe getestet, erkannte es die Gesichter deutlich schlechter. Ich zitiere noch einmal: Auf diese Weise konnten wir zeigen, dass personenbezogene Kenntnisse die Identitätsrepräsentation im Gehirn, also das neuronale Muster für eine Person, zwischen 250 und 350 Millisekunden nach dem Erscheinen eines Gesichts verstärken. Ein Zeitfenster, das traditionell eher mit der visuellen Verarbeitung von Gesichtern in Verbindung gebracht wird. Zitat Ende. Die Hintergrundinformationen spielten also eine wesentliche Rolle bei der Identifikation der jeweiligen Person. Oder in den Worten von Julia Kovac: Durch unsere Studie haben wir mehr darüber erfahren, wie das Gehirn Wahrnehmung und Erinnerung bei der sozialen Erkennung miteinander verbindet. Zitat Ende.

Eine neue Studie des Zentrums für molekulare Neurobiologie in Hamburg und des Mannheimer Zentrums für translationale Neurowissenschaften der Medizinischen Fakultät Mannheim der Universität Heidelberg beleuchtet eines der hartnäckigsten Rätsel der Neurowissenschaften. Wie kann das Gehirn stabile Erinnerungen bewahren, wenn sich die physischen Strukturen, die diesen Erinnerungen zugrunde liegen, ständig verändern? Das Gehirn speichert Erinnerungen nämlich in verteilten Netzwerken von Nervenzellen, die durch Synapsen miteinander verbunden sind. Synapsen sind nun jedoch sehr dynamisch. Sie können ihre Stärke kontinuierlich verändern und sogar über Tage und Wochen hinweg vollständig verschwinden und dann wieder auftauchen. Trotz dieser hohen Dynamik können Erinnerungen bis zu einem ganzen Leben lang bestehen bleiben. Wie das Gehirn diesen Widerspruch auflöst, ist bislang weitgehend unklar. Was in früheren Studien vermutet worden ist, konnte nun im lebenden Gehirn gezeigt werden. Starke synaptische Verbindungen blieben bevorzugt erhalten. Schwächere werden schneller abgebaut. Simon Wiegert vom Mannheimer Zentrum für translationale Neurowissenschaften ergänzt das wie folgt, ich zitiere ihn. Darüber hinaus sorgt die Summe vieler Synapsen für die Stabilität der Informationen. Ein Mechanismus, der für die langfristige Speicherung von Erinnerungen entscheidend sein könnte. Mit der Methode der Optogenetik verfolgte er zusammen mit Cynthia Reiss dendritische Dornen im Gehirn von wachen Mäusen. Und auf diese Weise konnten sie einen direkten Zusammenhang zwischen der funktionellen Stärke dendritischer Dornen und ihrem Schicksal im lebenden Gehirn herstellen. Etwas, das bisher in keiner Studie gelungen war. Eine hohe neuronale Aktivität korreliert mit einer stabilen Verbindung der Synapsen. Darüber hinaus konnten die Wissenschaftler auch erstmals im lebenden Gehirn bestätigen, dass größere Synapsen nicht nur stabilere sind als kleinere, sondern dass diese größeren Synapsen auch stärkere Synapsen darstellen. Eine weitere wichtige Erkenntnis aus dieser Studie war, dass trotz der hohen Variabilität einzelner Synapsen über die Zeit hinweg die Signalübertragung auf der Ebene der dendritischen Äste konstant war. Das Gehirn also einen zuverlässigen Informationsfluss auf dieser Ebene aufrechterhält. Diese Stabilität der Informationsübertragung wurde auch auf der Ebene der Nervenzellen beobachtet. Sie zeigten über mehrere Sitzungen hinweg zuverlässige Reaktionen auf dieselben Reize. Die Studie hilft übrigens auch, die Mechanismen, die neurodegenerativen Erkrankungen wie Alzheimer zugrunde liegen, deren wesentliches Merkmal ein früher Verlust von Synapsen ist, besser zu verstehen.

Was schützt vor Demenz? Mit dieser Frage befasst sich die Forschung schon geraume Zeit. Als sicher gilt, dass Schulbildung einer dieser Faktoren ist, der eine Rolle spielt. Je länger jemand zur Schule geht und je höher sein Bildungsabschluss, desto geringer das spätere Demenzrisiko. Ist aber Prävention nur bis zum Ende der Schulbildung möglich? Oder lassen sich Effekte auf das spätere Demenzrisiko, die man aus älteren Studien kannte, womöglich damit erklären, dass sich Menschen mit höherer Bildung im Schnitt gesünder verhalten, etwa weniger rauchen oder trinken? Und dass sie mehr Geld verdienen oder andere Jobs machen? Ist also gar nicht die Schulbildung selbst der Schutzfaktor, sondern das aus ihr folgende Leben? Das haben Forschende aus Großbritannien mit einer Auswertung der UK Biobank herauszubekommen versucht. Das ist eine weltweit nahezu einzigartige Datenbank, die Informationen von Hunderttausenden Patienten enthält. Aus ihnen lässt sich beispielsweise ablesen, wie lange jemand zur Schule gegangen ist, wie hoch sein Einkommen ist, welchen Job er hat, ob er trinkt, raucht oder an Diabetes oder Bluthochdruck leidet. Mit diesen Daten lässt sich auch das Schicksal jedes Einzelnen 15 Jahre lang nachverfolgen. Und sie zeigen, ob die Person im Laufe ihres Lebens eine Demenz entwickelt hat. Als die Forscherinnen aber statistisch ermittelten, ob nicht andere Faktoren den Zusammenhang erklären könnten, machten sie eine bemerkenswerte Entdeckung. Bildung schützte demnach vor allem deshalb vor Demenz, weil sie die Probanden häufiger in geistig anspruchsvolle und, wie es in der Studie heißt, komplexe Berufe führte. Der Faktor Arbeit erklärt der Studie nach über 70% des schützenden Bildungseffekts auf das Gehirn. Experten sehen darin eine ermutigende Botschaft. Zitat: Mit dem letzten Zeugnis ist also noch nichts verloren. Das sagt der Psychologe und Epidemiologe René Thirion, der am Deutschen Zentrum für neurodegenerative Erkrankungen in Greifswald forscht. Ich zitiere ihn weiter: Für unsere Hirngesundheit scheint es viel wichtiger zu sein, was wir nach der Schule tun, dass wir uns ein Leben lang geistig fordern, sagt er. Wie die Zusammenhänge genau sind, weiß man allerdings aufgrund der Studie noch nicht, weil die Differenzierung nach Berufen nur nach zwei Kategorien erfolgen konnte: komplexe und weniger komplexe. Aus älteren Arbeiten hat man allerdings Hinweise darauf, dass abwechslungsreiche Tätigkeiten, die einen geistig fordern und mit Menschen in Kontakt bringen, gut als Prävention sind. Schlecht sind jene, die uns entweder dauerhaft überfordern und unter Stress setzen oder in denen wir immer wieder das Gleiche tun und der Kopf passiv herumdümpelt. Und es gibt auch erste Vermutungen, wie genau eine geistig fordernde Arbeit das Gehirn verändern könnte. In einer anderen Studie maßen Forschende die Konzentration von knapp 5000 Proteinen im Blutplasma ihrer Probanden. Einige davon stammen aus dem Gehirn, wo sie beispielsweise daran beteiligt sind, zu regulieren, wo neue Synapsen sprießen, also neue Verknüpfungen zwischen Hirnzellen gebildet werden. Manche dieser Proteine stehen im Verdacht, die Neubildung auszubremsen. Und wer einer geistig fordernden Tätigkeit nachging, hatte weniger dieser Bremsproteine im Blut. Was im Umkehrschluss heißt, dass sich schneller neue Verknüpfungen bilden könnten. Diese Beobachtung passt zu einer der gängigsten Erklärungen, warum uns geistige Arbeit länger gesund im Kopf hält. Sie sorgt dafür, dass sich neue Verknüpfungen im Gehirn bilden. Aus der Schlafmedizin weiß man, dass das Gehirn jeden Tag solche Verbindungen zwischen den Nervenzellen neu knüpft und überschüssige kappt, sobald wir nachts schlafen. Neuroplastizität nennen Forschende das. Wer regelmäßig Reize für neue Verknüpfungen setzt, dessen Hirn ist wahrscheinlich engmaschiger verdrahtet und arbeitet effizienter. Wenn nun im Rahmen von neurodegenerativen Erkrankungen wie einer Demenz Hirngewebe zugrunde geht, kann solch ein besser verknüpftes Gehirn das länger kompensieren. Experten nennen das kognitive Reserve. Und wie lässt sich diese Erkenntnis nun in den Alltag integrieren? Wie fängt man damit an, sich mehr zu fordern?
Thirion sagt dazu, Abwechslung einbringen und Neues wagen, wo und wann es geht. Und Neues lässt sich auch in der Freizeit entdecken. Zitat, Tanzen ist zum Beispiel eine wunderbare Sache, sagt Thirion. Da müsse man sich unterhalten, darauf achten, sich nicht auf die Füße zu treten und man komme sogar ins Schwitzen. Eine, wie Thirion endet, sehr komplexe Geschichte, die übrigens nachweislich dazu führt, dass Hirnregionen wachsen, die für das Gedächtnis wichtig sind und die Gedächtnisleistung sich verbessert.

Mit Verletzungen des Gehirns nach sensorischen Verletzungen, wie zum Beispiel Lärmschäden, haben sich Forschende der Ludwig-Maximilian-Universität in München befasst. Sie haben mit ihrer Arbeit aufgeklärt, wie das Gehirn einen entscheidenden Aspekt des Hörens bewahren kann, wenn es zuvor schädlichen Lärmpegeln ausgesetzt war. Die Fähigkeit nämlich zu erkennen, wann ein Geräusch endet. Die Neurobiologin Conny Kopp-Scheimpflug, Professorin am Biozentrum der Ludwig-Maximilian-Universität und Leiterin der neuen Studie, beschreibt diesen Forschungsgegenstand so. Ich zitiere sie. Eine Situation, in der unser Gehör durch Lärm geschädigt wird, tritt heutzutage in lärmbelasteten städtischen Umgebungen immer häufiger auf. Wir wollten deswegen verstehen, wie das Gehirn mit solchen Belastungen umgeht. Zitat Ende. Die Ergebnisse der Studie wurden nun im Fachmagazin The Journal of Physiology publiziert. Die Signale, die das Ende eines Geräusches verzeichnen, entstehen in einer spezialisierten Region des Hirnstamms. Ich zitiere noch einmal, was jedoch mit diesem System geschieht, nachdem es schädlichen Lärmpegeln ausgesetzt war, ist bislang unklar. Die Forschenden untersuchten, wie die Neuronen in diesem Hirnbereich nach übermäßiger Lärmbelastung reagieren. Und das Ergebnis war, unmittelbar nach einer solchen Belastung verloren die Neuronen in diesem Schaltkreis ihre Fähigkeit, auf Schallunterbrechungen zu reagieren. Dr. Michai Stantschu, einer der Erstautoren der Studie, fasst die Erkenntnisse über die Folgezeit wie folgt zusammen. Ich zitiere ihn. Erstaunlicherweise begann sich das System bereits innerhalb von nur 24 Stunden durch gezielte schaltkreisspezifische Anpassungen zu erholen. Die Neuronen wurden leichter erregbar und erhielten gleichzeitig stärkere Hemmungsimpulse, was sich in einer erhöhten Anzahl und Aktivität hemmender synaptischer Verbindungen widerspiegelte. Zitat Ende. Diese koordinierten Veränderungen konnten die verminderten Impulse aus dem geschädigten Innenohr wirksam kompensieren und ermöglichten die frühzeitige Wiederherstellung der Offset-Reaktionen auf lautere Geräusche, auch wenn die Empfindlichkeit gegenüber leiseren Geräuschen weiterhin vermindert blieb. Die Studie lieferte neue Einblicke in die Widerstandsfähigkeit des auditorischen Systems und könnte letztlich zu Strategien zur Eindämmung der Auswirkungen von Hörschäden in lauten, modernen Umgebungen beitragen.

Und mit dieser letztgenannten Meldung sind wir unversehens bei der Resilienzforschung im Hinblick auf das Gehirn angekommen. Wenn man Resilienz, also eine langfristig gute psychische Gesundheit trotz widriger Umstände, fördern will, dann muss man verstehen, wie die Zusammenhänge funktionieren. Dazu sagt Professor Dr. Albrecht Stroh, assoziierter Arbeitsgruppenleiter am Leibniz-Institut für Resilienzforschung und Neurophysiologie an der Universität Münster und Co-Autor der Studie, über die hier zu berichten ist. Ich zitiere ihn. Resilienz wird oft anhand der Verhaltensweisen einer Person beurteilt. Doch letztlich verbergen sich dahinter neurobiologische Prozesse im Gehirn. Und weiter, über die Zusammenarbeit der Gehirnnetzwerke gibt es nur wenige Erkenntnisse. Zitat Ende. Um die Mechanismen von Resilienz genauer zu untersuchen, erfasste das Forschungsteam zunächst die psychische Verfassung von 103 Probeteilnehmenden und ermittelte ihre belastenden Lebensereignisse der letzten Monate. Aus diesen Daten ließ sich ein individueller Resilienzwert ableiten. Anschließend nahmen die Personen an umfangreichen Versuchen teil, bei denen ihnen emotionale Bilder gezeigt wurden, gefolgt von einem Test zur visuellen Verhaltenskontrolle. Gleichzeitig wurden ihre Gehirnaktivitäten mittels Elektroenzephalographie analysiert. Und das Ergebnis war, resilientere Menschen reagierten schneller und machten weniger Fehler in den Aufgaben. Bei ihnen arbeiteten die Gehirnregionen demnach strukturierter zusammen. Während der EEG-Untersuchung zeigten sie eine stärkere Steuerung durch den Frontallappen des Gehirns, der für Kontrolle und Entscheidungen zuständig ist. Sie hatten eine bessere kognitive Kontrolle über den visuellen Kortex, der für die optische Wahrnehmung verantwortlich ist. Gleichzeitig war die Aktivität im visuellen Kortex des Gehirns weniger zufällig. Um die Zusammenhänge detaillierter untersuchen zu können, wandten die Forschenden noch einen entsprechenden Test mit Mäusen an. Die Ergebnisse deckten sich. Resiliente Mäuse, also gestresste Tiere mit einem normalen Sozialverhalten, wiesen im visuellen Kortex insgesamt weniger spontane, ungeordnete Aktivität auf. Gleichzeitig konnten sie visuelle Reize feiner unterscheiden. Weniger resiliente Tiere zeigten hingegen mehr spontane Aktivität der Nervenzellen. Als besonders interessant hat Albrecht Stroh hervorgehoben, dass die nicht gestressten Tiere in diesem Experiment ähnliche neuronale Aktivitätsmuster wie die gestressten, nicht resilienten Tiere. Bei den resilienten Mäusen führte demnach erst der soziale Stress im Versuch zu aktiven Veränderungen im Gehirn, was ihre Resilienz erhöhte. Die Mausergebnisse legen nahe, dass Stress unter bestimmten Bedingungen kognitiv förderlich sein kann. Welche Bedingungen dafür optimal sind, lässt sich jedoch im Moment noch nicht festlegen. Die Anpassungsfähigkeit des Gehirns drückt sich in seiner Fähigkeit aus, seine Strukturfunktionen und Verbindungen als Reaktion auf Erfahrungen, Verletzungen oder Stress aktiv umzubauen. Fachleute sprechen hierbei von Plastizität. Ich zitiere, unsere Studie zeigt erstmals, dass die Plastizität der visuellen Schaltkreise des Gehirns ein Mechanismus der Resilienz ist. Anhand von Mäusen konnten wir zudem erstmals nachweisen, dass es sich dabei um aktive, messbare neurobiologische Veränderungen im Gehirn handelt. So fasst Professor Dr. Oliver Tischer, Direktor der Universitätsklinik und Poliklinik für Psychiatrie, Psychotherapie und Psychosomatik an der Universitätsmedizin Halle, die Ergebnisse der Studie zusammen.

ganz schön viel Hirn und ganz schön viel Unwissen in diesem Hirn über sich selber. Übrigens eine interessante Frage, wie man mit unserem Hirn rauskriegen können will, wie das Gehirn funktioniert, also auf sich selber bezogen wird. Lassen wir dieses Rätsel offen. Das ist sowas Ähnliches wie der Friseur auf einer Insel. Und kommen wir zur Musik, die sich mit dem Gehirn beschäftigt. Ich habe, weil das nun ein sehr langer Wortbeitrag war, zwei Titel rausgesucht, die sich mit dem Gehirn beschäftigen. Ein Titel, der heißt Brain Damage und ist von Pink Floyd, und ein anderer heißt Love on the Brain und ist von Rihanna.

0: Rihanna war das. Rihanna mit dem Song Love on the Brain. Und dass wir unser Hirn lieben sollen, das dürfte keine Frage sein. Obwohl es uns manchmal ja Sachen vorgaukelt, bei denen wir schier verzweifeln mögen. Und sei es auch nur der Traum in der Nacht, über den wir erschreckt aufwachen. Ich hoffe, keinem von euch ist das heute passiert. Mit dieser Überlegung schließe ich das Gehirn, nicht den Mund, sondern ich rede einfach weiter. Nicht ohne Gehirn, das ist ja klar, aber mit ein bisschen zurückgefahrenem Gehirn in dieser Hitze hier. Wir senden, das hört man ja immer wieder in dieser Sendung von allen möglichen Kolleginnen und Kollegen, aus der Johannesstraße 156. Und diese Johannesstraße, die hat ihren Namen natürlich von dem Namen Johannes, der eine griechische Urform hat und die ihrerseits auf Hebräisches zurückgeht. Der Name setzt sich aus der Kurzform des jüdisch-christlichen Gottesnamens und dem Verb gnädig sein, sich erbarmen zusammen und bedeutet also, der Herr ist gnädig. Und somit ist der Name ein Dankname. Die Johannesstraße ihrerseits hier in Erfurt ist benannt nach der früheren Johanneskirche. Die gibt's nicht mehr so weit, da ist nur übrig geblieben der Johannesturm an der Ecke zur Frankestraße und diese Johanneskirche ist im Jahr 1819 abgerissen worden und die Johanneskirche hatte als Patron Johannes den Täufer. Und der Tag, der Johannistag heute, ist im Übrigen, was nicht mehr so übermäßig weit verbreitet bekannt ist, ein Hochfest der katholischen Kirche jedenfalls, nämlich die Geburt Johannes des Täufers am 24. Juni. Dieser Termin steht in enger Verbindung zur zwischen dem 20. und 22. Juni stattfindenden sommerlichen Sonnenwende, wie umgekehrt das Weihnachtsfest Bezug zur Wintersonnenwende am 21. Dezember hat, jedenfalls in der Nordhemisphäre. Die Johannisnacht ist die Nacht auf den Johannistag vom 23. auf den 24. Juni. Und das Ganze hat ihre Bedeutung außerdem gefunden, eben in diesem Johannesfest, das früher, weil es also eben diese Verknüpfung mit den Sonnenwenden hatte, im Winter und im Sommer, umgekehrt ist es auf der Südhalbkugel, wurde dieser Johannistag auch als Sommerweihnacht bezeichnet. Und das war ein großes Fest, das von der katholischen Kirche heute noch, glaube ich, gefeiert wird. Das Datum findet sich auch im Kalender anderer Kirchen. Der Johannistag wird auch vom evangelischen Johanniterorden bzw. seinem Gegenstück, dem römisch-katholischen Malteserorden, gefeiert, die sich auf Johannes den Täufer beziehen. In den Städten gingen die Menschen früher am Vorabend des Johannistages, eben in der Johannisnacht, auf den Friedhof, um die Gräber der Angehörigen mit Sommerblumen und Rosenstöcken zu schmücken. Dass der 24. Juni parallel auch noch seit 2022 der internationale Tag der Frauen in der Diplomatie ist daneben fast schon untergegangen. Ich muss gestehen, ich weiß auch nicht ganz genau, wer auf die Idee kam, die Frauen in der Diplomatie besonders mit einem Tag zu bedenken. Es mag sein, dass viele Frauen besonders ausgleichend und friedensschaffend wirken mögen. Ich weiß das nicht. Soweit also zur Johannesstraße, zum Johannistag und zum Namen Johannes. Ich hatte vorhin eine Parallele gebildet zu dem Friseur auf einer Insel. Die habe ich nicht vollständig aufgeklärt. Das bin ich euch noch schuldig zu tun, nachträglich. Das geht zurück auf ein griechisches Rätsel, das ungefähr folgende Form hatte, nämlich auf Kreta gab es einen, Barbier hießen die früher mal, einen Friseur, und von dem wurde gesagt, er würde all diejenigen, die sich nicht selber die Haare schneiden, die Haare schneiden. Daraus ergab sich dann die interessante Frage, was ist eigentlich mit ihm selber? Zu welcher Menge gehört er. Und daraus wird schon deutlich, das ist ein mengentheoretisches Problem. Auf das ich jetzt aber nicht näher eingehen möchte, sondern ich habe noch einen kleinen Hinweis, den der Kollege Ulrich beigesteuert hat. Am 2. Juli nämlich findet um 18.30 Uhr in der Gedenk- und Bildungsstätte Andreasstraße bei freiem Eintritt ein Jazzkonzert statt. Es spielt Jazz Q. Das ist die, wie Ulrich sagt, durchaus legendär nennbare Band von Martin Krathochwill. Dazu hat er ein 8 Minuten langes Interview mit Christopher Forlini geführt, der das Konzert im Rahmen seiner diesjährigen Konzert- und Gesprächsreihe Jazz hinter dem Eisernen Vorhang organisiert hat. Und dieses Interview hören wir uns jetzt an und anschließend gibt's auch noch eine Musik von Jazz Q, die 3 Minuten 36 lang ist und Erste Berührung heißt.
1: Ich begrüße im Studio B Christopher Forlini vom Erfurt Jazz Project, weil wir über ein weiteres Konzert reden wollen. Erstmal herzlich willkommen bei Radio Frei.
2: Ja, hallo, danke schön, Ulrich, wieder für die Einladung.
1: Und um welches Konzert geht es jetzt? Es ist ja die Jazz-Konzertreihe Jazz hinter dem Eisernen Vorhang.
2: Genau, das ist jetzt das dritte Konzert in der Reihe, das heißt, das ist dann damit dann sozusagen das vorläufige Ende von den drei Konzerten jetzt im Sommersemester. Das heißt, es geht dann jetzt weiter im Oktober und November. Aber das Konzert am 2. Juli um 18.30 Uhr in der Gedenk- und Bildungsstätte Andreasstraße ist mit Martin Krathochwill und Jazz Q. Und genau, und das ist dann eine sehr wichtige Band damals, eine Jazz-Fusion, Jazz-Rock-Band. Und die wurde 1964 gegründet. Und diese Band gibt es denn schon sehr lange. Ja, das ist natürlich in wechselnder Besetzung. Martin Krathochwill ist sozusagen
1: das Bandleader und
2: genau. das ständige sozusagen Mitglied der Band.
1: Ja.
2: Und er kommt jetzt für ein wunderschönes Konzert nach Erfurt am 2. Juli.
1: Und er hat natürlich auch einiges zu erzählen. Wir haben uns vor dem Interview kurz über die Lebenswege und Umstände so ein bisschen unterhalten und es fallen natürlich dann auch Begriffe wie Charta 77 und Jan Patočka, wenn genau. Ich ihn richtig ausgesprochen habe, Václav Havel und so, dieses Umfeld spielt zusammen mit Martin Krathochwill auch eine Rolle und du willst ihn ja auch interviewen dazu.
2: Genau, genau. Das ist denn im Gegensatz zu zum Beispiel zu Uschi Börning oder zu Lazo Deci war diese Band oder positionierte sich diese Band tatsächlich irgendwie so als so ein bisschen politischer oder wenigstens vom Umfeld her. Natürlich, ja, jemand wie Lazo hatte ja seine politischen Meinungen zum kommunistischen System und die hatte ja auch geäußert.
1: Ist richtig.
2: Deswegen ja. Ist er in Schwierigkeiten geraten, mehrmals, wurde auch mehrmals verhaftet. Aber jemand wie Martin Krathochwill, das war das ganze Umfeld von ihm, war sehr, sehr politisch und sehr stark politisch geprägt. Martin hat Philosophie an der Universität studiert, an der Karls-Universität. Und das war eigentlich ein Schüler von Jan Patočka. Und Patočka war einer der führenden Dissidenten damals in der Tschechoslowakei in den 70er Jahren. Und das war diese Charta 77, das war er, Václav Havel, waren ganz wichtig damals in dieser Bewegung. Und genau, das waren sozusagen so zwei widerständige Figuren gegen das kommunistische System. Ja, und Martin ist als Schüler von ihm, wurde von ihm sehr beeinflusst, sehr stark beeinflusst.
1: Im weiteren Umfeld taucht dann auch diese Band The Plastic People of the Universe auf, die eigentlich auch in Anführungsstrichen nur Musik machen wollten, aber volle Pulle dann von der Staatsgewalt gekrallt wurden. Und sagen wir mal, dieses Umfeld der politischen Dissidentinnen und Dissidenten willst du dann auch im Gespräch da ein bisschen ausleuchten dann?
2: Genau, genau. Ich denke, das, was jemand wie Martin ein bisschen gerettet hat, und das hatten wir auch wiederum bei Uschi Börning oder bei Lazo Deci gesehen, ist, dass sie gesagt haben, Jazzmusik hat in der Regel keine Texte. Texte,
1: ja genau.
2: Das heißt, wir waren natürlich, die begegnet uns natürlich mit Skepsis oder teilweise auch ein bisschen mit Ablehnung, aber sie konnten sozusagen nichts, die Zensur konnten uns nichts anhaben. Die konnten nicht sagen, hier in dem Lied, dass es denn, es geht um ja eine Kritik an dem tschechoslowakischen Staat oder an dem kommunistischen System. Es gab keine Texte und ja. Daher konnten sie, sage ich mal so, ihre Musik auch spielen. Obwohl sie denn natürlich sich ganz klar positioniert haben, konnten sie ihre Musik denn frei spielen. Sie wurden ja weitgehend auch in Ruhe gelassen.
1: Ja.
2: Genau. Und das werden wir jetzt sozusagen im Gespräch mit Martin ausloten. Solche Fragen wie zum Beispiel, hat er seine Musik tatsächlich als wirklich als politische Musik verstanden? Oder war das Spielen von Jazzmusik für ihn ein politischer Akt? Und vor allem natürlich Jazzmusik mit diesem Bezug auf Amerika. Ja, das heißt, er hat im Gegensatz zum Beispiel zu Lazo, der wirklich ganz klar mit Bebop und Hardbop amerikanische Vorbilder genommen hat. Mit JazzQ gab es natürlich auch bestimmte amerikanische Vorbilder, so Vorbilder wie Blood, Sweat and Tears oder wie Chicago oder ganz andere Vorbilder gab es zu dem Zeitpunkt aus den USA. Aber trotzdem, das war jetzt nichts, was man wirklich so ganz konkret wirklich so hervorgekehrt hat. Wir verstehen unsere Musik politisch, es ist ein politischer Akt, jetzt Jazzmusik zu spielen. Aber wie hat er seine eigene Musik verstanden? Und das ist natürlich genau das, was wir herausfinden wollen. Natürlich auch, was ist diese Verbindung zwischen Musikspielen und Musikmarken und diese Philosophie, die er dann bei Jan Patočka gelernt hat. Und genau. Und auch diese Überschneidungen zwischen Philosophie und Jazzmusik. Martin hat dann, es gab ja die gesammelten Werke von Patočka, die wurden ja herausgegeben. Und als Schüler von Patočka hat er sehr viele seiner Vorlesungen mitgeschrieben. Und aus diesen Vorlesungsmitschriften konnte man die originellen Vorlesungen von Patočka rekonstruieren. Er beschrieb denn seine Vorlesungen als philosophischen Jazz. Er hat immer die Jazzmusiker mit, seine Jazzmusikerfreunde mit in die Vorlesung genommen, gesagt, ja, guck mal, das ist denn so, wie er redet, wie er so seine Vorlesungen aufbaut, was für Spannungsbogen er hat, was für so diese, wie heißt das, so Tension and Release. Das ist so.
1: Ja, okay, ja.
2: Das ist so also für Spannung und dann Entspannung. Und dann
1: Auflösung der
2: genau,
1: Spannung.
2: Genau, ist dann sehr, er sagte, das ist sehr viel mit Jazz zu tun.
1: Mhm.
2: Genau, und das ist genau das, was ihn auch fasziniert. Und wir wollen natürlich auch darüber sprechen, ja, nicht nur Inhalt, sondern auch Form.
1: Ja. Dieser Abend wird dann also zwei Teile umfassen: Das Gespräch mit Martin und dann. Der Hauptteil wird sein Quartett JazzQ, das
2: genau.
1: Dann spielt, ja.
2: Genau, wie immer bei allen anderen Konzerten gibt es dann zwei Sets, 45 Minuten, 50 Minuten pro Set mit einer kleinen Pause und natürlich, wenn das Publikum sich das wünscht, eine Zugabe. Und da gibt es dann vor dem ersten Set und vor dem zweiten Set vielleicht so 3-4 Fragen.
1: Okay.
2: Genau.
1: Ja, genau, so sieht es aus. Der Eintritt ist frei. Ich wiederhole nochmal, am Donnerstag, den 2. Juli um 18.30 Uhr in der Gedenk- und Bildungsstätte Andreasstraße spielt JazzQ.
2: Genau, und ich denke, das ist wirklich ein super toller Ort für JazzQ. Das ist dann das ehemalige Stasi-Gefängnis. Ja. Und dann in dem Innenhof und dann hat man natürlich auch Stasi-Gefängnis. Ja, das ist dann ein Symbol der kommunistischen Staatsmacht, dieser repressiven Staatsmacht. Und dann hat man natürlich an dem Tag, man sozusagen nimmt den Ort und wir machen einen Jazzkonzert mit einer dissidentischen Band oder mit einer Band, die sich dann auch politisch, inwieweit sich diese Band wirklich politisch gesehen hat, politisch wirklich aktiv war, das werden wir auch mal
1: herausfinden.
2: Genau. Aber ich denke, das passt wirklich sehr gut zu Martin, zu seiner Musik, zu seiner Politik und genau.
1: Alles klar, gut. Vielen Dank, Christopher. Und ich werde dann noch eine Musik raussuchen, wahrscheinlich aus einem der zurückliegenden Jahrzehnte. Ich muss mal sehen, ich werde sicherlich was Schönes finden von JazzQ. Und dann sehen wir uns hoffentlich beim Konzert.
2: Ja, danke schön, Ulrich.
1: Tschüss.
2: Tschüss.

Vielen Dank, Ulrich, für diesen wunderschönen Hinweis auf das Konzert am 2. Juli in der Gedenkstätte Andreasstraße. Kostenloser Eintritt, wie gesagt, und es fängt an um 18.30 Uhr. Jazz ist eine Musik, bei der ich immer so ein bisschen den Eindruck hatte, ich bin kein besonders bewanderter Jazzhörer, aber es ist eine Musik, bei der ich immer den Eindruck hatte, das ist vielleicht in erster Linie was für Intellektuelle. Ich bin nicht deswegen kein Jazzkenner, weil ich mich nicht zu den Intellektuellen rechne. Aber zurück zu dieser Vorstellung, Jazz ist etwas für Intellektuelle, und ich fand mich dann aber in Frage gestellt und habe mich gefragt, ist das auch wieder nur ein Vorurteil von dir selber, dass das so ist? Denn ich habe einen Titel gefunden von Berlioz, der heißt Jazz is for Ordinary People. Jazz ist für die einfachen Leute. Den hören wir uns mal ganz kurz an.

Jazz is for ordinary people, war das. Ich nehme meine Einschätzung, dass Jazz in erster Linie etwas für Intellektuelle sei, zurück und sage, Jazz ist für alle. Und in allen Bevölkerungsgruppen finden sich Jazz-Liebhaber und Jazz-Kenner. Davon hat mich dieser Song nun überzeugt. Und solche Vorurteile, die sind nicht selten in Verbindung gebracht mit ein wenig Dummheit. Aber das ist vielleicht auch falsch. Wer sich mit diesem Thema beschäftigen will, der hat heute am 24. Juni um 19 Uhr im Kunsthaus Erfurt die Möglichkeit. Denn der philosophische Salon beschäftigt sich mit dem Thema über Dummheit. Wer ist eigentlich, stellt sich die Frage, ein dummer Mensch? Natürlich immer die anderen. Im Märchen ist der jüngste Bruder der Dummling, doch der angeblich Untaugliche löst als einziger die Aufgabe. Hilfsbereitschaft und mutig handelt er intuitiv richtig. Seine scheinbar lebenstüchtigen und klügeren Brüder scheitern und stehen am Ende als die Dummen da. Sie überschätzen ihre Fähigkeiten, unterschätzen die Gefahr. Auch die Philosophie hat einiges zur Dummheit zu sagen. Mit Intellekt hat sie weniger zu tun als mit menschlichen Eigenschaften, die nicht angeboren, sondern erworben werden. In Gemeinschaften kann Dummheit sogar gefährlich werden. Wir laden zum Gespräch ein über ein durchaus heikles Thema. Im Kunsthaus Erfurt. Heute am 24. um 19 Uhr. Und wenn ihr diese Sendung aus welchen Gründen auch immer nach 19 Uhr hört, dann kommt ihr einfach zu spät für diesen Veranstaltungshinweis. Aber es gibt natürlich auch noch andere Veranstaltungen in Erfurt. Zum Beispiel gibt's morgen zu einem ähnlich schwierigen Thema eine Lesung in der Buchhandlung Peterknecht. Da liest der Kollege, kann ich sagen, Bernhard Schlink aus seinem neuesten Buch, das den Titel trägt, Gerechtigkeit. Und diese Veranstaltung, wenn ich es gleich finde, findet statt um 19.30 Uhr in der Buchhandlung Peterknecht. Bernhard Schlink hört man immer gerne. Und das Thema Gerechtigkeit ist vielleicht nicht nur ein Thema von Juristerei, die Bernhard Schlink studiert hat, sondern eben in erster Linie ein Thema der Philosophie, also weit über die Juristerei hinausgehend. Und Gerechtigkeit ist ähnlich komplex wie die Frage mit dem Hirn und mit der Dummheit. Und wir haben heute ein außerordentlich intelligentes, anspruchsvolles Programm. Und in diesem Programm wird auch mal wieder hingewiesen auf Geburtstage. Die Sendung geht zum Ende hin. Und heute vor, jetzt muss ich rechnen, 1942 ist er geboren, also vor

0: 80 Jahren ist Arthur Brown geboren, ein britischer Rocksänger, und von dem habe ich einen Titel rausgesucht, seinen bekanntesten, glaube ich, der über eine mehrere Oktaven umfassende Stimme verfügt und sein nach damaliger Band benanntes Debütalbum The Crazy World of Arthur Brown war ein Überraschungserfolg. Der Singletitel aus diesem Album, der den meisten Erfolg gehabt hat, war dieser hier.
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Dieser 24. Juni ist, was Rockstars anlangt, ohnehin offenbar ein außerordentlich produktiver Tag gewesen. Denn 2 Jahre nach Arthur Brown im Jahre 1944 sind gleich 2 richtig bekannte Rockmusiker geboren am 24.06., nämlich Jeff Beck, der über die Yardbirds Berühmtheit erlangt hat und später eine eigene Band, die Jeff Beck Group, gegründet hat. Und zu diesem Musiker sagte der Rolling Stone in mehreren Listen mal, er sei der 5. größte Gitarrist aller Zeiten. Das können wir uns natürlich nicht entgehen lassen und deswegen ein Titel von Jeff Beck, I Ain't Superstitious.

schöne Musik, die da Jeff Beck mitgemacht hat. Bevor ich mir zum Schluss der Sendung noch andere Musiker anhöre oder für euch abspiele, die heute Geburtstag gehabt hätten oder haben, so jetzt ist es glaube ich richtig, einer, der mit Musik, jedenfalls soweit mir bekannt ist, nicht so ganz doll viel zu tun hat, aber der, und deswegen nenne ich ihn heute, mit einer ganz aktuellen Thematik ganz viel zu tun hatte. 1911 nämlich ist Georg Heubeck geboren, ein deutscher Versicherungsmathematiker und der Begründer der Heubeck-Richttafeln. Diese Richttafeln dienen als geeignete biometrische Rechnungsgrundlage in der betrieblichen Altersversorgung und müssen den Besonderheiten der betrieblichen Altersversorgung, den spezifischen Mitarbeiterbeständen und den Strukturen dieser Mitarbeiterbestände, den unterschiedlichen, oft recht komplexen Versorgungsregelungen und den steuerlichen und rechtlichen Rahmenbedingungen in der betrieblichen Altersversorgung Rechnung tragen. Es handelt sich um Tabellen auf versicherungsmathematischer und biometrischer Grundlage, aus denen unter anderem die berufs- und geschlechtsspezifischen Lebenserwartungen zum Zwecke der Bildung der Pensionsrückstellungen bei Unternehmen, Pensionskassen und Pensionsfonds hervorgehen. Wegen der Lebenserwartung, der berufsständischen Besonderheiten und der Abhängigkeiten der Lebenserwartung vom Geburtsjahr sind es ziemlich komplexe Tabellen. Diese Richttafeln sind bis heute weiterentwickelt und verfeinert worden von Klaus Heubeck, ich glaube es war der Sohn von Georg Heubeck, allgemein anerkannte Rechnungsgrundlagen der deutschen betrieblichen Altersversorgung. Und IA wurde beauftragt für die groß angelegte Rentenreform 1957. Vom Bundesfinanzminister Fritz Schäffer wurde er beauftragt mit der Prüfung der Berechnungsgrundlagen des Bundesarbeitsministers Anton Storch. Nach Heubecks versicherungsmathematischen Berechnungen würde die geplante Rentenreform schon in den ersten Jahren einige Milliarden Mark mehr kosten, als die Regierungsvorlage vorsehe. Darüber hinaus würde sie in vielen Fällen keinen sozialpolitischen Effekt haben. Heubeck errechnete, dass 1,4 Millionen Rentner überhaupt keinen Nutzen von der Reform hätten und nur durch die sogenannte Besitzstandsklausel des Reformentwurfs vor einer Verschlechterung bewahrt blieben. Heubeck bestätigte, dass der versicherungsmathematische Teil des Rentengesetzes offenbar unrichtig sei und viel zu optimistischen Schätzungen zugrunde liege. Als Ursache der Fehlkalkulation ermittelte Heubeck, dass die Berechnungen des Arbeitsministeriums zu sehr von den gegenwärtigen Verhältnissen, also in den 50er Jahren, ausgegangen seien. Sie seien statistisch angelegt, ohne die wahrscheinliche Entwicklung zu berücksichtigen. Heubeck kam in seinem Gutachten zu der Schlussfolgerung, dass in der vorgesehenen Form die Rentenpläne zum Scheitern verurteilt seien. Daraufhin wurde die Reform zwar realistischer gestaltet, doch nicht so, wie es nach Heubecks Berechnungen hätte sein müssen. Die in seinem Gutachten aufgezeigten Langzeitprobleme haben sich übrigens, jedenfalls sagt der Artikel im Wikipedia, das später bestätigt. Man sieht, die Themen sind immer wieder ganz ähnliche, nur die Zeiten ändern sich, in denen sie ausdiskutiert werden. Und auch hier wieder steht ein Finanzminister vielleicht gegen einen Arbeitsminister, in diesem Fall jetzt aktuell einer Arbeitsministerin. Interessant, wie diese Diskussion weitergeht. Das war also Georg Heubeck, 1911 geboren. Und einer der Grundleger der mathematischen Betrachtung von Versorgungsleistungen. Es gibt noch viele andere Berühmte, die heute Geburtstag gehabt hätten, zum Beispiel Claude Chabrol, der französische Filmregisseur, der praktisch der wichtigste Regisseur oder einer der wichtigsten Regisseure der Nouvelle Vague, der neuen Welle war. Und er hat insbesondere durch seine sozialkritischen Filme über die französische Bourgeoisie damals Aufsehen erregt. Ich komme zurück zu den Musikern. Chris Wood ist gleichzeitig geboren mit Jeff Beck, von dem wir gerade schon etwas gehört haben. Er spielte Querflöte und Saxophon, gelegentlich auch Keyboards und war der Mitautor und ein Mitglied der Band Traffic. Schließlich dann noch Mick Fleetwood, kein Wunder,
dass uns der Name bekannt vorkommt, denn er war einer der Mitbegründer der Band Fleetwood Mac. Und von Fleetwood Mac habe ich jetzt einen Song noch rausgesucht, wenn ich den finde. Den habe ich hier gar nicht, aber dann nehmen wir den nächsten. 1949, am 24. Juni, ist geboren John Ilsley. Der Name ist vielleicht nicht ganz so bekannt. Die Band, die er mitbegründet hat und bei der er bis zu deren Auflösung mitgespielt hat, war aber Dire Straits. Und Dire Straits, das hören wir uns wenigstens noch an, Single-Handed Sailor.

Und mit diesem einhändigen Sailor verabschiedet sich Reino bei euch. Ich hoffe, es hat euch ein bisschen interessiert, was ich in die Sendung gepackt habe. Ich hoffe, ihr hattet Vergnügen dabei. Die Musik hat euch ein bisschen gefallen oder auch ein bisschen mehr gefallen. Sie war ja mit einer großen Bandbreite verschiedener Stile bestückt. Und Reino also verabschiedet sich bei euch, wünscht euch wie immer, bleibt gesund, bleibt uns gewogen und verfolgt diese Sendung weiter. Morgen macht Christine die Sendung und jetzt im Anschluss hört ihr noch Wiederholungen von Universal von 11 bis 12, Gestern Tag von 12 bis 1 und Spoonful von 1 bis 3. Die Wiederholung dieser Sendung hier läuft in unserem Programm um 18 Uhr. Ihr könnt aber natürlich auch im Internet dieses alles nachhören. Ich wünsche euch was. Bis bald. Tschüss, euer Reino.

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1: Hast du dir das jetzt gesagt, Jerome? Hey, fuck you, Jerome.
0: Ah, scheiße.
1: Ja, scheiße Dreck. Hey, Jerome. Dann lass mal hier, ist gut, wenn die lacht.

0: Mittwochabend, 21.05 Uhr und 23 Sekunden. Herzlich willkommen hier bei Radio Freisagt Anthony zur Sendung Zeitsprung. Und heute geht es eigentlich um Musik aus der Schweiz, aber aus einem traurigen Anlass habe ich erstmal Gash Party gespielt, ihre Maxi aus dem Jahre 88, Let Be Must The Queen. Die Long Version als Maxi vom Jahre 88. Sie ist im Alter von 80 Jahren am Montag, also vor zwei Tagen, in Paris verstorben. Ist 80 Jahre alt geworden, war Tänzerin, Sängerin und Schauspielerin und wurde vor allem für ihren 87er Hit Etienne damals bekannt. Also sie ist von uns gegangen, aber sie ist wirklich 80 geworden, ein stolzes Alter, das ich auch erreichen möchte auf jeden Fall. Und das war eine jedenfalls Dankschätzung an Gash Partie. Jetzt zu mehreren Platten, die ich mitgebracht habe, die heute alle aus der Schweiz stammen, mit Schweizer Künstlern. Ich fange mit einer Doppel-LP, die erschien im Jahre 23. Die heißt Senza Decoro. Wurde von Mehmet Aslan in der Schweiz rausgebracht. Sie heißt auch noch Liebe und Anarchie in Switzerland 80 bis 90. Und das sind jedenfalls eine Doppel-EP mit verschiedenen Sachen von Punk bis Underground bis Performance und Elektronik. Und ich spiele jetzt die A-Seite von dieser Doppel-LP, Liebe und Anarchie in Switzerland 80 bis 90, mit den Tracks Dr. Chattanooga and the Neverones, Kabul Marbu, danach Mittageisen mit Anfang, Elephant Chateau, wir fangen mit der Arbeit an und Unknown Mix mit Nightmare. Viel Spaß mit Schweizer Musik heute hier bei Anthony im Zeitsprung.
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3: Der Zeitsprung heute am Mittwochabend mit Schweizer Musik. Angefangen habe ich mit der Doppel-LP Senza Decoro Liebe und Anarchia in Switzerland 80 bis 90. Jetzt kommt die B-Seite. Von der B-Seite hatte ich schon zwei Bands in meinem Archiv. Jedenfalls hatte ich eine EP von Rip Aboriginal Voices und Lilliput, die Schweizer Frauenband, hatte ich schon auf dem Swisswave Sampler. Die beiden sind auch vertreten auf der B-Seite dieser LP Aboriginal Voices, hier mit ihrer Version von Le Jour de Enmoui, einer Aufnahme von einer EP aus den Jahren 82. Danach kommt Lilliput mit Boat Song. Das war auf dem Album Some Songs of Rough Trade, erschien damals von Lilliput. Danach kommt noch Café Türk mit Böje Deal und Bells of Kyoto mit Asho 3. Viel Spaß mit der zweiten Seite von der Doppel-EP Senza Decoro aus der Schweiz.

Ja, der Mittwochabend bei Radio Frei gehört heute der Schweiz. Das war Musik von Doppel-LP Senza Decoro, Liebe und Anarchia in Switzerland 80 bis 90. Die nächsten vier Bands von der C-Seite von diesem Doppel-LP heißen Schaman Zirkel, Connex, Eldö und Jörg Nutz. Und Schaman Zirkel haben im Jahre 1984 eine Maxi aufgenommen mit der Band Attritions. Auf der A-Seite ist Attritions, auf der B-Seite ist Schaman Zirkel und die EP heißt Oswov Bochenje, das heißt auf Russisch Befreiung. Und da ist auf jeden Fall ein Song drauf, der heißt Arbeiter von dieser LP, die gleich zu hören ist. Danach gibt es noch eine Kassette aus den Jahren 83, die wurde bei Kongs aufgenommen. K-O-N-X heißen sie. Synthwave, Synthpop, Minimal Music aus den Jahren 83. Dann gibt es noch was von Eldö. Sie haben im Jahr 82 Sachen aufgenommen in der Schweiz mit Martin Kraft und Eldö und die LP hieß damals Nur für Mädchen. Davon ist der Song auf jeden Fall drauf, den wir auch noch spielen werden. Gletscher von Eldö und noch Jörg Nutz, Blue Boy. Das war eine Aufnahme, die erschien im Jahr 1989.

auf dem Label Boy, Because of You heißt Boy abgekürzt. Von Boy war das die vierte Veröffentlichung in der Schweiz im Jahre 89. Rock, Pop, Lo-Fi auf jeden Fall. Jörg Nutz und Blue Boy. Da ist der Song Labyrinth drauf. Jetzt also von der Doppel-LP Senza Decoro aus der Schweiz die folgenden Tracks von der C-Seite. Schamanzirkel mit Arbeiter, Eldö mit Gletscher, Connex mit Best Ground Without Voice und Jörg Nutz mit Labyrinth. Viel Spaß mit Schweizer Musik heute im Zeitsprung.

Der Zeitsprung mit Hip-Hop aus der Schweiz, eine EP aus dem Jahre 2005 von Fidschi Ernst. Er hieß auch Parashitsu, hat die meiste Musik gemacht, so von 2005 bis 2010. Hat er jedenfalls so in Schweiz viele Sachen rausgebracht, 4 Platten, eine Maxi. Das ist die erste Maxi, die ich damals irgendwann in Zürich bekommen habe. Und der Song heißt Ich gang fremd von der EP Fidschi Ernst Gatt in Club aus dem Jahre 2005 auf dem Hip-Hop-Musikbranchen-Repertoire der Schweiz erschienen. Ja, ich gehe zurück zur Doppel-LP von Mehmet Aslan, Senza Decoro, Liebe und Anarchia in Switzerland 80 bis 90. Es gibt jetzt davon auf der letzten Seite von der Doppel-LP Sachen von Schaltkreis Wassermann. Das war ein Minimal Synthpop. Sache jedenfalls so aus den 80er Jahren. Sie haben jedenfalls verschiedene Sachen rausgebracht. Schaltkreis Wassermann in den 80er Jahren. Dann noch was von die Weltraumforscher. Das war jedenfalls New Wave Synthpop Experimental von ihrer Kassette aus dem Jahre 83, die Weltraumforscher, die singende Sternlaterne, gibt es was zu hören noch. Und noch Christine Schaller, sie hat zwischen Singer, Songwriter und Jazz in Electronics so tendiert, hat eine EP aufgenommen im Jahre 88, die hieß Horny Wetter. Und davon ist auch ein Song jetzt auf dieser letzten Seite von Doppel-EP Senza Decoro zu hören. Die Tracks heißen Schaltkreis Wassermann mit Arabesque, die Weltraumforscher mit Mondfolklore und Christine Schaller mit Le Ombre Doré, Le Sarco Bleu. Viel Spaß mit der letzten Seite von Doppel-LP Senza Decoro.

Der Zeitsprung am Mittwochabend mit Musik aus der Schweiz. Das war der letzte Song von der Doppel-LP Senza Decoro aus der Schweiz. Ich springe zu einer Künstlerin, die schon hier in Thüringen live erleben durfte. Evelyn Trouble habe ich gesehen, jedenfalls im Vorprogramm von Düsseldorf Düster Boys war sie in Jena im Café Wagner zu Gast. Ich habe sie damals live erlebt, Evelyn Trouble. So kurz vor Corona war das ungefähr. Sie wuchs in Zürich auf, ging dort bis 2007 zur Schule, wurde 1989 geboren, ist eine Schweizer Popsängerin und Showreiterin. Ihre Mutter ist die Jazzmusikerin Marianne Racine, die ihr bereits früh Klavierspielen beibrachte. Mit 11 Jahren bekam Linnea Racine, wie sie im wirklichen Leben heißt, ihre erste E-Gitarre und begründete dann jedenfalls ihre erste Band Lori. Mit 17 Jahren legte sich den Namen Evelyn Trouble zu und nahm in Alleingang ihre Debüt-LP auf. Nach der Schule arbeitete sie als freischaffende Sängerin und Songwriterin und war in der frühen Band Fischer von Sophie Hunger, eine Indie-Band, wo damals Sophie Hunger jedenfalls auch dabei war, war auch jedenfalls Evelyn Trouble zu Gast. Sie lebte 4,5 Jahre in London und Berlin, bevor sie sich dann in Basel niederließ, wo sie ihre EP Hope Music aufnahm. Jetzt Musik von ihrer 5. LP, Longing Fever heißt sie, und ich spiele davon die A-Seite, die Tracks heißen Cherish Me, Higher Love, Just Wanna Vibe, Truly Vain, Maria und Roadkill. Viel Spaß mit Evelyn Trouble aus Basel.

Ja, wunderschöne Musik aus der Schweiz. Das war auf jeden Fall Grauzone, eine Remix-Maxi, die ich auch in Zürich bekommen habe. Da sind 4 Versionen von Raum drauf. Das war eigentlich eine Single-Auskopplung aus dem Jahr 1980 von Grauzone. Aber hier sind jedenfalls 4 Versionen drauf, Raum Original. Und das war Nahum Gabo Rework aus dem Jahre 2019 aus Glasgow. Ein DJ, der aus Glasgow jedenfalls Grauzone mit Raum neu aufgenommen und bearbeitet hat. In der Länge von 5 Minuten 11 Sekunden. Raum hier als Nahum Gabo Rework aus dem Jahre 2019 aus der Schweiz. Zurück zu Evelyn Trouble, ihre erste LP, für das sie sämtliche Instrumente selber einspielte, erschien im Jahr 2007 und sie nutzte es jedenfalls als ihre Matura-Arbeit, damit jedenfalls ihre Matura abzuschließen. Und seit 2007 ist sie in verschiedenen Bandformationen im In- und Ausland tätig. 2017 wurde sie mit dem Förderpreis des Kantons Zürich geehrt. 2018 gewann sie den Schweizer Musikpreis des Bundesamtes für Kultur. 2020 veröffentlichte sie im Zuge der Black Matters-Bewegung ihre Single Fools. Die Einnahmen flossen vollumfänglich an die Allianz gegen Racial Profiling in der Schweiz und an den NACP Legal Defense Fund in den USA. Und wieder zurück zu ihrer LP Longing aus dem Jahre 2021, was sie selbst produziert hat. Und ich spiele von ihrer LP Longing aus dem Jahre 2021 die B-Seite mit den Tracks Made of Rain, Abundance of Who I Am, What I Want, Unfamiliar Things, Behold the Sun und Longing Fever. Viel Spaß mit Evelyn Troubles B-Seite von ihrer LP aus dem Jahr 2021.

0: Der Schweizer Zeitsprung heute am Mittwochabend von Anthony Evelyn Trouble. Die B-Seite von ihrer LP Longing Fever. Sehr schön zu hören. Ich habe sie damals erleben dürfen im Vorprogramm von Düsseldorf Düster Boys im Jena im Café Wagner. Ich komme zu einem Soundtrack im Jahre 2017 erschienen in der Schweiz am 20. Oktober. Ein Film, der hieß Lass die Alten sterben. Da geht es so um die Punkbewegung in Zürich. Der Film ist nicht so der Bringer, aber der Soundtrack ist schön, weil die Leute, die das damals rausgebracht haben, haben sich Mühe gegeben und haben dann alte Tracks von ganz, ganz vielen Schweizer Bands neu abgemischt und dann für den Film als LP rausgebracht. Und deswegen habe ich die LP mir damals in der Schweiz gekauft und ich bin froh, dass ich die gekauft habe, weil das sind Sachen dann, wo man gar nicht so schnell rankommen könnte. Aber hier habe ich es jedenfalls mal so als Soundtrack-LP neu abgemischt und neu gemastert, auf jeden Fall sehr, sehr gut empfunden. Und ich fange mit der B-Seite an von der LP Lass die Alten sterben. Wie gesagt, am 20. Oktober 2017 in der Schweiz erschienen mit Punk- und New Wave-Bands aus der Phase damals, so die es damals so gab. Und ich fange mit der B-Seite an, weil die B-Seite ist für mich die beste Seite. Deswegen fange ich mit der B-Seite an. Und die Tracks heißen Sida mit La Serveuse, The Bastards mit Impossibilities, Nasal Boys, Hot Love, The Squirt mit Last Chance, Dieter Meier und Fresh Color. Dieter Meier war damals noch nicht bei. Er war noch nicht jedenfalls bei der großen Band Yellow, hat damals noch bei Fresh Color gesungen und hat dann den Song Cry for Fame aufgenommen. Geht hier auf der LP 2 Minuten 15, dann noch Fresh Color mit The Source, dann Florin Giga mit I Think I Should Stop the Talk, Punk Version. Also jetzt der Swiss Sampler, Lass die Alten sterben, zum Soundtrack von dem Film mit Pop-Perlen des Punks aus der Schweiz, aus den End-70ern und frühen 80ern.
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Der Schweizer Zeitsprung am Mittwochabend mit Anthony und noch zwei Tracks von der ersten EP von Fiji Ernst, Gut in Club hieß die LP damals, oder die EP. Und das waren die ersten zwei Tracks von der A-Seite, Wer ist's und Parashizo. Auf jeden Fall sehr, sehr cooler Hip-Hop aus dem Jahre 2005 aus der Schweiz. Und ich gehe zum Soundtrack-Sampler Lass die Alten sterben aus dem Jahre 2017 mit verschiedenen frühen Punk-Aufnahmen, die neu abgemischt wurden, und spiele die A-Seite von dieser LP mit Florian Giger, I Think I Should Stop to Talk, danach Sperma mit No More Love, Mother's Ruin mit Danny Hotdog und nochmal Mother's Ruin mit Godzilla, Kraft durch Freude, I Got a Whole Lot of Love und dann Vorwärts mit TV Generation und TNT mit Razzia. Schweizer Perlen der frühen Kunst auf dem Sampler Lass die Alten sterben.

0: einer der schönsten schweizerischen Punk-Songs für mich auf jeden Fall. Das war TNT mit dem Song Razzia, mit der Frauenstimme Sarah Scheer, die gesungen hat. Am Bass war André Smoothie Gross, der den Song geschrieben hat. Am Schlagzeug Phil Rast, an der Gitarre Daniel Kressler und am Gesang Sarah Scheer, wie gesagt, TNT mit Razzia. Ich möchte mich jetzt verabschieden von euch mit einem schönen Gruß an den Donnerstag vom Mittwoch nachts zum Donnerstag Morgenstern und spiele noch zwei Songs von der 2005er ersten EP von Fitchy Ernst, Gutting Club heißt die Platte, und die zwei Songs von der B-Seite heißen Theater und She for D, und das sind jedenfalls meine Abschiedslieder heute im Zeitsprung. Ich hoffe, wir hören uns nächste Woche wieder und freue mich auf eine neue Ausgabe des Zeitsprungs. Macht's gut bis in 14 Tagen, sagt Anthony, und hier noch zwei Hip-Hop-Tracks aus dem Jahre 2015 aus der Schweiz.
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0: Hallo und herzlich willkommen zu einer neuen Ausgabe von Soundtrack. Ich heiße Jan und ich freue mich sehr, dass ihr da seid. Heute hören wir Musik aus Filmen, in denen die Hitze, sehr, sehr hohe Temperaturen eine gewisse Rolle spielen. Der Grund dafür liegt auf der Hand. Ich weiß allerdings nicht, welches Wetter ist, wenn ihr die Sendung gerade hört, aber zum Aufnahmezeitpunkt ist es unfassbar heiß hier im Studio und man kann es sich gar nicht vorstellen, wie warm es ist. Und man merkt auch ganz schnell, was die Hitze mit einem macht. Man fühlt sich anders, als wenn es nicht so heiß ist. Man ist ein bisschen träge, man denkt anders, manche denken langsamer, manche denken schneller und so weiter. Also die hohen Temperaturen haben durchaus so ihre lieben Auswirkungen auf uns. Und es gibt auch Filme, in denen die Hitze, die hohe Temperatur irgendwie Thema ist oder für die Stimmung wichtig ist, für die für das Nachvollziehen der Handlungen gewisser Figuren ist es wichtig, als Katalysator, als Auslöser ist es auch wichtig. Und um zwei dieser Filme soll es heute gehen, beziehungsweise um die Filmmusiken aus diesen Filmen. Los geht's mit einem Film von David Cronenberg. Das ist der Regisseur solcher Filme wie Die Fliege oder Existenz. In den letzten Jahren hat er solche Filme wie Cosmopolis oder A Dangerous Method gemacht. Und er hat viele, viele besondere, viele merkwürdige, viele außergewöhnliche Filme gemacht. Und in seinen Filmen spielte auch das Darstellen von körperlicher Gewalt auf einer sehr besonderen, expliziten, aber auch irgendwie ästhetischen Ebene immer eine große Rolle. Er ist sozusagen ja sowas Ähnliches wie der Begründer oder der ein prägendes Element des sogenannten Body Horrors. Und da ist natürlich Die Fliege mit Jeff Goldblum ein ganz großes und wichtiges, ein großer und wichtiger Vertreter in diesem Genre. Auch in dem Film, um den es heute geht, spielt Gewalt eine große, wenn nicht gar die wichtigste Rolle. Der Film heißt A History of Violence, ist 2005 erschienen. In den Hauptrollen sind hier unter anderem Viggo Mortensen und Ed Harris zu sehen. Und es wird die Geschichte eines sehr einfachen, sehr normalen Mannes erzählt, der in einem kleinen Städtchen, amerikanischen Städtchen, in einem Diner arbeitet und der netteste und zuvorkommendste Mensch der ganzen Stadt ist. Er kennt alle, er ist hilfsbereit, er ist ein toller Vater, ein fantastischer Ehemann, einfach der netteste Kerl, den es überhaupt geben kann. Und eines Tages passiert es, dass zwei Schwerstkriminelle, Massenmörder, die schon mordend durchs ganze Land gezogen sind, sie betreten seinen Diner und wollen den Laden überfallen und wahrscheinlich auch alle Anwesenden erschießen. Und der Protagonist, sein Name ist Tom, sieht sich quasi in der Not gezwungen, diese zwei Typen umzubringen, in der Notwehr. Und so weit, so gut. Das Besondere ist allerdings die Art und Weise, wie er diese zwei Schwerverbrecher umbringt, nämlich auf eine sehr skrupellose und eine sehr, professionelle Art und Weise. Natürlich wird Tom als Held gefeiert. Er wird während dieses Überfalls auch am Fuß verletzt. Also er ist sozusagen der Retter der anwesenden Gäste. Es wird außer den beiden Verbrechern niemand weiter getötet und er ist sozusagen der Held und das spricht sich rum. Und das wiederum ruft dann einen sehr komischen oder ungewohnten Fremden in der Stadt auf den Plan, der Tom beobachtet und ihn immer mal wieder anspricht und ihn mit Dingen konfrontiert und Dingen aus der Vergangenheit. Und Tom kann aber immer nur sagen, ich weiß gar nicht, wen Sie meinen, ich glaube, Sie verwechseln mich. Dass da dann doch im Endeffekt mehr dahinter steckt, das erfährt man dann im Laufe des Films. Was das jetzt mit der Hitze zu tun hat. Es gibt ein Motiv, nämlich das der Hitze. Das spielt im Sommer und auch gerade die Eröffnungsszene trieft nur so vor Wärme und Hitze und alles klebt und alles schwitzt und führt also ganz, ganz wundervoll in die grundsätzliche, etwas fiebrige, sehr düstere Stimmung des Films ein. Und an diesen Film muss ich sehr oft denken, wenn es eben in diese höheren, fast 40 Grad Temperaturgefilde im Sommer geht, denke ich immer an die Eröffnungsszene von A History of Violence. Die Musik stammt von Howard Shaw. Das ist der Typ, der die Herr-der-Ringe-Filmmusik und die Hobbit-Filmmusik komponiert hat und darüber hinaus vorher aber schon immer Haus- und Hofkomponist für David Cronenberg war. Also dementsprechend auch die Musiken für die Fliege oder Existenz und so weiter gemacht und jetzt eben auch den Soundtrack zu A History of Violence. Man muss dazu vorher wissen, dass das relativ nah an der Herr der Ringe ist. Wie gesagt, 2005 ist der Film erschienen, 2004 wurde er produziert und in der Drehe ungefähr hat Howard Shaw auch dann die Filmmusik für den Film komponiert und die hört sich auf jeden Fall sehr, sehr ähnlich, sehr, sehr stark nach Herr der Ringe an. Das ist eine ähnliche Orchestrierung. Harmonien und Melodieverläufe sind ähnlich, auch wenn hier bei History of Violence nicht diese starken Leitmotive zu hören sind, wie das bei der Herr der Ringe ist, aber die Stimmung, die musikalische Stimmung, die hier aufgemacht wird, ist ähnlich und das irritiert zu Beginn, weil man eben die Musik vor allem aus der Herr der Ringe, aus diesen High-Fantasy-Filmen kennt. Und hier ist es plötzlich eben ein düsteres, familiäres und sehr, sehr explizit brutales Familienkammerspiel, ein Drama. Und man hat erst das Gefühl, das passt überhaupt nicht dazu. Ich habe mir den Film mehrmals angeschaut und ich habe in Verbindung mit dieser Sendung auch nochmal den Soundtrack genau durchgehört und stelle fest, wie toll der wirklich funktioniert. Auch hier hat das Hitze-Motiv einen eigenen Sound. Man hört das immer wieder in dem Soundtrack, so langgezogene, sehr hohe, schleichende Töne, die sich so durchziehen und auch immer dann an den Peaks, wenn also auch die Gewalt in dem Film eskaliert, spielt die Hitze und die Wärme, die Umgebungstemperatur eine ganz große Rolle und das hört man eben auch in der Musik. Außerdem ist diese Düsternis und diese zunehmende Bedrohung, die dieser Film ja auch aufbaut, auch in der Musik sehr gut zu hören. Das heißt, die romantischen Momente und die Heldenthemen, die verschwinden zunehmend und werden verdrängt von einem sehr düsteren, sehr einem sehr pochenden und wummernden Soundtrack und das ist schon toll. Also wenn man über die Tatsache hinwegsehen kann oder hinweghören kann, dass es natürlich sehr ähnlich klingt zu dem, was Howard Shaw viele Jahre seines Lebens zuvor mit Herr der Ringe gemacht hat und die Melodien und die Musik ist eben einfach noch im Kopf drin. Das ist durchaus nachvollziehbar und auch nicht so verwunderlich. Und wenn man darüber hinweg hören kann, kann man jetzt in der ersten Hälfte der heutigen Ausgabe von Soundtrack einen ganz tollen Soundtrack von Howard Shaw genießen, nämlich den zu A History of Violence.

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3: Willkommen zurück. Wir hören in Soundtrack heute Musik aus Filmen, die in irgendeiner Form etwas mit der unfassbaren Hitze zu tun haben. Haben in der ersten Hälfte den Soundtrack von A History of Violence gehört, komponiert von Howard Shaw, in dem die Hitze als grundlegendes Motiv zur Erschaffung einer ganz bestimmten Atmosphäre ja auf jeden Fall eine große Rolle spielt und vor allem die Eröffnungsszene ist es, an die ich oft denken muss, wenn es hier im Sommer eben auch so unfassbar heiß wird. In der zweiten Hälfte hören wir Musik aus einem Film, der auch mit dem Thema Hitze irgendwie spielt. Und auch hier geht es darum, in Verbindung mit der Eskalation von Gewalt und der entsprechenden Darstellung dieser Gewalt. Wir hören in der zweiten Hälfte in den Soundtracks von Predator 2 rein. Okay, jetzt klingen auf jeden Fall die Trash-Glocken und das durchaus zu Recht. Predator ist eine Reihe, eine Filmreihe, die nicht umsonst den Ruf hat, so eine ganz typische trashige 80er oder 90er Jahre Action-Reihe zu sein. Obwohl das gerade der erste Film diesem Ruf nicht so ganz gerecht wird. Der erste Film war aus den späten 80ern von John McTiernan, damals mit Arnold Schwarzenegger, und ein unfassbar spannender Film, in dem eine Gruppe von Elitesoldaten im Dschungel von einem übermächtigen, unbekannten und, wie sich später herausstellt, außerirdischen Gegner ja buchstäblich aufgemischt wird. Und gerade diese Enge, diese klaustrophobische Enge in diesem Dschungel und dieses Nichtwissen, was ist denn das da, was da mit so einer Härte und Brutalität immer zuschlägt, das hat den ersten Teil extrem spannend gemacht. Und auch der Reveal am Ende dann, das ist schon ein starkes Ende, dass man dann so konsequent einfach präsentiert bekommt, okay, das ist ein außerirdischer Gegner, den die hier die ganze Zeit irgendwie, der die hier die ganze Zeit verfolgt und fertig macht. Und das ist schon das Besondere des Predator-Films gewesen und natürlich war das auch ein gewisser Erfolg und natürlich hat man gesagt, okay, wir setzen das fort. Und die ursprüngliche Idee oder das grundlegende Konzept von Predator 2 ist eigentlich auch ganz schön gut, eine gute Idee gewesen. Predator 2 ist 1990 erschienen. Regie hat damals Stephen Hopkins geführt, einen Regisseur, der, wie ich finde, nicht gerade vom Glück verfolgt wurde, der wirklich viele ganz furchtbar komische Filme gemacht hat. Und Predator 2 bildet da leider insgesamt auch keine große Ausnahme. Die Idee oder das worum es geht in diesem Film, ist im Grunde ein Aufguss dessen, was im ersten Teil passiert, nur in ein anderes Setting verlegt, in ein urbanes Setting, während also der erste Teil in einem Dschungel gespielt hat, in einem buchstäblichen Dschungel, spielt der zweite Teil in einem urbanen Dschungel. Und mit diesem Vergleich wird auch immer wieder herangezogen. Allein die Eröffnungssequenz zeigt einen großen Wald, ein Blätterdach und die Kamera fährt darüber und man denkt oder man assoziiert als erstes, okay, wir sind wieder im Dschungel und dann öffnet sich das Bild und wir sehen in der Totale die Skyline von Los Angeles und das heißt, in diese Stadt wird das alles verlegt. Thematisiert wird als erstes, dass es hier eine unfassbare Hitzewelle gerade gibt im Sommer, auch hier gehen die Temperaturen gegen 40 Grad und der Film zeigt, wie in dieser Stadt eigentlich alle durchdrehen wegen dieser Hitze. Es gibt Gangkriminalität, es gibt große Straßenschlachten, Polizei und Drogengangs schießen aufeinander und ohne Rücksicht auf Verluste wird man also auch in so eine Straßenschlacht erstmal rein katapultiert und da explodieren Autos, da werden Hubschrauber abgeschossen, da werden Polizisten niedergeschossen, Passanten gehen im Kugelhagel unter. Also eine absolute Eskalation und jetzt die Polizei gerade noch überlegt, wie sie das jetzt lösen sollen, werden die Gangster buchstäblich in Einzelteile gerissen und geschnitten. Man sieht nicht so richtig, was passiert. Man hört Schreie, man sieht Blut und der Gangster-Boss flieht aufs Dach und in absoluter Panik stürzt er vom Dach und der Polizisten-Protagonist sieht irgendwas, aber kann nicht so richtig festlegen, was er sieht. Denn es flimmert nur so ein bisschen in der Hitze und ganz schwer festzustellen, was das ist. Wir als Zuschauer wissen natürlich längst, was das ist oder wer das ist. Es ist nämlich ein Predator aus dem Weltall, ein Kopfgeldjäger, der sozusagen aus sportlichen Gründen auf andere Planeten, zum Beispiel auf die Erde, reist und sich hier in besonders heikle Situationen einmischt, ein besonders herausfordernde Momente sich sucht, um hier eben Trophäen zu sammeln. Und das ist im Grunde das, was im ersten Teil thematisiert und etabliert wird. Und im zweiten Teil soll das dann eben auch wieder funktionieren in Los Angeles, was es leider nicht tut. Das liegt vor allem an der Inszenierung. Stephen Hopkins ist einfach nicht in der Lage, Vielleicht liegt es auch am Budget, wie auch immer. Die großen Momente in diesem Film funktionieren eben nicht, weil sie aus inszenatorischen Gründen kranken. Also allein diese Eröffnungsszene, das sieht einfach nicht gut aus. Auch die Art und Weise, wie der Predator eben in Aktion tritt, das funktioniert irgendwie nicht so richtig. Man will schon auch irgendwie zeigen, was der macht und was er kann. Aber eigentlich ist ja der große Trick des ersten Teils gewesen, dass man es eben nicht sieht. Und so kann sich Stephen Hopkins nicht so richtig entscheiden, wie er das auf welche Art und Weise macht. Außerdem wirkt dieser Film ab Minute 1 extrem trashig und niemand kann das Ding mehr ernst nehmen. Und das ist auch ein ganz großes Problem. Für das Franchise oder für die Franchise-Bildung von Predator hat der Film einiges getan. Also gerade was so den Predator an sich angeht, wie der aussieht, wie der ausgerüstet ist, was der für Techniken nutzt. Und man wirft einen Blick in das Raumschiff des Predators und da ist etwas losgetreten worden durch diese kurze Sequenz. Da sieht man nämlich an einer Wand lauter so Schädel als Trophäen und da hing als Gag, war das wahrscheinlich einfach gedacht damals im Film, ein Alien-Schädel. Und dadurch wurde dann eben das Alien vs. Predator Franchise auch mehr oder weniger losgetreten, was eine Unzahl an Comics und Videospielen und tatsächlich auch Verfilmungen nach sich zog, die alle nicht ganz so toll waren. Aber ja, es hat irgendwie dieser kleine Moment hat gereicht, um das alles loszutreten. Naja, wir kommen zur Musik. Wie gesagt, Alan Silvestri hat sie komponiert, so wie er auch schon den Soundtrack zum ersten Teil komponiert hat. Und das ist möglicherweise ganz schön toll. Die

Und das war's schon wieder fast mit Soundtrack für diese Woche. Wir haben heute in Filme reingehört, beziehungsweise in deren Soundtracks, von Filmen, in denen die Hitze in irgendeiner Form eine Rolle spielt oder ein Auslöser für Ereignisse ist oder ein Stimmungsmacher für die Atmosphäre des Films. Wir hatten also in der ersten Hälfte den Soundtrack von A History of Violence, komponiert von Howard Shaw, und jetzt in der zweiten Hälfte den Soundtrack zu Predator 2, komponiert von Alan Silvestri. Ich heiße Jan, ich hoffe, ihr hattet Spaß und ich hoffe, ihr seid beim nächsten Mal wieder mit dabei. Bis dahin, ciao.